0: Tag teilweise bewölkt, aber heiter. Wir können uns auf warme, aber nicht zu heiße Temperaturen von 23 bis 29 Grad freuen.
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0: Die Tankpreise, die machen mich aktuell wahnsinnig. Ich tanke inzwischen auch jedes Mal nur noch so für 30, 40 Euro, obwohl ich genau weiß, dass ich eh nochmal wiederkommen muss, um voll zu tanken. Aber mein Herz und mein Geldbeutel, die packen das gerade mental und physisch aber nicht. Geht's noch jemandem von euch so? Naja. Wenigstens hat man ja noch die Liebe im Leben und die kostet zum Glück nichts. Hier ist Swiss MC mit Show Me Love. Ich bin Ariane Lipoglawitz und wünsche euch eine gute Nacht.

0: Das war Queen mit I Want to Break Free. 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

0: Hallöchen zusammen, ich bin Ariane Lippo-Glawitz und ich bringe uns heute ganz entspannt durch die Nacht. Vielleicht seid ihr gerade auf dem Weg zur Maloche oder einfach am Chillen. Wir hören hier auf jeden Fall den besten Mix. Hier ist Maria Mena mit All This Time, der Pick-Me-Up-Song.
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0: Aktuell arbeitet der gebürtige Brite an einem neuen Album und gibt mit seiner neuen Single How It Was Before schon mal so einen kleinen Vorgeschmack. Wir haben ihn zu uns ins Studio eingeladen und mit ihm über den Song gequatscht. Der ist sehr persönlich und dreht sich um seine Vergangenheit in der Heimat und darum, wie der Erfolg sein Leben auch verändert hat.
1: Ja, also ich fand es immer schwierig, in bestimmte Ecken meiner Heimat zurückzukommen, weil ich diese Karriere vor 10, 11 Jahren angefangen habe und ständig unterwegs war. Ich war kaum zu Hause und habe dadurch zu vielen alten Freunden und auch zu Teilen meiner Familie den Kontakt verloren, weil ich diese Karriere einfach so sehr wollte. Und deshalb war es manchmal nicht leicht, dorthin zurückzugehen, weil ich heute einfach ein komplett anderes Leben habe. Die Hälfte meiner Familie ist deutsch und ich habe meine Karriere eben auch hier.
0: Ständig unterwegs, überall auf der Welt, aber gerade zu Deutschland hat er neben seiner Heimat England eine sehr enge Verbindung. Hier ging seine Karriere so richtig los. Er wurde unter Vertrag genommen, hat auch schon mit dem deutschen Musikduo Weiß zusammengearbeitet und er lebt auch einen großen Teil seiner Zeit hier, denn er hat sein Liebesglück mit einer deutschen Partnerin gefunden. Eine zweite Heimat also. Wie sehr hat ihn denn das Leben in Deutschland verändert?
1: Ich glaube, es hilft schon, dass ich mit einer Deutschen zusammen bin, ganz ehrlich. Was ich an der deutschen Kultur mag, ist, man geht hier ehrlicher mit seinen Gefühlen um. Ich finde, in England ist das nicht ganz so. Hier in Deutschland sagen die Leute eher offen, wie sie sich fühlen. Wenn dir etwas nicht passt, dann sagst du das auch. Und das habe ich irgendwie von ihr und auch vom Leben hier gelernt. Heute akzeptiere ich viele Dinge einfach mehr. Und manchmal sagt sie dann auch einfach, komm, zieh's durch. Geh einfach mit dem Flow.
2: Just go with the flow, as we say.
0: Ja, apropos mit dem Flow gehen, das machen wir jetzt auch mit Tom Gregorys neuem Song How It Was Before jetzt bei uns.

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1: Ich bin David Riemer. Das US-Militär hat nach eigenen Angaben eine neue Welle von Angriffen gegen den Iran gestartet. Ziel sei es, Teherans Fähigkeit einzuschränken, den Schiffsverkehr in der Straße von Hormuz zu beeinträchtigen. Bereits am Vortag hatte das US-Militär Ziele in der Islamischen Republik angegriffen. Der Iran kündigte daraufhin eine Reaktion an. Trotz der neuen Angriffe hält US-Präsident Trump daran fest, dass der Konflikt bald wieder beigelegt werden könne. In der Türkei ist der NATO-Gipfel zu Ende gegangen. Kanzler Merz sieht die NATO gestärkt, trotz der massiven Kritik von US-Präsident Trump an Verbündeten. Wir sind einen wichtigen Schritt vorangekommen auf dem Weg in die neue NATO, sagte Merz zum Abschluss des Treffens in Ankara.
2: Der große Knall ist ausgeblieben, das allein sorgt für gute Laune beim Kanzler. Merz lobt ausdrücklich den Auftritt von Trump in den Beratungen. Der habe aufmerksam zugehört und auch Äußerungen kleinerer Mitgliedstaaten mit großer Sympathie begleitet. Und Trump habe zwar kritische Punkte angesprochen, aber auch anerkannt, dass die Europäer sich in Sachen Verteidigung mehr anstrengen. Merz würdigt auch die Rolle von NATO-Generalsekretär Rutte, dem ja immer wieder vorgeworfen wird, Trump zu sehr zu umschmeicheln. Rüttes charmante und engagierte Art habe den Erfolg erst möglich gemacht. Aus Berlin, Thomas Brockt.
1: Weniger Bürokratie. Lange waren die Anträge auf Kindergeld und Elterngeld mit einem Wust an Formularen verbunden. Das soll einfacher werden. Das Kindergeld soll künftig ohne Antrag ausgezahlt werden. Das will der Bundestag heute beschließen.
3: Mit dem neuen Gesetzesentwurf soll die Kindergeldbeantragung nach der Geburt mehr oder weniger automatisch ablaufen. Das Kind müsste von den Eltern dann nur noch beim Standesamt angemeldet werden. Oft übernimmt das aber auch schon das Krankenhaus für sie. Bei Eltern, die schon ein Kind haben, würde dann ab März 2027 bei jedem weiteren Kind das Kindergeld auf das bisherige Konto überwiesen werden. Für Personen, die zum ersten Mal Eltern werden, würde das System erst ab November 2027 greifen. Aber auch da, solange eine IBAN vorliegt, soll das Kindergeld automatisch kommen. Aus Berlin, Jonas Mikulajczak.
1: Zum Tennis. Alexander Zverev steht zum ersten Mal im Halbfinale von Wimbledon. Einen Monat nach seinem French Open-Triumph in Paris besiegte der 29-Jährige im Viertelfinale von London seinen Angstgegner Taylor Fritz überraschend glatt in 3 Sätzen. Damit beendete Deutschlands bester Tennisspieler nach 7 Niederlagen am Stück die Negativserie gegen den Amerikaner.
4: Das Wetter.
5: Der Sommer ist zurück mit ganz, ganz, ganz viel Sonne heute. Wir bekommen kaum Wolken und bis zu 29 Grad. Morgen am Freitag, ja, ganz ähnlich, aber etwas wärmer mit maximal 31 Grad.
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5: Das ist ja eine der wichtigsten Fragen im Sommer überhaupt. Wo ist das Eis gut und bei den Preisen auch gar nicht so unwichtig? Wie erfahre ich am besten vor dem Kauf, also vor dem Probieren, wo das Eis auch gut schmecken wird? Wir haben da so ein paar Tipps und Tricks, geben wir euch nach rund 10 Minuten Musik hier bei mir. Ich bin Sascha Fassbender.

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0: Venezia, Roma oder Bella Italia, da kriege ich sofort Hunger auf Pizza oder eben klar auf Eis oder einfach auf beides. Am liebsten nicht zusammen gegessen, ne? Hallo zusammen an diesem Mittwoch und ab morgen wird's wieder richtig, richtig schön bei uns. Und ja, es wäre kein richtiger Radiosender, wenn wir dich dann auch zumindest mal so kurz über Eis sprechen würden. Und das mache ich mit der Kollegin Kimberly Klages. Hallo.
1: Hi.
0: Erstmal haben wir uns eben in der Redaktion gefragt, warum heißt das eigentlich Eisdiele? Ich dachte, das kommt so vom Dealer oder so mit Eisdielen. Aber nein, das ist anders.
1: Ja, vom Dealen kommt es ganz sicher nicht. Es gibt tatsächlich mehrere Theorien, wie es zu dem Namen Eisdiele gekommen ist. Eine davon ist zum Beispiel, dass früher aus alten Brettern, die ja auch Diele genannt werden, ja, die so vorm Fenster aufgebaut wurden, mhm, für die kleinen Kinder, damit die da draufsteigen konnten, sich dann ihr Eis abholen konnten und quasi trotzdem das Eis genießen konnten. Und aus dieser Improvisation ist dann bis heute der Name Eisdiele geblieben.
0: Ah ja, interessant. Also der Name ist geblieben. Ansonsten hat sich aber einiges verändert in den Eisdielen. Der Preis zum Beispiel, aber vor allem auch die Sorten.
1: Ja, das ist wirklich so crazy. Also es gibt mittlerweile so von Avocado-Eis mit Chili-Soße und Nachos zum pinken Aperol-Eis. Wirklich sehr absurde Sorten sind mit dabei. Ganz frisch gerade auch. In Karlsruhe gibt es jetzt zum Beispiel ein Spaghetti-Eis und die haben den Namen sehr wörtlich genommen und tatsächlich richtige Spaghettis da reingepackt.
0: Blasphemie!
1: Ja, ich habe mit dem Besitzer Giuseppe gesprochen, der die Idee hatte.
2: Ich bin ja eigentlich als Italiener Nudelesser und dann kam ich auf die Idee, mal was Außergewöhnliches zu machen, kreativ zu sein, nicht das klassisch wie Vanille, Erdbeer, Schoko, sondern mal bei einer Sorte, wo es noch nicht gibt, und darauf bin ich dann gekommen.
0: Ja, das ist so genau die Sorte, bei der man so erst lacht, dann kurz irritiert guckt und man sich dann fragt, Moment mal, ich glaube, das würde ich probieren.
1: Ja, genau so ist es. Und der Besitzer sagt auch, dass viele erstmal überrascht reagieren. Es ist einfach irgendwie so ungewöhnlich, dass dann sofort alle drüber sprechen und es natürlich auch testen wollen. Ja,
0: absolut. Ich hatte mal ein Curry-Eis.
1: Oh.
0: Das war auch sehr lecker.
1: Mit Wurst?
0: Nein. Also es ist nicht Currywurst, sondern also es ist indische Curry. Weiß ich, es ist, okay, so oder so ist es jetzt auch bei dem Spaghetti-Eis. Dann vielleicht auch nicht mehr so weit bis zum Bolognese-Eis. Man weiß das schon.
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0: mit Sascha Fassbender. Und ja, das ist doch mal eine tolle Idee. Ein Flughafen in Japan heißt jetzt Pokémon Airport.
1: Pikachu? Pika, Pika.
0: Da baumeln dann Pikachu und andere Pokémon von der Decke und so. Da gibt's dann auch so Pokémon-Sachen zu kaufen, Merchandise und so. Das Ziel, mehr Tourismus. Ja, mein Gott, warum denn nicht? Wobei, ich frage mich, ob ich da mit so einem großen Pikachu auch durch den Sicherheitscheck komme.
2: Okay.

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0: abends mal eben schöne Serie gucken auf der Couch oder einen Film. Es klingt ja so einfach. Ist es aber nicht. Denn erstmal musst du dich ja entscheiden zwischen den gefühlt Milliarden Serien und Filmen auf den zig Plattformen. Und am Ende dauert es so lange, dir irgendwas anzuschauen, dass es dann eigentlich auch schon zu spät ist zum Gucken. Die Studie Screens in Motion der Zeitschrift TV Spielfilm hat jetzt Zahlen dazu, die zeigen, diese Entscheidungsfindung kostet uns richtig Lebenszeit. Ja, wer unter 29 ist, verbringt zum Beispiel hochgerechnet fast 5 Tage im Jahr allein damit, ein Format auszuwählen. In der Gruppe der 30- bis 49-Jährigen sind es hochgerechnet fast 4 Tage im Jahr. Und sie hier ist auch schon ganz gestresst.
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2: Ich bin's, Laura.
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2: Also jetzt mal ganz im Ernst, ich hatte damals schon in der Videothek Probleme, mir einen Film auszusuchen. Wie soll ich denn bitte jetzt klarkommen? Und ja, ich war noch in einer Videothek, damals 1865, so, und danach habe ich das Automobil erfunden. Zurück zum Streaming. Jetzt mal ehrlich, wer soll denn mit dieser Auswahl zurechtkommen? Da musst du ja 1 Million Entscheidungen treffen und Entscheidungen, ne? Ich hasse die. Das größte Problem am Erwachsenwerden sind die ganzen Entscheidungen, die du treffen musst. Das und die Steuererklärung. Und Rückenschmerzen. Ach, ihr wisst, was ich meine. Entscheidungen, das ist ein Massenmord an Möglichkeiten. War das jetzt von Konfuzius oder eine StudiVZ-Gruppe? Ich weiß es nicht mehr, egal. Es stimmt. Zum Beispiel, wie soll man sich denn in einem Restaurant bitte zwischen Pizza und Nudeln entscheiden? Das macht doch keinen Sinn. Deswegen, liebe Leute, hat irgendein Mensch die Pizza Bolognese erfunden. Wer auch immer das war, möge dein Ärmel beim Händewaschen niemals runterrutschen und nass werden, Brudi. Zurück zum Thema, das abendliche Netflix and Chill. Ich sag lieber nicht, wie lange ich gebraucht habe, um zu checken, dass Netflix and Chill ein Code für Sex ist. Und dann sitzt du da mit Chips und Nüsschen und freust dich auf Sharknado 1 bis 1000, während er dich mit leeren Augen ansieht. Aber das ist eine andere Geschichte. Streaming. Das stresst mich. Dann musst du dich erstmal zwischen Netflix und Prime und so entscheiden und dann auch noch zwischen Komödie und Thriller und dann welchen Thriller von den 30 Millionen. Ich muss sagen, ich lande am Ende einfach immer bei irgendeinem Film aus den 90ern, den ich schon 1000 Mal gesehen habe. Oder bei Herr der Ringe. Weißt du, das macht mich einfach glücklich. Ich weiß, wie es ausgeht, ich werde nicht enttäuscht und ich habe keinen Stress. Das hat ja auch schon Bilbo Beutlin gesagt, wenn du dich nicht für einen Film entscheiden kannst, Frodo, dann bring den Ring nach Mordor und guck danach am Get on. So.
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1: Ich bin David Riemer. Das US-Militär hat nach eigenen Angaben eine neue Welle von Angriffen gegen den Iran gestartet. Ziel sei es, Teherans Fähigkeit einzuschränken, den Schiffsverkehr in der Straße von Hormuz zu beeinträchtigen. Bereits am Vortag hatte das US-Militär Ziele in der Islamischen Republik angegriffen.
2: Beim NATO-Gipfel hatte Präsident Trump den Iran heftig beschimpft. Das Land sei erledigt, die Waffenruhe vorbei, die iranische Führung Abschaum. Die neue Angriffswelle kommt daher nicht unerwartet. Man habe den Iran hart getroffen, sagte Trump. Man könne noch viel härter zuschlagen. Verschiedene Golf-Anrainerstaaten meldeten feindlichen Beschuss. Der Iran hatte mit entschlossenen Gegenmaßnahmen gedroht. Die Eskalation hat die Märkte erzittern und den Ölpreis wieder steigen lassen. Trump behauptet trotzdem, dass der Konflikt zeitnah beigelegt werden könne. Aus den USA, Tina Eck.
1: Immer wieder kommt es zu schlimmen Unfällen mit abgestellten Leih-E-Scootern. Aber wer haftet für den Schaden? Die Fahrer sind oft weit weg und die Vermieter müssen auch nicht haften. Bisher bleiben Betroffene also meistens auf ihren Kosten sitzen. Heute berät der Bundestag, wie Vermieter und Fahrer nun stärker in die Pflicht genommen werden sollen.
3: Das grundsätzliche Haftungsrisiko für Unfälle, die durch abgestellte E-Scooter entstehen, das soll mit dem neuen Gesetzesentwurf demnächst komplett bei den Vermietern der E-Scooter liegen. Die Bundesregierung begründet es so: Wer sich wirtschaftlich an dem Betrieb der E-Scooter bereichere, der müsse auch das Risiko tragen und mögliche Unfallkosten von Anfang an einplanen. Für die Fahrer der E-Scooter bedeutet das aber nicht, dass sie direkt fein raus wären. Sie würden bei Unfällen trotzdem für die von ihnen abgestellten E-Scooter haften, bis sie die Schuld nachweisbar von sich weisen können. Jonas Mikulajczak, Nachrichtenredaktion.
1: Scharfe Attacken gegen Verbündete und ein erneuter Griff nach Grönland. US-Präsident Donald Trump hat seine europäischen Verbündeten beim NATO-Gipfel in Ankara erneut öffentlich brüskiert. Er kündigte am Rande des Treffens an, die Handelsbeziehungen mit Spanien wegen fehlender Unterstützung im Iran-Krieg zu beenden und nannte das Land einen furchtbaren Partner. Auch Deutschland zählte er wieder zu den Ländern, die die USA im Stich gelassen hätten. Heute Abend kommt es zur ersten Viertelfinalpartie der Fußball-Weltmeisterschaft in den USA, Mexiko und Kanada. Frankreich und Marokko spielen um den Einzug ins Halbfinale. Anstoß ist um 22 Uhr. Der Gewinner des Spiels trifft im Halbfinale auf Spanien oder Belgien.
4: Das Wetter.
5: Na, so muss der Sommer doch sein. Nicht zu heiß und hier und da mal Wolken, aber weiter trocken. Heute mit höchstens 29 Grad. Morgen etwas bewölkter, aber weiter trocken. Dazu morgen dann bis zu 31 Grad.
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6: Zurzeit liegen uns keine Meldungen vor. Wir wünschen allen unterwegs gute Fahrt.
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5: Es gibt die zum Entspannen, die so eher für aktivere Leute und die für Familien. Badeseen. Wir checken die Badeseen bei uns ab, damit ihr einfach wisst, ja, was lohnt sich für mich und was eher nicht. Wo brauche ich gar nicht hinfahren? Nach den nächsten drei Songs ist hier der nächste Badesee dran. Ich bin Sascha Fassbender.

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0: Ja, wir stellen euch die besten Badeseen in NRW vor, damit ihr einfach in den kommenden heißen Tagen wisst, wo ihr am besten es aushalten könnt. Reporter Thorsten Ortmann war für euch am Tuttenbrocksee, direkt an der A2 in Beckum und hat sich mit Gästen und Mitarbeitern da getroffen. Thorsten, Match oder nicht?
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2: Das große Badeseetindern. Wo treffen wir uns?
3: Willkommen am Tuttenbrocksee in Beckum. Ein wahres Paradies für alle, die Wassersport lieben.
2: Muss ich was bezahlen?
4: Und es fängt an beim Strandbadeintritt, 7 Euro für eine Tageskarte. Aquapark wäre 14 Euro für eine Stunde, wo dann der Tageseintritt mit drin ist für Strandbad den ganzen Tag. SUP sind wir bei 16 Euro und Anfängerkurs Wasserski fängt bei 32 Euro an.
2: Was können wir da machen?
5: Hier kann man richtig viel Spaß haben und das Wasser ist auch nicht so kalt, also man kann es gut aushalten hier.
6: Der Aquapark dort, das ist richtig cool, also auch mit mehreren Leuten dann mit den Freunden zusammen dort.
7: Ich mag sehr die Natur hier.
4: Beachvolleyball spielen, schwimmen, Stand-up-Paddling oder Wasserski und Wakeboard fahren.
8: Kann ich meine Kids mitbringen?
4: Ja, selbstverständlich. Wir gucken schon, dass wir familienfreundlich sind und viele Familien freuen sich. Die Kinder verbringen eine schöne Zeit im Aquapark und die Eltern können mal entspannen in der Gastronomie.
2: Treffen wir uns zum Essen oder nur für Drinks?
4: Oh, durchaus beides möglich.
9: Unser Kracher sind die Chicken Filet-Straps mit Pommes. Dann bieten wir an Kibbelinger. Dann gehen wir weiter. Flammkuchen haben wir. Dann haben wir jeden Mittwoch eine Happy Hour. Kostet mittwochs jedes Kraftbier 3 Euro. Jeder Aperitif, als Beispiel Aperol Spritz, Lele Valperi 5 Euro.
8: Können wir da chillen?
7: Ja, man kann da sitzen, mit Freunden chillen und Snacks essen. Ich mag sowas. Es macht sehr Spaß, auch einfach den zuzugucken.
9: Ist wie ein kleines Urlaubsparadies.
2: Ist es ein Match?
3: Absolut. Es ist ein wunderschönes Strandbad. Es gibt einen Strand, es gibt Liegewiesen, es gibt einen großen Aquapark. Man kann hier Wakeboard fahren oder auch Wasserski fahren. Es gibt ein tolles Restaurant. Alles, was man braucht. Viel Spaß.

Sascha Fassbender hier und ach, ist das knuffig. Tut euch mal einen Gefallen und sucht im Internet nach Bildern von Bärenjungen, also Babybären. So, und dann Hundewelpen. Und schon ist ein blöder Tag ein bisschen weniger blöd. Jetzt mache ich ihn nochmal ein bisschen besser. Forschende in Spanien haben ein neues Tier entdeckt, das leider schon ausgestorben ist. Aber es war sicherlich ganz süß. Ein Bärenhund. Oder ein Hundebär? Ich weiß es nicht.

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0: Habt ihr eben bei mir im Wetter gehört. Es wird wieder schöner und da sitzt ihr dann vielleicht auch wieder draußen im Garten bei euch oder vielleicht bei Freunden. Und da ein dickes Thema ist ja immer so der Zaun zum Nachbarn.
1: Nicht lebende Einfriedung heißt das bitte.
0: Kollege Laura Potting ist da.
1: Hallo.
0: Ja, man könnte sie auch als lebende Einfriedung bezeichnen. Denn sie würde sich hervorragend dafür eignen, ne? Leute davon abzuhalten, aufs eigene Grundstück zu laufen. Und zwar einfach nur, indem sie die Leute anbrüllt.
1: Hast du mich gerade als lebende Einfriedung bezeichnet? Ich muss ja sagen, das würde mir als Job gefallen.
0: Wir sprechen heute über kompliziertes Beamtendeutsch. Der Grund, wir lieben kompliziertes Beamtendeutsch einfach. Und ja, sind auf ganz viele tolle Beispiele gestoßen.
1: So sieht's aus und deswegen mache ich heute ein Quiz mit dir, habe ich mir überlegt. Also ich sag dir einen Begriff und du musst dann sagen, was es ist oder umgekehrt.
0: Ich bin auf jeden Fall gespannt.
1: Personenvereinzelungsanlage.
0: Oh, sind das diese Drehkreuze so an Kasse oder Hinterkassen?
1: Ja, ja, hey. Das macht doch eigentlich Sinn. Vereinzelt Personen in einer Menge zum Beispiel. So, weiter. Raumübergreifendes Großgrün.
0: Ein Busch, ein Baum.
1: Du bist einfach viel zu gut für dieses Jahr. Ich habe schon keinen Bock mehr. Was ich mich frage ist, dann wäre doch eigentlich ein raumübergreifendes Großgrün auch als eine lebende Einfriedung nutzbar, oder? Egal. Weiter im Text. Sanitärhieb.
0: Sanitärhieb? Keine Ahnung, wenn es auf dem Rastplatzklo besonders schlimm aussieht, dann trifft sich der Sanitärhieb. Ich weiß es nicht.
1: Nee, das ist, wenn du mir besonders doll auf den Sack gehst und ich dir einen mit der Klobrille. Nein.
0: Das also, ist es so.
1: Da geht es um das Fällen von Bäumen. Entschuldigung, von großübergreifendem Großgrün, raumübergreifendem Großgrün. Wenn man Bäume fällt, die zum Beispiel krank sind, ne?
0: Ja.
1: Dann heißt das Sanitärhieb, damit sollen zum Beispiel auch andere Bäume geschützt werden.
0: Wow.
1: Also nehmen wir mal an, du willst als lebende Einfriedung ein raumübergreifendes Großgrün benutzen, dann wäre ein Sanitärhieb vermutlich suboptimal.
0: Gesundheit. Und ein Beamter so, ja klar, genau so.
1: Genau, ist doch logisch, hallo. Zu guter Letzt habe ich noch den konisch geformten Schüttgutbehälter mit Zentralauslauf mitgebracht.
0: Also ich habe schon bei konisch aufgehört zuzuhören.
1: Das kann ich gut verstehen. Es ist ein Trichter.
0: Natürlich, ja klar. Mein Liebling ist ja Spontanvegetation. Das heißt einfach Unkraut, oder?
1: Und ich finde, das ist so süß, weil Spontanvegetation, das klingt so wie BAM! Da ist das Unkraut da. So ganz spontan. Ich finde das irgendwie lustig.
0: Also ich bin auf jeden Fall Riesenfan. Das deutsche

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1: Ich bin David Riemer. Das US-Militär hat eine neue Angriffswelle auf Ziele im Iran begonnen. Örtliche Medien berichten von Explosionen in mehreren Gebieten entlang der Küste des Landes. Nach US-Angaben sollen die Angriffe die Fähigkeit des Iran einschränken, den Schiffsverkehr in der Straße von Hormuz zu beeinträchtigen. US-Präsident Trump drohte mit noch stärkeren Angriffen. Der Iran wiederum soll als Gegenreaktion erneut die mit den USA verbündeten Länder Bahrain und Kuwait attackiert haben. Weniger Bürokratie. Lange waren die Anträge auf Kindergeld und Elterngeld mit einem Wust an Formularen verbunden. Das soll einfacher werden. Das Kindergeld soll künftig ohne Antrag ausgezahlt werden. Das will der Bundestag heute beschließen.
2: Mit dem neuen Gesetzesentwurf soll die Kindergeldbeantragung nach der Geburt mehr oder weniger automatisch ablaufen. Das Kind müsste von den Eltern dann nur noch beim Standesamt angemeldet werden. Oft übernimmt das aber auch schon das Krankenhaus für sie. Bei Eltern, die schon ein Kind haben, würde dann ab März 2027 bei jedem weiteren Kind das Kindergeld auf das bisherige Konto überwiesen werden. Für Personen, die zum ersten Mal Eltern werden, würde das System erst ab November 2027 greifen. Aber auch da, solange eine IBAN vorliegt, soll das Kindergeld automatisch kommen. Aus Berlin, Jonas Mikulajczak.
1: Außenminister Wadefuhl sieht die NATO trotz des sprunghaften Verhaltens von US-Präsident Trump nicht als geschwächt. Diese NATO halte zusammen, sagte er im Ersten. Am Ende des NATO-Gipfels in Ankara habe Trump klar an der Seite der europäischen Verbündeten gestanden. Zwar habe es auf dem Gipfel irritierende Bemerkungen gegeben, in den internen Beratungen seien sich die Bündnispartner aber sehr einig gewesen, so der Außenminister. Bei der Fußball-WM steht heute das erste Viertelfinale an. Bei der Partie Frankreich gegen Marokko können sich die Fans auf zwei französische Topstars freuen, Ousmane Dembélé und Kylian Mbappé.
3: 5 Siege, 14-2 Tore. Frankreich ist bis jetzt eindrucksvoll durch diese Weltmeisterschaft marschiert. Beim hitzigen Achtelfinalsieg gegen Deutschland-Bezwinger Paraguay bewies das Team, dass es auch mit unbequemen Gegnern zurechtkommt. Favoriten sind Mbappé und Co. auch gegen Marokko. Aber Achtung, der Halbfinalist der letzten Weltmeisterschaft hat auch bei diesem Turnier seine Stärke bewiesen. Marokko wird ein echter Härtetest für die Franzosen. Thomas Thonfeld, Sportredaktion.
1: Anstoß ist heute Abend um 22 Uhr. Der Gewinner der Partie trifft im Halbfinale auf Spanien oder Belgien.
4: Das Wetter.
5: Es wird wieder sommerlich. Heute bekommen wir viel blauen Himmel, trocken mit höchstens 29 Grad. Morgen am Freitag ein paar mehr Wolken, aber weiter kein Regen und bis zu 31 Grad.
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6: Zurzeit liegen uns keine Meldungen vor. Wir wünschen allen unterwegs gute Fahrt.
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5: Ah, Gurken, Snackgurken, saure Gurken, Gurken im Salat, Gurken auf den Augen, Gurken im Gin Tonic, Zucchini. Ist eine Zucchini eine Gurke? Ich glaube nicht. Ich mag aber Gurken wirklich richtig gern, aber... so gern? Hi, Sascha Wassbender hier und in Thüringen hat ein ausgebüxter Schafbock eine komplette Gurkenernte aufgefuttert. Der Schafbock wurde mittlerweile einem Tierschutzverein übergeben, nachdem er eingefangen wurde, vermutlich angelockt mit einer Gurke.

0: Wie schön, dass weiß, du einmal
1: hat man dein Gähnen jetzt gehört?
0: Es ist aber auch noch sehr früh am Morgen, ja, ich darf gähnen.
1: Ein ganz, ganz früher Donnerstagmorgen und wir gucken, was heute so geht.
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0: Schlafen.
1: Das sagt genau, schlafen, auch gähnen und schlafen und gähnen und schlafen. Und jetzt musst du mir einmal ganz kurz sagen, was heute wichtig ist.
0: Ja, das mache ich. Also zum einen geht es heute im Bundestag ums Kindergeld. Du hast ja selber Kiddies, ne? Und du weißt es vielleicht, das ist ja alles einfach nicht so einfach, ne? Ja. Mit den ganzen Anträgen auf Kindergeld und Elterngeld. Dann hast du so einen Wust aus Formularen. Und das soll einfacher werden. Das Kindergeld soll künftig ohne Antrag ausgezahlt werden. Das will der Bundestag beschließen. Und dann geht es da heute auch noch um E-Scooter. Leidiges Thema. Immer wieder kommt es ja zu Unfällen mit so abgestellten Leih-E-Scootern. Ja. Und die Frage ist, wer haftet denn für den Schaden? Bisher bleiben Betroffene oft auf ihren Kosten sitzen. Und heute berät der Bundestag, wie Vermieter und Fahrer stärker in die Pflicht genommen werden können.
1: Und dann haben wir auch noch einen Geburtstag.
0: Ja, und zwar von ihm hier.
3: Meine Mama hat immer gesagt, das Leben ist wie eine Schachtel Pralinen. Man weiß nie, was man kriegt.
4: Yeah! Seht euch nur mein Werk an! Ich habe Feuer gemacht! Ich habe Feuer gemacht!
1: Darf ich einmal kurz klugscheißern? Das stimmt gar nicht. Auf Pralinen steht immer auf der Rückseite, was drin ist.
0: Oh mein Gott.
1: Tom Hanks ist es auf jeden Fall. Forrest Gump, Captain Miller und die Stimme von Woody in Toy Story. Toller Schauspieler.
0: Ja, der ist einfach großartig. Ja. Zweifacher Oscar-Preisträger und er feiert heute seinen 70. Geburtstag. Oh. Wupp, wupp. Ganz ehrlich, Hollywood wäre ohne ihn undenkbar.
1: Ja.
0: So, und du hast gesagt, Forrest Gump, aber auch hier Filme wie Philadelphia, Apollo 13, E-Mail für dich, Schlaflos in Seattle, Da Vinci Code.
1: Ganz, ganz viele. Bester Mann, wir sagen Happy Birthday, obwohl er uns ja vermutlich nicht hören wird.
0: Was? Das ist unser größter Fan, da bin ich von überzeugt, vor allen Dingen, wenn es früh morgens ist.
1: Vor allem von deinem Gene, da ist ein Riesenfan.
0: Das kann ich auch besonders
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1: Mit Sascha Fassbender. Und ja, das ist doch mal eine tolle Idee. Ein Flughafen in Japan heißt jetzt Pokémon Airport.
2: Pikachu? Pika, Pika.
1: Da baumeln dann Pikachu und andere Pokémon von der Decke und so. Da gibt's dann auch so Pokémon-Sachen zu kaufen, Merchandise und so. Das Ziel, mehr Tourismus. Ja, mein Gott, warum denn nicht? Wobei, ich frage mich, ob ich da mit so einem großen Pikachu auch durch den Sicherheitscheck komme.

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0: Gold. Das ist Loi für den ganz frühen Donnerstagmorgen. Du bist gut genug. Das habt ihr wahrscheinlich schon ein paar Mal gehört, aber es ist auch einfach ein schöner Satz. Ja, hat euch das schon mal jemand gesagt? Wenn nein, dann wird's allerhöchste Zeit. Julia Rebecca Riedel von der Evangelischen Kirche spricht im Augenblick mal heute Morgen über Shirin Davids aktuellen Song und warum der eine tolle Botschaft so im Leben ist, aber nicht unbedingt in einem Gottesdienst vorkommen muss.
1: Augenblick mal. Ich sitze mit einer Gruppe junger Menschen zusammen und wir bereiten einen Jugendgottesdienst vor. Jemand schlägt vor, was ist mit dem Shirin David Song? Du bist gut genug. Das ist doch die perfekte Botschaft. Alle nicken. Ich auch. Erstmal. Shirin David ist gerade überall. Der Song flutet die sozialen Medien, läuft in den Charts, selbst in den USA wird er gefeiert. Die Botschaft ist simpel und stark. Du musst nicht perfekt sein. Du musst nicht ständig performen. Du bist gut genug, genau so wie du bist. Aber dann bleibt bei mir Unbehagen, denn Shirin David ist eine Künstlerin, die offen über Schönheits-OPs spricht, deren ganzes Image auf maximale Kontrolle und Optimierung ausgerichtet ist. Der Song sagt, du bist genug. Ihre Inszenierung sagt etwas anderes. In unserer Runde einigen wir uns, die Botschaft stimmt, aber sie ist älter als dieser Song, viel älter. Im Buch Jesaja sagt Gott, ich habe dich bei deinem Namen gerufen, du bist mein. Weil ich das glaube, weil ich weiß, dass da einer ist, der mich kennt und hält, kann ich auch sagen, was im 139. Psalm steht. Herr, ich danke dir dafür, dass du mich so wunderbar und einzigartig gemacht hast. Das ist kein Größenwahn, das ist Dankbarkeit. Shirin David darf gerne auf der Party danach laufen, aber in einen Gottesdienst gehört Gottes tröstendes und ermutigendes Wort. Julia Rebecca Riedel von der Evangelischen Kirche für Augenblick mal.
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1: Mit Marc Weiß. Schönen guten Morgen. Wirklich stabil war sie wohl nie. Jetzt ist die Waffenruhe zwischen den USA und dem Iran wohl endgültig vorbei. US-Präsident Trump hatte sie gestern am Rande des NATO-Gipfels in Ankara für beendet erklärt und beide Seiten greifen sich seitdem gegenseitig wieder an. Zuletzt haben die iranischen Revolutionsgarden nach eigenen Angaben Stützpunkte der USA in den Golfstaaten Bahrain und Kuwait angegriffen. Es dreht sich alles wieder um die Frage, wer die Straße von Hormus kontrolliert. Infos dazu von Christian Böder.
2: Laut den Revolutionsgarden waren die Raketen- und Drohnenschläge gegen wichtige Infrastruktur und Einrichtungen der US-Armee gerichtet. Und es sollen nicht die letzten bleiben, wenn die USA mit Gegenschlägen antworten. Die iranischen Angriffe waren selbst eine Reaktion auf Attacken des US-Militärs, das innerhalb von 24 Stunden zweimal Ziele im Iran angegriffen hatte. Mit den Militäraktionen geht auch das Säbelrasseln weiter. US-Präsident Trump drohte mit noch weiteren massiveren Einsätzen, sollte der Iran die

0: Flüsse nicht stillhalten. Und von iranischer Seite drohte Chefunterhändler Ghalibaf in Richtung Washington, wer angreife, werde selbst angegriffen. Die USA hätten immer noch nicht begriffen, dass Einschüchterung und Wortbruch nicht ohne Folge blieben, schrieb er auf X.
1: Christian Böder mit Infos, vielen Dank. Und jetzt die weiteren Themen in der Zusammenfassung. Der Bundestag stimmt heute über das neue Kindergeld ab. In Zukunft soll es automatisch ausgezahlt werden. Eltern sollen es nicht mehr beantragen müssen. Voraussetzung für die automatische Zahlung ist, dass der Staat die Kontoverbindung von mindestens einem Elternteil kennt. Bei der Fußball-WM steht heute Abend das erste Viertelfinale an. Um 22 Uhr trifft Frankreich auf Marokko. Insgesamt sind noch 8 Mannschaften dabei. Neben Frankreich und Marokko sind das Spanien, Belgien, Norwegen, England, Argentinien und die Schweiz. Gefühlt haben wir es alle, jetzt ist es auch amtlich. Der vergangene Juni war in Westeuropa der heißeste jemals gemessene. Die Durchschnittstemperatur lag bei 20,74 Grad. Das sind 3 Grad über dem Juni-Mittelwert der Jahre 91 bis 2020, meldet der Klimawandeldienst Copernicus. Weltweit war es demnach der zweitwärmste Juni seit Beginn der Messungen. Und unter der Hitze haben auch die Meere gelitten. Die durchschnittliche Meeresoberflächentemperatur war mit 20,86 Grad ebenfalls die höchste je gemessene Temperatur in einem Juni. Der Monat habe deutlich gemacht, wie tiefgreifend sich das Klima verändert, heißt es von den Experten bei Copernicus. Die Folge seien immer intensivere Hitzewellen, ein anhaltend warmer Ozean und damit wachsende Risiken für Menschen und die Ökosysteme. Und das waren die Nachrichten mit Marc Weiß.
2: Das Radio Lippe Wetter. Ja, da sind heute Morgen wieder noch einige Wolken unterwegs. Aber man sieht es auch jetzt schon, dass es heute Sonnenschein gibt. Wir starten gerade noch mit so um 16 Grad bei euch in Hackedal und in Schieder rein in den Tag. Und dann sind heute so zwischen 23 und 25 Grad drin. Und spätestens nachmittags wird es überall sonnig. Dann wird es jetzt auch jeden Tag etwas wärmer. Und am Wochenende sind wir wieder nah dran an den 30 Grad und die Sonne scheint.
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2: Der schnellste Verkehrs- und Blitzerservice für die ganze Region. Soweit sieht's gut aus auf den Straßen. Ihr habt uns einen neuen Blitzer gemeldet in Bad Salzuflen auf der Losestraße. Die Blitzeranhänger habt ihr entdeckt in Augustdorf auf der Haustenbecker Straße, Detmold auf der Georgstraße und Lage auf der Flurstraße. Ja, kommt gut durch und wenn ihr unterwegs noch was für uns habt, sagt immer gern Bescheid. Ihr könnt das per WhatsApp melden, ihr könnt es über die Radiolippe-App eintickern oder kurz durchrufen. Unsere kostenlose Verkehrshotline 0800 3x die 0 38 18.
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2: Judith Brennstrup bin ich. Guten Morgen zusammen. Und jetzt gibt es große Sommer-Comeback. Das ist mein Thema.

0: So, die Sommerpause-Taste, die nehmen wir jetzt erstmal raus. Ne? Radio Lippe hört ihr um 10 nach 6. In Teilen war es ja gestern schon schöner als vorhergesagt. In Detmold hatten wir schon schönsten Sonnenschein. Ja, und jetzt heißt es auch wirklich wieder Vollgas beim Wetter. Also sieht gerade noch nicht danach aus, aber wir machen Schluss mit grauem, zugezogenen Himmel und Nieselregen. Das Sommerfeeling kommt zurück und Kollege Leo Arrighi aus dem Doppelt-Wach-Team, es wird dann auch wirklich angenehm.
1: Ja, genau. Ich weiß nicht, wie es dir geht, aber wieder so auf über 40 Grad hätte ich irgendwie ziemlich wenig Bock.
0: Nee, ich auch so gar nicht. Also da bin ich voll bei dir und wird ja auch nicht so. Heute, da kriegen wir so 23 bis 25 Grad. Morgen wird es noch ein bisschen wärmer und der Himmel, der wird auch noch ein bisschen klarer.
1: Am Wochenende wird es noch wärmer und noch klarer. Mhm. Aber genug damit. Maximal wären es am Wochenende 33 Grad. Das halte ich wirklich für das perfekte, angenehme Sommerwetter. Also eher Eis essen im Park und eben nicht mit der Tiefkühlpizza im Gefrierfach im Supermarkt minutenlang kuscheln.
0: Ja, genau. Also maximal 33 Grad. Bei uns in Lippe so um die 30 Grad pendeln wir uns da ein. Und das Beste ist ja auch, in der Nacht wird es ausreichend kühl zum Durchlüften.
1: Ja, ganz genau. Immer so schöne Temperaturen zwischen 12 und 18 Grad, die dann die Wärme aus dem Haus oder der Wohnung tragen. Dazu kommt oft auch noch so ein schön leichter Wind. Der hilft natürlich auch nochmal, die Luft zirkulieren zu lassen und unseren unbändigen Drang zum Lüften endlich zu stillen.
0: Ja, es ist perfekt einfach. Heute ist das Warm-up und ab morgen haben wir dann Sommer in richtig, richtig schön. 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

0: 5 Minuten in seinem Kopf. Ich weiß nicht, ob ich das wirklich will. Radio Lippe hört ihr um 19 Minuten nach 6. So ein Typ wie Atze Schröder, ne? Der macht ja aus jeder Situation irgendwie eine Geschichte. Selbst wenn der sich nur im Restaurant Salat bestellt, kommt anschließend eine Nummer für die Bühne oder wenigstens für seinen Podcast dabei raus.
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3: Ja, nee, ist klar. So, einmal das tote Schwein und ein großes Kölsch für den Herrn. Ja, das habe ich genauso gehört vom Brauhaus in Köln, als ein Kellner die Schweinshaxe serviert hat. Geil, oder? Einfach die Dinge beim Namen nennen. Aber manchmal ist es so komisch direkt, wenn man damit konfrontiert wird, dass sein Essen auch Mama und Papa hatte. Vor allem, wenn die Kellner ihre Sprüche machen, wenn der gemischte Salat serviert wird, heißt es dann gern mal, so, da haben wir den Salat. Oder zack, was Frisches vorneweg. Vor allem in gut bürgerlichen Restaurants fängt das ja schon bei der Speisekarte an. Die Seite mit dem Fleisch heißt dann Ut Pott und Pann. Und die Seite mit den Fischgerichten aus Neptuns Reich. Ja. Und ganz zum Schluss natürlich noch die Seite mit den Desserts. Was Süßes hinten dran. Ach, herrlich. Diese Speisekarten. Reine Poesie. Jetzt auch für du.
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0: Holly Humberstone, To Love Somebody. Bei Radio Lippe 6:24 haben wir's. Leben, wo andere Urlaub machen. Ja, so im Alltag, ne, da vergessen wir dann doch manchmal, wie schön's eigentlich bei uns ist. Lippe ist auf jeden Fall wieder etwas beliebter als Urlaubsziel, zeigen aktuelle Zahlen. Und die hört ihr gleich in den Lokalnachrichten um halb.
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0: Guten Morgen zusammen. Hier ist Radio Lippe um 6:30. Wissen, was wichtig ist? Die News hat jetzt Matthias Lehmann.
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2: Guten Morgen. Das Landgericht Detmold hat einen Mann wegen schwerer Brandstiftung zu 7 Jahren Haft verurteilt. Es sah es nach Angaben eines Sprechers als erwiesen an, dass der Steinheimer mehrfach am Haus und anderem Eigentum eines Bahntruppers Brände gelegt oder das zumindest versucht hat. Als versuchten Mord wertete das Gericht die Taten nicht, weil die Bewohner noch genug Zeit gehabt hätten, das Haus zu verlassen. Außerdem habe er keinen Brandbeschleuniger benutzt. Die Kammer schätzte den Sachschaden durch die Brandstiftungen auf 500.000 Euro. Lippe war im vergangenen Jahr wieder etwas gefragter bei Touristen. Die Landesstatistiker melden insgesamt knapp 408.000 Gäste und damit rund 5% mehr als im Vorjahr. Die fast 160 lippischen Beherbergungsbetriebe wie Hotels und Pensionen kamen auf gut 1,6 Millionen Übernachtungen. Auch dieser Wert stieg im Jahresvergleich leicht. Mitte der 90er Jahre gab es in Lippe noch etwa doppelt so viele Betriebe und rund 500.000 mehr Übernachtungen. Immer wieder verunglückten in Lippe Kinder auf E-Scootern, obwohl sie die noch nicht im öffentlichen Raum fahren dürfen. Einen solchen Fall hatte die Polizei in dieser Woche wieder in Lage. Da ist ein 10-jähriges Mädchen auf einem E-Scooter angefahren worden, Frank Schröder berichtet.
3: Das Kind fuhr am Dienstagmittag in der Friedrich-Petri-Straße mit einem E-Scooter auf dem Gehweg. Eine Lagenserin wollte zu diesem Zeitpunkt gerade langsam mit ihrem Auto aus einer Parklücke fahren und erwischte das Kind. Die 10-Jährige ist leicht verletzt worden. Am E-Scooter waren keine Kennzeichen angebracht, er war nicht versichert und beispielsweise aufgrund einer fehlenden zweiten Bremse auch nicht verkehrssicher, hieß es von der Polizei. Die Mutter des erst 10 Jahre alten Mädchens bekommt deswegen jetzt eine Anzeige. Und dazu noch eine allgemeine Ansage der Polizei Lippe: Kinder-E-Scooter dürfen nicht im öffentlichen Verkehrsraum geführt werden. Mehr Infos auf radiolippe.de.
0: Und weiter geht's mit dem Radio Lippe Wetter. Und das geht noch mit einigen tiefen Wolken los. Wird dann immer schöner heute. Um die 14 Grad sind es im Moment bei euch in Humfeld. Etwa 16 messen wir in Schlangen. Und im Laufe des Tages kommt dann mehr und mehr die Sonne raus. Dann sind so 23 bis 25 Grad drin. Morgen ist es noch ein Tacken wärmer. Und am Wochenende dann so rund um die 30 Grad. Und das bei sehr viel Sonnenschein. Der schnellste Verkehrs- und Blitzerservice für die ganze Region. Ihr kommt gut durch. Blitzer habt ihr uns gemeldet, gerade nochmal in Bad Salzuflen auf der Losestraße in Richtung Wüsten, in Augustdorf auf der Haustenbecker Straße, in Detmold auf der Georgstraße und in Lage auf der Flurstraße. Danke allen fürs Bescheid geben. Könnt ihr machen über die Radio Lippe App oder ihr ruft durch. Unsere kostenlose Verkehrshotline ist die 0800 3x die 0 38 18.
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0: Guten Morgen zusammen. Radio Lippe hier. 20 vor 7 gleich.
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Niedlichkeitsfaktor 3000, würde ich mal sagen, wenn so kleine Dötze auf der Bühne stehen und zeigen, was sie auf ihrem Instrument schon so drauf haben, ne? Und je älter die werden und je mehr die üben, umso beeindruckender wird das Ganze dann natürlich auch. 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

0: Einen wunderschönen guten Morgen wünsche ich euch. 6.46 Uhr ist es jetzt. Ihr hört Radio Lippe doppelt wach mit Judith Brenntrup. Und wir machen uns schon mal bereit für die nächste Sommerwelle in Lippe, mit unserer Radio Lippe Sommer-Challenge. Jeden Tag bekommt mein lieber Kollege Dominik Tegeler im Radio Lippe Nachmittag von mir eine neue sommerliche Aufgabe, die er dann innerhalb des Tages in seiner Sendung lösen muss. Gestern sollte Dominik jemanden finden, der in diesem Sommer bis jetzt fast täglich im Freibad war. Ja, Dominik, bis jetzt hast du ja jede Challenge gelöst, diese auch.
1: Naja, da kannst du Brunhilde fragen.
2: Hallo Judith, ich habe den Aufruf heute Morgen verfolgt und schöne Grüße von Brunhilde aus Bösingfeld.
0: Herrlich.
1: Absoluter Hardcore-Freibadgänger in Bösingfeld. Fast jeden Tag zieht sie da ihre Bahn, bis auf ein paar Tage, wo sie mal im Urlaub war. Und da hat sie dann aber auch direkt gleich wieder Sport gemacht.
2: Da war ich mit dem Fahrrad von München nach Venedig. 550 Kilometer in 7 Tagen.
1: Ja, das hält fit, so ein täglicher Freibadbesuch in Bösingfeld. Also Brunhilde war hier definitiv die Richtige, um auch diese Challenge zu meistern.
0: Herrlich. Und tatsächlich haben sich ganz viele von euch gemeldet. Also liebe Grüße an alle, die uns geschrieben haben, dass sie täglich im Freibad unterwegs sind. Nadine, du hast uns zum Beispiel geschrieben, dass du mit deinen Kindern da immer hingehst. Annette hat uns sogar ein kleines Foto geschickt, wo sie gerade so am Becken liegt. Und ja, vielen Dank nochmal, dass ihr euch alle gemeldet habt. Noch läuft die Challenge-Woche ja auch hier bei Radio Lippe und heute wird's kniffliger. Die nächste Aufgabe, die verrate ich euch ja so in gut einer Stunde hier bei Radio Lippe. Dann gibt's die nächste Challenge.

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1: Mit Marc Weiß. Schönen guten Morgen. Das sind unruhige Zeiten bei VW. Der Vorstand plant laut Medienberichten einen harten Sparkurs mit einem massiven Stellenabbau und sogar Werksschließungen. Heute Mittag trifft sich dazu der Aufsichtsrat in Wolfsburg, um über die Zukunft des Autoherstellers zu beraten. Frage an Malte Albrecht aus dem News-Team. Wie ist denn in der Belegschaft die Stimmung vor diesem Treffen?
2: Ja, natürlich extrem angespannt. Laut Manager-Magazin könnten weltweit bis zu 100.000 Arbeitsplätze gestrichen werden. Doppelt so viele wie bisher geplant. 4 Werken in Deutschland droht demnach sogar die Schließung. VW hat diese Zahlen bisher nicht bestätigt, spricht aber selber von tiefgreifenden Veränderungen. Offenbar will Volkswagen-Chef Blume die Kernmarke VW aus dem Konzernverbund herauslösen und als eigene Gesellschaft aufstellen. Zum VW-Konzern gehören ja unter anderem noch Audi, Porsche und Seat und eben Volkswagen. Die IG Metall warnt vor einem Kahlschlag und hat für heute an allen deutschen VW-Standorten zu Protesten aufgerufen.
1: Malte Albrecht mit Infos. Vielen Dank. Und jetzt die weiteren Themen in der Zusammenfassung. Das US-Militär hat eine neue Angriffswelle auf Ziele im Iran begonnen. Lokale Medien berichten von Explosionen in mehreren Gebieten entlang der Küste. Der Iran hat schon geantwortet, es seien

0: US-Stützpunkte in Bahrain und Kuwait attackiert worden, meldet Teheran. In Sachsen-Anhalt ist ein 4-jähriges Kind offenbar von einem Hund totgebissen worden. Laut Polizei passierte der Vorfall gestern Nachmittag in der Gemeinde Drosa im Osternienburger Land. Notfallseelsorger kümmerten sich um die Mutter des Kindes. Weitere Details sind noch nicht bekannt. Bei der Fußball-WM steht heute Abend das erste Viertelfinale an. Um 22 Uhr trifft Frankreich auf Marokko. Insgesamt sind noch 8 Mannschaften dabei. Neben Frankreich und Marokko sind das Spanien, Belgien, Norwegen, England, Argentinien und die Schweiz. Das US-Unternehmen OpenAI gibt heute sein neues Modell für künstliche Intelligenz für die breite Öffentlichkeit frei. GPT 5.6 wird dann im Einsatz sein. Auf Druck der US-Regierung hatte OpenAI das Analyse- und Programmiermodell zunächst nur einer begrenzten Zahl heimischer Firmen zur Verfügung gestellt. Politiker und Sicherheitsexperten sind in Sorge, weil die neue Technologie weltweit Software-Schwachstellen ausfindig machen kann. Und daraus könnten ganz neue Möglichkeiten für Hacker entstehen. Auch aus diesem Grund hatte die US-Regierung den weltweiten Zugang zu GPT 5.6 vorübergehend beschränkt. Ende Juni hob sie die Beschränkung aber wieder auf. Und das waren die Nachrichten mit Marc Weiß.
1: Das Radio Lippe Wetter. Nimm noch ein bisschen Anlauf, sind noch einige Wolken unterwegs, gerade bei etwa 14 Grad bei euch im Bösingfeld und Leopoldstal. Um die 23 bis 25 Grad werden es dann heute. Es lockert mehr und mehr auf und die Sonne kommt raus. Morgen noch ein bisschen wärmer und auch da schön sonnig. Und auch das Wochenende gibt's Sonne satt bei so rund um 30 Grad. Stand jetzt.
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1: Der schnellste Verkehrs- und Blitzerservice für die ganze Region. Da habt ihr uns einen neuen Blitzer gemeldet. Der steht in Hornbad-Meinberg auf der Leopoldstaler Straße. Dankeschön fürs Bescheid geben. Außerdem wird in Augustdorf auf der Haustenbecker Straße geblitzt, in Bad Salzuflen auf der Lohse Straße in Richtung Wüsten, in Detmold auf der Georgstraße und in Lage auf der Flurstraße. Gute Fahrt euch. Wenn ihr noch was habt, ruft auch durch. Unsere kostenlose Verkehrshotline 0800 3x die 0 38 18 oder über die Radio Lippe-App oder per WhatsApp melden.
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1: Mit Judith Brentrup, guten Morgen zusammen. Startet gut rein in den Donnerstagmorgen, jetzt mit Post Malone und Chemical. Danach habe ich noch Silbermond und leichtes Gepäck für euch.

0: Morgen zusammen. 7:10 ist es jetzt. Ihr hört Radio Lippe doppelt wach. Und es gibt so ein paar Dinge, die sind indiskutabel. Ne? Deutschland spielt in weiß. Nutella wird mit Butter gegessen, bitte. Und sonntags, da bleiben die Läden zu. Letzteres steht gerade aber tatsächlich zur Debatte, also über die verkaufsoffenen Sonntage hinaus. Denn Handelsverbände schlagen vor, Geschäfte auch am Heiligen Sonntag zu öffnen. Die Bundesregierung hatte da ja schon für die Bäckereien mehr Freiheiten angekündigt. Ja, laut einer YouGov-Umfrage ist Deutschland bei dieser Frage komplett zweigeteilt. Also steht es 50-50, was das Öffnen an Sonntagen angeht. Wir haben uns deswegen mal in den Läden in Bad Salzuflen umgehört, wie die das fänden. Und da waren zwar auch manche skeptisch, aber die meisten können der Idee was abgewinnen.
1: Ich arbeite gerne am Wochenende und ich glaube, das geht vielen so, die im Verkauf arbeiten.
2: Ich fände es umgekehrt besser, den Sonntag als freien Tag zu behalten. Das grenzt sich ja vom Alltag gar nicht ab dadurch, sondern ist ja jeder Tag gleich. Und für uns noch einen Tag Arbeit mehr, ne?
3: Ich persönlich bin dafür. Fahren Sie nach Sylt, fahren Sie Norderney, fahren Sie nach Bad Rothenfelde. Überall sind Geschäfte geöffnet am Sonntag.
4: Ich finde das total spannend und glaube gerade wie hier macht das durchaus Sinn. Mehr Umsatz, mehr Sichtbarkeit von uns, unserem Laden. Wenn es uns besser geht, uns Leben, können wir uns natürlich auch länger halten. Von daher ist das schon interessant. Ja, ich bin offen dafür.
0: Immerhin stehen ja viele Geschäfte in der Innenstadt total unter Druck durch Onlinehandel und Co. Das ist ja nichts Neues, ne? Wir sind gespannt, wie die Diskussion da weitergeht und ob die Ladenöffnung auch häufiger an Sonntagen kommt. Bleiben wir natürlich dran beim Thema und das hört ihr dann bei Radio Lippe.

0: 19 Minuten nach 7. Radio Lippe hier und die Frau, die macht dich fertig, wirklich. Pamela Reif, die ist eine der erfolgreichsten Fitness-Influencerinnen Deutschlands. Millionen Menschen schauen ihre Videos und machen auch nach, was sie da macht. Die Homeworkouts, die sind schon echt ein Knaller. Heute wird Pamela Reif 30 und Hannes gratuliert so auf seine Weise.
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2: Geht ihr lieber ins Fitnessstudio oder macht ihr Sport zu Hause? Oder gar nicht? Ich meine, beim Öffnen einer Chipsdose werden 30 bis 50 Muskeln aktiviert und ich glaube, das sind fast alle. Aber wenn die Glotze doch eh schon an ist, dann können wir uns ja auch zwischendurch mal so ein YouTube-Video reinziehen, wo uns gezeigt wird, wie man aussehen könnte. Pamela Reif zum Beispiel. Ich weiß, der Name, der klingt nach einem Artikel im Obstregal. Reife Pamela ist das Kilo im Angebot. Aber Pamela ist eine erfolgreiche Geschäftsfrau und Fitness-Influencerin. Und Kilos sind bestimmt nicht bei der im Angebot. Ich sag's euch, macht 10 Minuten Booty-Burn mit Pamela Reif und ihr habt Muskelkater bis Weihnachten. Das Schöne an diesen Homeworkouts ist natürlich, keiner sieht mich, wie ich auf meiner Matte im eigenen Schweiß ausrutsche. Und das nur beim Dehnen. Genauso wie diese Yoga-Videos. Ey, sowas würde ich niemals in der Gruppe machen. Schrecklich. Meinen herabschauenden Hund würde jeder Tierarzt sofort einschläfern, nur um den nicht mehr leiden zu sehen. Allerdings diese Leggings, ja, die stehen mir erschreckend gut. Ey, was soll ich machen? Ich habe einen Hintern wie ein Hürdenläufer. Und immer dran denken, Sport machst du nicht für dich, sondern für das Bier danach.
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0: Der Donnerstagmorgen. Ihr hört Radio Lippe, 7.23 Uhr. Haben wir es jetzt?
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0: Guten Morgen zusammen. Wir haben es 7:30, wissen, was wichtig ist. Jetzt mit Matthias Liemann.
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2: Schönen guten Morgen. Im Fall um die wiederholten Brandstiftungen, unter anderem am Haus eines Bahntruppers, hat das Landgericht Detmold den Angeklagten zu 7 Jahren Haft verurteilt. Den Vorwurf des versuchten Mordes sah das Gericht allerdings nicht bestätigt. Die Einzelheiten dazu jetzt von Matthias Duda.
3: Ein Sprecher erklärte das damit, dass die Bewohner bei dem Brand am Haus des Opfers genügend Zeit hatten, sich in Sicherheit zu bringen. Der Angeklagte aus Steinheim hatte demnach auch keinen Brandbeschleuniger benutzt. Die Verteidigung forderte einen Freispruch. Aus ihrer Sicht konnte das Gericht dem Mann nur eine andere, weitaus kleinere und nahezu folgenlose Brandstiftung auf dem Grundstück nachweisen. Am Ende war die Kammer aber unter anderem durch die Auswertung von Mobilfunkdaten von der Schuld des Angeklagten überzeugt. Als Motiv geht das Gericht von Rache nach einem Streit um ein Immobiliengeschäft aus. Der Schaden durch die Taten liegt bei etwa 500.000 Euro.
2: Die Polizei Lippe macht nochmal Eltern auf die Regelungen für Kinder-E-Scooter aufmerksam. Hintergrund ist ein Fall aus Lage, bei dem in dieser Woche ein 10-jähriges Mädchen auf einem solchen Scooter angefahren und leicht verletzt wurde. Die Polizei betont, dass Kinder unter 14 im öffentlichen Verkehrsraum keine E-Scooter fahren dürfen. Das ist nur auf Privatgelände erlaubt. Im Fall aus Lage kam noch hinzu, dass der Roller kein Versicherungskennzeichen und keine zweite Bremse hatte. Die Mutter des Kindes erhielt eine Anzeige. Die Details zu den Regelungen rund um die E-Scooter findet ihr auch auf radiolippe.de. Auf der A33 wird heute Morgen kurzfristig die Anschlussstelle Bielefeld-Senne gesperrt. Die Autobahn GmbH des Bundes muss an Schutzplanken in der Anschlussstelle arbeiten, heißt es in einer Pressemitteilung. Dafür müsse die Auffahrt in Fahrtrichtung Paderborn heute zwischen 9 und 11 Uhr gesperrt werden. Nutzer der A33 sollen in der Zeit bitte benachbarte Anschlussstellen nehmen.
0: Das Radio Lippe Wetter. Da sind erst noch einige tiefe Wolken am Himmel, lockert aber mehr und mehr auf heute. 23 bis 25 Grad sind drin. Gerade haben wir etwa 14 Grad bei euch in Brosen, um die 16 in Ehrentrupp. Morgen wird's schön sonnig und schon etwas wärmer noch. Und am Wochenende haben wir dann so rund um 30 Grad und auch da sehr viel Sonnenschein. Der schnellste Verkehrs- und Blitzerservice für die ganze Region auf der A2 in Richtung Dortmund ist die Auffahrt und Ausfahrt Bad Eilsen im Moment gesperrt. Da laufen Bergungsarbeiten. Dann wird es langsam voller auf den Straßen in Lemgo, so rund um die Richard-Wagner-Straße, merkt ihr das, in Lage vor allem. Lage reinkommt über die B66 an der McDonalds-Kreuzung in Detmold, mal wieder Hornsche-Straße und Bielefelder-Straße und am Zubringer ist es auch etwas voller im Moment. Dann habt ihr uns Blitzer gemeldet in Augustdorf auf der Haustenbecker Straße, Bad Salzuflen-Lohse Straße, Detmold-Georg Straße, Hornbad Meinberg, Leopoldsthaler Straße und Lage auf der Flurstraße. Gute Fahrt wünsche ich euch. Habt ihr noch was? Sagt Bescheid. Unsere kostenlose Verkehrshotline 0800 3 mal die 0 38 18 oder über die Radio Lippe App eintickern.
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0: Judith Rentrup für dich. Mitten in unserer kleinen Challenge-Woche. Und bisher hat mein Kollege Dominik Tegler ja jede Challenge gemeistert, die ich ihm hier morgens gestellt habe. Es hat ja alles irgendwie was mit dem Sommer zu tun. Am Montag ging es mit einem Auto in den Urlaub, das älter ist als Baujahr 90. Dann gestern hatten wir jemanden, der schon seit Beginn der Saison im Freibad unterwegs ist, also so gut wie jeden Tag im Freibad war. Und heute, da setze ich Domme in den Flieger. Was er lösen muss, hört ihr noch in der nächsten halben Stunde hier bei mir. 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
0: Norwegen spielt bei dieser WM ja echt überraschend stark und bietet auch so neben dem eigentlich sportlichen Aspekt ja ganz viel Gesprächsstoff. Ich meine, nehmen wir den Rap von Kicker Haaland, den jetzt Kygo geremixt und rausgebracht hat. Ist ja so ein Putzstück von vor 10 Jahren. Da hat Haaland den auf YouTube hochgeladen und jetzt gibt's den eben als Remix nochmal. Ja, und dann sind da natürlich die norwegischen Fans, ne? Die feiern nicht nur im Stadion, nein, die nehmen ihre Viking Row inzwischen gefühlt überall mit hin, wo in Amerika gerade irgendwas nach Sport aussieht. Mein Kollege Leo Arrighi.
2: Die norwegischen Fans haben bei dieser Weltmeisterschaft ihr eigenes Markenzeichen. Das kennen wir ja inzwischen. Die Viking Row. Also sie setzen oder stellen sich alle in Reihen, tun so, als würden sie gemeinsam in einem Wikingerschiff rudern und brüllen im Takt. Das haben sie nach Norwegens Siegen im Stadion gemacht, das haben sie auf Straßen gemacht, am Times Square. Und dann haben sie offenbar beschlossen, ja, das reicht uns nicht. In New York tauchten norwegische Fans plötzlich bei einem Baseballspiel der Mets im City Field auf. Mets gegen Cubs, komplett andere Sportart, komplett andere Regeln, aber für die Norweger offenbar egal. Hauptsache Tribüne, Hauptsache Stimmung, Hauptsache irgendwo kann man rudern.
3: Now we've got Norway on hand. They're loving it.
2: Und auch beim Golf waren sie dabei. Beim Travelers Championship in Connecticut unterstützten norwegische Fans ihre Landsleute Viktor Hovland und Christopher Reitan. Auch dort wurde gerudert. Also auf einem Golfplatz, bei einem Sport, der normalerweise schon nervös wird, wenn jemand zu laut einen Müsli-Riegel auspackt. Viktor Hovland gewann das Turnier am Ende sogar und machte selbst bei der Viking Row mit.
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0: Morgen zusammen. 7.47 Uhr ist es jetzt. Radio Lippe ist hier und es ist so ein kleines Battle unter Kollegen. Unsere Radio Lippe Challenge Woche. Wobei, ja, eigentlich seid ihr ja auch mittendrin, ne? Denn nur mit eurer Hilfe kann mein Kollege Dominik Tegler seine tägliche Aufgabe lösen. Diesmal spielen wir es ja in der Sommeredition. Die Aufgaben haben also immer was mit dem Sommer zu tun. Und gestern hieß es, finde ich jemanden, der in dieser Saison so gut wie jeden Tag im Freibad war. Und da hat sich Brunhilde aus Bösingfeld gemeldet.
1: Wo bist du gerade häufiger am Duschen? Zu Hause oder im Freibad?
2: Zu Hause überhaupt nicht, im Freibad, jeden Tag.
0: Ja, jeden Tag zieht Brunhilde ihre Bahn. Manchmal kommt sie sogar mehrmals am Tag. Und wenn es kalt ist, auch einfach im Neoprenanzug. Herrlich. Jetzt wird es Zeit für die nächste Aufgabe. Und heute geht's da in den Flieger. Dominik, finde jemanden, der schon mal im Flieger neben einem Promi gesessen hat. Ist euch das schon mal passiert? Saß da auf einmal ein Promi neben euch? Dann meldet euch bei uns per WhatsApp an die 05231 6 und 3 mal die 16. Ich drücke ja immer fest die Daumen, denn ich liebe die Geschichten dahinter. Also Dominik, bitte, schaff auch die Challenge heute.

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1: Mit Ralf Bosse. Das frühe Aus der deutschen Nationalmannschaft bei der Fußball-Weltmeisterschaft hat auch Folgen für die FIFA-Weltrangliste. Die DFB-Auswahl ist aus den Top 10 gefallen. Die Mannschaft wird nur noch auf Platz 12 geführt. Für den Deutschen Fußballbund ist das mehr als ein Schönheitsfehler. Die Platzierung kann Auswirkungen auf künftige Setzlisten bei Welt- und Europameisterschaften haben. Nach dem WM-Aus gegen Paraguay soll nun der sportliche Neustart gelingen. Die Nummer 1 der Welt ist Frankreich.
0: 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Es ist 8 Uhr. 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
2: Mit Marc Weiß. Schönen guten Morgen. In gut einer Stunde will Kanzler Merz im Bundestag eine Regierungserklärung zur aktuellen politischen Lage abgeben. Die übliche Aussprache danach dürfte vor allem die Opposition dazu nutzen, nochmal Kritik an den schwarz-roten Reformen zu üben. Im Laufe des Tages stehen im Bundestag dann noch wichtige Entscheidungen an. Unter anderem geht es um das antragslose Kindergeld. Infos dazu von Christian Böder.
3: Das Kindergeld soll künftig automatisch nach der Geburt eines Kindes gezahlt werden, ganz ohne Papierkram. Die Bundesregierung will so vor allem Eltern in der Zeit rund um die Geburt ihres Kindes und der Familiengründung entlasten, heißt es in dem Gesetzentwurf. Am Nachmittag soll sich dann auch entscheiden, ob Deutschland neue Gaskraftwerke bauen wird. Ziel der Bundesregierung ist es, eine Reserve zur Stromerzeugung zu schaffen, wenn Wind- und Solaranlagen nicht genug Energie liefern. Der Bundestag will dann am späten Abend auch über neue Regelungen für E-Scooter abstimmen. Opfer von Unfällen mit E-Rollern sollen künftig leichter Schadenersatz bekommen. Für die Anbieter von Mietrollern soll deshalb eine Haftung eingeführt werden. Wer mit der Vermietung von E-Scootern Geld verdiene, müsse auch die Verantwortung für Schäden übernehmen, hieß es dazu von Bundesjustizministerin Hubig. Bisher haften bei Unfällen nur die Nutzer der E-Scooter. Für sie soll die Haftung verschärft werden.
2: Christian Böder mit Infos. Vielen Dank. Und jetzt die weiteren Themen in der Zusammenfassung. Der VW-Aufsichtsrat berät heute in Wolfsburg über die neuen Sparpläne. Laut Manager-Magazin könnten bis zu 100.000 Stellen wegfallen, doppelt so viele wie bisher. IG Metall und Betriebsrat rufen zeitgleich an allen VW-Standorten zum Protest auf. Das US-Militär hat eine neue Angriffswelle auf Ziele im Iran begonnen. Örtliche Medien berichten von Explosionen in mehreren Gebieten. Der Iran hat schon geantwortet, es seien US-Stützpunkte in Bahrain und Kuwait attackiert worden, meldet Teheran. Gefühlt haben wir es alle, jetzt ist es amtlich. Der vergangene Juni war in Westeuropa der heißeste jemals gemessene. Die Durchschnittstemperatur lag bei 20,74 Grad. Das sind 3 Grad über dem Juni-Mittelwert der Jahre 91 bis 2020. Die globalen Krisen und die Inflation sorgen dafür, dass viele Deutsche sich um ihre Finanzlage sorgen. Knapp 4 von 5 Deutschen befürchten,

0: Fürchten, dass sie mit ihrem Geld bald nicht mehr zurechtkommen, das zeigt eine Umfrage im Auftrag der Auskunft Tai Griff. Jeder dritte Befragte geht sogar davon aus, dass sich seine finanzielle Lage in den nächsten 12 Monaten noch weiter verschlechtern wird. Von den Studienmachern heißt es, viele Bundesbürger hätten kein Gefühl von Sicherheit mehr. Dafür haben die vielen Krisen und Negativentwicklungen der vergangenen Monate und Jahre gesorgt. Auch die aktuellen Signale aus der Wirtschaft, dass sich die Lage zumindest stabilisieren könnte, ändern laut Umfrage erstmal nichts daran. Und das waren die Nachrichten mit Marc Weiß.
1: Danke dir, wir machen weiter mit dem Radio Lippe. Wetter ist heute Morgen erst noch recht bedeckt. Viele Wolken sind unterwegs, aber mehr und mehr kommt im Laufe des Tages dann die Sonne raus. Und dann sind heute so 23 bis 25 Grad drin. Um die 16 Grad haben wir im Moment bei euch in Augustdorf und etwa 15 bei euch in Kirchheide. Morgen wird es nochmal etwas wärmer und zum Wochenende hin krabbeln wir dann rauf auf die 30 Grad zu und dazu scheint ganz oft die Sonne.
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1: Der schnellste Verkehrs- und Blitzerservice für die ganze Region. Vorsicht auf der A2 in Richtung Hannover. Zwischen Gütersloh und Bielefeld Süd ist eine Ölspur auf dem rechten und dem mittleren Fahrstreifen. Fahrt da besonders vorsichtig. Und dann wird heute auf der A33 ab 9 Uhr und bis etwa 11 die Anschlussstelle Bielefeld-Senne gesperrt. Da könnt ihr nicht drauf fahren, denn da müssen Wartungsarbeiten an den Leitplanken stattfinden. Ja, und dann kommt ihr ansonsten relativ gut durch. Etwas länger dauert es noch an der McDonalds-Kreuzung in Blage reinkommend. Dann gibt es Blitzer, und zwar in Augustdorf auf der Haustenbecker Straße, in Bad Salzuflen auf der Lohse Straße, Detmold-Georg Straße, Hornbad-Meinberg-Leopoldstaler Straße, in Lage auf der Flurstraße und neu dabei in Oerlinghausen-Helpop auf der Detmolder Straße der Blitzeranhänger. Gute Fahrt wünsche ich euch. Wenn ihr noch was habt, sagt Bescheid. Unsere kostenlose Verkehrshotline ist die 0800 3x0 38 18, oder ihr meldet es über die Radio Lippe App.
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1: Mit Judith Brenthoff. Hi. Ja, die Planungen laufen, ne, fürs WM-Finale. Die Halbzeitshow, die soll so richtig Ami-like werden. Und wer da alles auf der Bühne stehen wird, das ist mein Thema. Gleich hier. Yeah.

0: ja immer noch schade, dass es ohne unsere Nationalmannschaft passiert. Na, hier ist Radio Lippe um 7:55. Ab jetzt geht's in die wirklich heiße Phase bei der WM.
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0: Gestern war ja spielfreier Tag. Heute steht das erste Viertelfinalspiel an. Frankreich gegen Marokko. Ja, auch neben dem Sport, ne, laufen die Planungen rund ums Finale und auch die gehen in die sehr heiße Phase. Da gibt's eine Premiere. Der Fußball-Weltverband FIFA plant nämlich erstmals eine große Halbzeitshow beim WM-Finale. Ami-like halt. Ralf Bosse aus unserem WM-Studio, was steckt denn dahinter?
2: Die FIFA orientiert sich am Vorbild des Super Bowls. Beim Endspiel soll es in der Halbzeit ein großes Musikprogramm mit internationalen Stars geben. Ziel ist es, das WM-Finale noch stärker als weltweites Unterhaltungsevent zu vermarkten. Neue Zuschauergruppen sollen angesprochen werden. Für die FIFA ist das ein weiterer Schritt, den Fußball mit Show-Elementen zu verbinden. Was bereits durchgesickert ist, nach Madonna, Shakira und der K-Pop-Gruppe BTS tritt auch Justin Bieber auf. Chris Martin von Coldplay wird die Halbzeitshow inszenieren.
0: Ja, irgendwie ja schon auch ein bisschen cool, ne? Aber die Idee kommt nicht überall gut an. Viele befürchten nämlich, dass der Fußball dann nur noch zu so einer Show wird. Und noch mehr befürchten die, dass die Halbzeitpause sich dann verdoppeln könnte, weil also eigentlich sind es ja 15 Minuten. Bühnenaufbau, Bühnenabbau. Die Show soll allerdings nur 11 Minuten dauern. Auch das wird spannend, würde ich mal sagen.
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0: Guten Morgen zusammen. Radio Lippe hier, 20 nach 8 haben wir. Ist ein Typ wie Atze Schröder, ne? Der macht aus jeder Situation eine Geschichte. Selbst wenn der sich nur im Restaurant einen Salat bestellt, kommt anschließend eine Nummer für die Bühne dabei raus oder wenigstens für seinen Podcast.
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3: Ja, nee, ist klar. So, einmal das tote Schwein und ein großes Kölsch für den Herrn. Ja, das habe ich genauso gehört vom Brauhaus in Köln, als ein Kellner die Schweinshaxe serviert hat. Geil, oder? Einfach die Dinge beim Namen nennen. Aber manchmal ist es so komisch direkt, wenn man damit konfrontiert wird, dass sein Essen auch Mama und Papa hatte. Vor allem, wenn die Kellner ihre Sprüche machen, wenn der gemischte Salat serviert wird, heißt es dann gern mal, so, da haben wir den Salat. Oder zack, was Frisches vorneweg. Vor allem in gut bürgerlichen Restaurants fängt das ja schon bei der Speisekarte an. Die Seite mit dem Fleisch heißt dann Pot und Pan. Und die Seite mit den Fischgerichten aus Neptuns Reich. Ja. Und ganz zum Schluss natürlich noch die Seite mit den Desserts. Was Süßes hinten dran. Ach, herrlich. Diese Speisekarte. Reine Poesie. Jetzt auch für du.
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0: 8:30 ist es. Guten Morgen zusammen. Jetzt wissen, was wichtig ist. Die News hat Matthias Lehmann.
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2: Guten Morgen. Das Landgericht Detmold hat einen Mann wegen schwerer Brandstiftung zu 7 Jahren Haft verurteilt. Es sah es nach Angaben eines Sprechers als erwiesen an, dass der Steinheimer mehrfach am Haus und anderem Eigentum eines Bahntruppers Brände gelegt oder das zumindest versucht hat. Als versuchten Mord wertete das Gericht die Taten nicht, weil die Bewohner noch genügend Zeit gehabt hätten, das Haus zu verlassen. Außerdem habe er keinen Brandbeschleuniger benutzt. Die Kammer schätzte den Sachschaden durch die Brandstiftungen auf etwa 500.000 Euro. Keine Zukunft für den Dresselhaus-Standort in Lemgo. Wie die LZ berichtet, war die Suche nach einem Investor erfolglos. Eigentlich sollte der Standort im Lemgoer Ortsteil Liemen neuer Hauptsitz des insolventen Unternehmens werden. Doch daraus wird nichts. Der Insolvenzverwalter erklärte gegenüber der Zeitung, weder für Lemgo noch für Herford gäbe es eine Zukunft. Nur für den Standort im süddeutschen Maisach habe sich ein Investor gefunden. Damit verschwindet der Name Dresselhaus nach 76 Jahren aus Ostwestfalen-Lippe. Immer wieder verunglückten in Lippe Kinder auf E-Scootern, obwohl sie die gar nicht im öffentlichen Raum fahren dürfen. Einen solchen Fall hatte die Polizei in dieser Woche wieder in Lage. Da ist ein 10-jähriges Mädchen auf einem Kinder-E-Scooter angefahren worden. Mehr dazu von Frank Schröder.
3: Das Kind fuhr am Dienstagmittag in der Friedrich-Petri-Straße mit einem E-Scooter auf dem Gehweg. Eine Lagenserin wollte zu diesem Zeitpunkt gerade langsam mit ihrem Auto aus einer Parklücke fahren und erwischte das Kind. Die 10-Jährige ist leicht verletzt worden. Am E-Scooter waren keine Kennzeichen angebracht, er war nicht versichert und beispielsweise aufgrund einer fehlenden zweiten Bremse auch nicht verkehrssicher, hieß es von der Polizei. Die Mutter des erst 10 Jahre alten Mädchens bekommt deswegen jetzt eine Anzeige. Und dazu noch eine allgemeine Ansage der Polizei Lippe: Kinder-E-Scooter dürfen nicht im öffentlichen Verkehrsraum geführt werden. Mehr Infos auf radiolippe.de.
0: Das Radio Lippe Wetter um 8.32 Uhr, um die 15 Grad, gerade bei euch im Pillenbruch. Und auch bei euch in Rischenau. Und so 23 bis 25 Grad werden das heute noch. Und die Wolken, die verziehen sich dann auch. Die Sonne kommt raus. Morgen wird es noch einen Tacken wärmer. Und zum Wochenende hin geht es dann temperaturtechnisch noch weiter nach oben. Die Sonne scheint von morgens bis abends. Und in Stellen sind sogar um die 30 Grad wieder drin. Der schnellste Verkehrs- und Blitzerservice für die ganze Region auf der A2 in Richtung Dortmund zwischen Bielefeld-Ost und im Kreuz Bielefeld. Haben wir 2 Kilometer stockenden Verkehr, müsst ihr so 5 bis 10 Minuten mehr einplanen. Dann wird auf der A33 heute Morgen von 9 bis 11 die Auffahrt an der Anschlussstelle Bielefeld-Senne in Richtung Paderborn gesperrt. Da müssen Wartungsarbeiten an den Leitplanken durchgeführt werden. Und Blitzer sind in Augustdorf auf der Hausenbecker Straße, in Detmold auf der Georgstraße, in Horn auf der Leopoldsthaler Straße, in Lage auf der Flurstraße und in Oerlinghausen-Hellbub auf der Detmolder Straße habt ihr die entdeckt. Und der in Bad Salzuflen auf der Lose Straße ist auch noch da. Gute Fahrt wünsche ich euch. Und wenn ihr noch was habt, sagt Bescheid. Unsere kostenlose Verkehrshotline ist die 0800 3x die 0 38 18 oder ihr meldet es über die Radio Lippe App.
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0: Mit Judith Brentrup, guten Morgen. Es soll das größte Kreidebild Lippes werden und ihr könnt alle mitmalen. Am Sonntag gibt's einen Kreideflashmob. Wo? Das hört ihr gleich hier bei mir. Klingelt's, ne? Es gab ja schon mal einen Schneemann-Flashmob im Winter. Ort ist der gleiche. Mehr dazu gleich.

0: 8:39 Uhr, Radio Lippe Doppelbach hört ihr. Ich bin Judith Brentrup und es gibt einen kleinen Ort in Lippe, der hat schon im Winter von sich reden gemacht. Da hat man sich zu einem Schneemann-Flashmob getroffen. Ganz viele Distelbrucher sind gekommen und haben eine ganze Schneemann-Kolonne gebaut. Und das hat so viel Spaß gemacht und kam so gut an, dass es jetzt im Sommer auch was geben soll. Und beim Überlegen, was das sein könnte, da kam Ralf Hoppe vom Verein Unser Distelbruch die Idee.
1: Menschen-Kreide-Flashmob, das könnte es vielleicht sein.
0: Ja, es soll Lippes größtes Kreidebild werden. Wie kann das denn am besten gelingen?
1: Ja, am besten wird es gelingen, wenn viele Leute kommen und Spaß daran haben.
0: Ja, und deswegen gilt?
1: Jeder kann kommen, jeder ist eingeladen. Jeder Bürger aus Distelbruch oder Freunde oder Nachbarn, das ist eigentlich ganz egal.
0: Ja, und Ausreden zählen nicht.
1: Jeder kann eine Blume malen, jeder kann ein Herz malen. Und wenn jemand keine Idee hat, also da kommen wir schon ins Gespräch und werden jeden motivieren.
0: Also seid dabei beim Kreide-Flashmob in Distelbruch. Treffen ist Sonntag um 15 Uhr auf dem Schulhof der Grundschule. Kreide ist da, ihr dürft aber auch was mitbringen. Man hat ja meist ziemlich viel davon zu Hause. Eine Drohne ist auch am Start, die filmt dann das Kreidebild so von oben. Und ich bin echt gespannt, was dabei rauskommt. Zeigen wir euch dann auch bei uns bei Instagram.

Challenge-Woche bei Radio Lippe und das in der Sommeredition. 8:48 Uhr haben wir es. Mein Kollege Dominik Tegeler bekommt hier jeden Morgen eine Aufgabe von mir, die er nur gemeinsam mit euch lösen kann. Und die Aufgaben haben alle was mit dem Sommer zu tun. Also es gab schon die Fahrt in den Urlaub mit dem Auto, das älter ist als Baujahr 90. Wir hatten was zur WM gestern, zum Freibad. Und heute, da machen wir uns mit dem Flieger auf den Weg. Die Aufgabe heute lautet: Finde jemanden, der, also eine Lipperin oder einen Lipper, der oder die schon mal im Flugzeug neben einem Promi gesessen hat. Seid ihr das etwa? Dann schickt uns eine WhatsApp oder eine Sprachnachricht an die 05231 6 und 3 mal die 16 und helft Dominik, seine heutige Challenge zu lösen. Bis heute Abend 18 Uhr hat er Zeit. Habt ihr schon mal im Flieger neben einem Promi gesessen? Dann meldet euch bei uns.

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1: Mit Marc Weiß. Schönen guten Morgen. Die Lage im Mittleren Osten eskaliert wieder. Die USA und der Iran haben wieder damit angefangen, sich gegenseitig anzugreifen. Am Morgen meldete das US-Regionalkommando, dass die US-Armee mittlerweile über 90 militärische Ziele im Iran angegriffen hätte. Die Antwort aus Teheran ließ nicht lange auf sich warten. Die iranischen Revolutionsgarden feuerten Raketen und Drohnen auf US-Stützpunkte in Bahrain und Kuwait. Mehr zur Lage von Christian Böder aus dem News-Team.
2: Es geht wieder einmal um die Kontrolle über die Straße von Hormus. Durch die Meerenge läuft ein Großteil des internationalen Erdölhandels. Die neuen Angriffe haben dazu geführt, dass die Rohölpreise auf dem Weltmarkt wieder gestiegen sind. Die Aufschläge hielten sich zumindest heute Morgen in Grenzen im Vergleich zu den vergangenen beiden Tagen. Auslöser der wieder aufflammenden Kampfhandlungen waren Angriffe auf Schiffe in der Straße von Hormus. Die USA machten die Regierung in Teheran dafür verantwortlich. US-Präsident Trump erklärte dann gestern am Rande des NATO-Gipfels in Ankara die Feuerpause für beendet. Seitdem greifen sich beide Seiten wieder an und drohen mit noch massiveren Einsätzen.
1: Christian Böder mit Infos. Vielen Dank. Und jetzt weitere Themen in der Zusammenfassung. In Sachsen-Anhalt ist ein 4-jähriges Mädchen offenbar von einem Hund totgebissen worden. Das Tier soll aus dem familiären Umfeld stammen. Laut Polizei passierte der Vorfall gestern Nachmittag in der Gemeinde Drosa im Osternienburger Land. Notfallseelsorger kümmerten sich um die Mutter des Kindes. Der Bundestag stimmt heute über das neue Kindergeld ab. In Zukunft soll es automatisch ausgezahlt werden. Eltern sollen es nicht mehr beantragen müssen. Voraussetzung für die automatische Zahlung ist, dass der Staat die Kontoverbindung von mindestens einem Elternteil kennt. Begleitet von einem bundesweiten Aktionstag der IG Metall berät bei VW heute der Aufsichtsrat über die neuen Sparpläne. Um 14.30 Uhr kommen die Mitglieder in Wolfsburg zusammen. Die IG Metall ruft zeitgleich zum Protest an allen Standorten auf. Bei der Fußball-WM steht heute Abend das erste Viertelfinale an. Um 22 Uhr trifft Frankreich auf Marokko. Inzwischen sind weitere Details zur Halbzeitshow für das Finale bekannt geworden. Das fahren die Amerikaner ähnlich wie beim Super Bowl. Auch Justin Bieber soll auftreten. Und damit sind bestätigt Madonna, Shakira, die K-Pop-Gruppe BTS und eben Justin Bieber. Und das alles soll in genau 11 Minuten über die Bühne gehen. Die Halbzeitpause werde nicht verlängert, versprechen die Organisatoren. Laut den Fußballregeln ist eine Halbzeitpause maximal 15 Minuten lang. Und das waren die Nachrichten mit Marc Weiß.
3: Und das Radio Lippe Wetter macht weiter. Da haben wir im Moment noch recht viele Wolken, die sind recht dicht, aber es lockert im Laufe des Tages auf und die Sonne kommt raus. Im Moment haben wir etwa 16 Grad bei euch in Bentrop und um die 15 in Asemissen. So 23 bis 25 Grad sind dann heute drin. Morgen wird es ein bisschen wärmer und am Samstag und Sonntag dann richtig schön sonnig, warm und

0: Sonne von morgens bis abends.
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0: Der schnellste Verkehrs- und Blitzerservice für die ganze Region. Auf der A2 in Richtung Dortmund zwischen Bielefeld-Ost und im Kreuz Bielefeld haben wir noch etwa 1 Kilometer stockenden Verkehr. Dauert so etwa 5 Minuten länger. Auf der A33 wird dann jetzt und bis etwa 11 Uhr die Auffahrt an der Anschlussstelle Bielefeld-Senne in Richtung Paderborn für Wartungsarbeiten gesperrt. Blitzer habt ihr uns gemeldet in Augustdorf auf der Haustenbecker Straße, in Bad Salzuflen auf der Lohse Straße, in Detmold auf der Georgstraße, in Hornbad Meinberg auf der Leopoldsthaler Straße, in Lage auf der Flurstraße und in Oerlinghausen auf der Detmolder Straße. Danke fürs Bescheid geben. Unsere kostenlose Verkehrshotline, wenn ihr noch was habt, ist die 0800 3x die 0 38 18 oder einfach über die Radio Lippe App eintickern.
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0: Mit Judith Rentrup. Hi. Grenzenlos shoppen, ne? Nicht mehr nur an Werktagen. Wird es das geben? Könnte das wirklich kommen, dass wir nicht mehr nur die speziellen verkaufsoffenen Sonntage haben, sondern dass jeden Sonntag geöffnet sein kann? Das ist ein Thema. Gleich hier bei mir haben wir nämlich mit Mitarbeitenden drüber gesprochen, die das eben direkt betreffen würde. Und was die dazu sagen, hört ihr gleich.

0: Er steht am Samstag beim Lippe Open Air auf der Bühne. Michael Schulte. 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Da steht alles im Posting, wie ihr dabei sein könnt. Es gibt ja so ein paar Dinge, die sind indiskutabel, ne? Deutschland spielt in Weiß, Nutella isst man mit Butter, sonntags bleiben die Läden zu. Also fernab von den verkaufsoffenen Sonntagen. Letzteres steht aber gerade tatsächlich zur Debatte. Denn Handelsverbände schlagen vor, Geschäfte auch am Heiligen Sonntag zu öffnen. Die Bundesregierung, die hatte das ja schon für Bäckereien angekündigt, dass es da mehr Freiheiten geben könnte. Laut einer YouGov-Umfrage ist Deutschland in dieser Frage so komplett zweigeteilt. Ne? Steht 50-50. Wir haben uns mal in den Läden in Bad Salzuflen umgehört, wie die das denn fänden. Und da waren zwar auch manche skeptisch, die meisten können der Idee aber schon was abgewinnen.
1: Ich arbeite gerne am Wochenende und ich glaube, das geht vielen so, die im Verkauf arbeiten.
2: Ich fände es umgekehrt besser, den Sonntag als freien Tag zu behalten. Das grenzt sich ja vom Alltag gar nicht ab dadurch, sondern ist ja jeder Tag gleich. Und für uns noch ein Tag Arbeit mehr, ne?
3: Ich persönlich bin dafür, fahren Sie nach Sylt, fahren Sie Norderney, fahren Sie nach Bad Rothenfelde, überall sind Geschäfte geöffnet am Sonntag.
4: Ich finde das total spannend und glaube gerade wie hier macht das durchaus Sinn. Mehr Umsatz, mehr Sichtbarkeit von uns, unserem Laden. Wenn es uns besser geht, uns Läden, können wir uns natürlich auch länger halten. Von daher ist das schon interessant. Ich bin offen dafür.
0: Ja, immerhin stehen ja auch viele Geschäfte in der Innenstadt total unter Druck, ne? Durch Onlinehandel und Co. Das ist ja nichts Neues. Also muss man vielleicht andere Wege gehen. Wir bleiben dran am Thema und wie sich das entwickelt, hört ihr bei Radio Lippe.

0: Also die Frau, die macht dich fertig. Hier ist Radio Lippe um 20 nach 9. Jeder, der schon mal ein YouTube-Video von Pamela Reif durchgezogen hat, weiß das. Sie ist eine der erfolgreichsten Fitness-Influencerinnen Deutschlands. Millionen Menschen gucken sich die Videos an. Die Hälfte davon macht vielleicht ein Home-Workout auch noch mit. Heute wird sie auf jeden Fall 30 und Hannes, der gratuliert auf seine Weise.
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2: Geht ihr lieber ins Fitnessstudio oder macht ihr Sport zu Hause? Oder gar nicht? Ich meine, beim Öffnen einer Chipsdose werden 30 bis 50 Muskeln aktiviert und ich glaube, das sind fast alle. Aber wenn die Glotze doch eh schon an ist, dann können wir uns ja auch zwischendurch mal so ein YouTube-Video reinziehen, wo uns gezeigt wird, wie man aussehen könnte. Pamela Reif zum Beispiel. Ich weiß, der Name, der klingt nach einem Artikel im Obstregal. Reife Pamela ist das Kilo im Angebot. Aber Pamela ist eine erfolgreiche Geschäftsfrau und Fitness-Influencerin. Und Kilos sind bestimmt nicht bei der im Angebot. Ich sag's euch, macht 10 Minuten Booty-Burn mit Pamela Reif und ihr habt Muskelkater bis Weihnachten. Das Schöne an diesen Homeworkouts ist natürlich, keiner sieht mich, wie ich auf meiner Matte im eigenen Schweiß ausrutsche. Und das nur beim Dehnen. Genauso wie diese Yoga-Videos. Ey, sowas würde ich niemals in der Gruppe machen. Schrecklich. Mein herabschauenden Hund würde jeder Tierarzt sofort einschläfern, nur um den nicht mehr leiden zu sehen. Allerdings diese Leggings, ja, die stehen mir erschreckend gut. Ey, was soll ich machen? Ich habe einen Hintern wie ein Hürdenläufer. Und immer dran denken, Sport machst du nicht für dich, sondern für das Bier danach.
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0: Guten Morgen zusammen um 9:30. Wissen, was wichtig ist? Die News hat Matthias Lehmann für euch.
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2: Guten Morgen zusammen. Im Fall um die wiederholten Brandstiftungen unter anderem am Haus eines Bahntruppers hat das Landgericht Detmold den Angeklagten zu 7 Jahren Haft verurteilt. Den Vorwurf des versuchten Mordes sah das Gericht allerdings nicht bestätigt. Mehr dazu von Matthias Duda.
3: Ein Sprecher erklärte das damit, dass die Bewohner bei dem Brand am Haus des Opfers genügend Zeit hatten, sich in Sicherheit zu bringen. Der Angeklagte aus Steinheim hatte demnach auch keinen Brandbeschleuniger benutzt. Die Verteidigung forderte einen Freispruch. Aus ihrer Sicht konnte das Gericht dem Mann nur eine andere, weitaus kleinere und nahezu folgenlose Brandstiftung auf dem Grundstück nachweisen. Am Ende war die Kammer aber unter anderem durch die Auswertung von Mobilfunkdaten von der Schuld des Angeklagten überzeugt. Als Motiv geht das Gericht von Rache nach einem Streit um ein Immobiliengeschäft aus. Der Schaden durch die Taten liegt bei etwa 500.000 Euro.
2: Lippe war im vergangenen Jahr wieder etwas gefragter bei Touristen. Die Landesstatistiker melden insgesamt knapp 408.000 Gäste und damit rund 5% mehr als im Vorjahr. Die fast 160 lippischen Beherbergungsbetriebe wie Hotels und Pensionen kamen auf gut 1,6 Millionen Übernachtungen. Auch dieser Wert stieg im Jahresvergleich leicht. Mitte der 90er Jahre gab es in Lippe noch etwa doppelt so viele Betriebe und rund 1 Million mehr Übernachtungen. Die Polizei Lippe macht nochmal Eltern auf die Regelungen für Kinder-E-Scooter aufmerksam. Hintergrund ist ein Fall aus Lage, bei dem in dieser Woche ein 10-jähriges Mädchen auf einem solchen Roller angefahren und leicht verletzt wurde. Die Polizei betont, dass Kinder unter 14 im öffentlichen Verkehrsraum keine E-Scooter fahren dürfen. Das ist nur auf Privatgelände erlaubt. Im Fall aus Lage kam noch hinzu, dass der Roller kein Versicherungskennzeichen und keine zweite Bremse hatte. Die Mutter des Kindes erhielt eine Anzeige. Die Details zu den Regelungen rund um die E-Scooter findet ihr auch auf radiolippe.de.
0: Das Radio Lippe Wetter. Es sind noch ein paar Wolken unterwegs. Sie hängen zum Teil auch ziemlich tief, aber es wird auch noch schöner heute. Um die 16 Grad haben wir im Moment bei euch in Bockhausen, etwa 15 in Oerlinghausen. Und im Laufe des Tages, da kommt dann mehr und mehr die Sonne raus. Dann sind so 23 bis 25 Grad drin. Morgen noch ein Tacken wärmer und am Wochenende dann so rund um die 30 Grad. Viel Sonnenschein. Ja, das sieht doch gut aus, würde ich sagen. Der schnellste Verkehrs- und Blitzerservice für die ganze Region. Und da ist auf der A33 und das bis etwa 11 Uhr die Auffahrt an der Anschlussstelle Bielefeld-Senne in Richtung Paderborn gesperrt. Da laufen Wartungsarbeiten an den Leitplanken. Dann habt ihr uns Blitzer gemeldet in Augustdorf auf der Haustenbecker Straße, Bad Salzuflen-Lose Straße, Detmold-Georg-Straße, Hornbad-Meinberg-Leopoldstaler Straße, Lage-Flurstraße und Oerlinghausen-Detmolder Straße. Danke fürs Bescheid geben. Unsere kostenlose Verkehrshotline ist die 0800 3x die 0 38 18 oder ihr tickert's über die Radio Lippe App ein. Danke!
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0: Mit Judith Brentkopf. Hi zusammen. Ich habe jetzt Justin Bieber für euch und The Kid LAROI und Stay. Und Justin Bieber hat ja jetzt gesagt, yo, ich bin bei der Halbzeitshow, so nennen wir sie doch jetzt schon mal, im Finale der WM dabei. Ja, mega.

0: 20 vor 10 und ich habe so im Gefühl, das wird heute tricky für meinen Kollegen Dominik Tegeler. Wir spielen diese Woche wieder die Radio-Lippe-Challenge-Woche in der Sommeredition. Das heißt, die Aufgaben haben immer was mit dem Sommer zu tun. Gestern musste Dominik zum Beispiel jemanden finden, der in dieser Saison fast jeden Tag im Freibad war. Hat er geschafft. Brunhilde aus Bösingfeld hat es gehört und sich gemeldet.
1: Es wurde eröffnet die zweite Maiwoche und bis dahin bin ich jeden Tag dort gewesen.
2: Wow. Jeden Tag.
1: Ach so, das heißt, Moment, ein paar Tage war ich nicht, da war ich im Urlaub.
0: Ja, aber das lasse ich trotzdem gelten. Meine heutige Aufgabe lautet, finde jemanden, der schon mal im Flugzeug neben einem Promi gesessen hat. Da muss doch jemand in Lippe leben, der das schon mal hatte, dass ein Promi neben ihm saß. Helft Dominik auch diese Challenge zu rocken. Wenn ihr im Flugzeug schon mal neben einem Promi saßt, schreibt uns bei WhatsApp oder schickt eine Sprachnachricht 05 231 6 und 3 mal die 16. Bis heute Abend um 6 hat Dominik Zeit, zusammen mit euch die Radio Lippe Challenge zu meistern.

0: mit Lionel Richie tanze ich ab hier bei Radio Lippe. Guten Morgen zusammen. Doppelt wach hört ihr mit Judith Brentrup. Und jetzt, wo ich quasi am Ende der Sendung angekommen bin, kann ich es zugeben, ich bin unfassbar müde heute. Ich habe so schlecht geschlafen.
1: Oh je, oh nein.
0: Marvin Kreimeier kommt reingeschneit und ist das Gegenteil.
1: Ich bin richtig ausgeschlafen. Ich war pünktlich pennen und ich bin vor allem von ganz alleine wach geworden. Ich finde, das ist immer krass so, ne? Oh, das ist so schön, wenn man einfach ohne Wecker wach wird und ja, dann direkt eine Energie in den Tag startet.
0: Ja, dann ist das doch genau richtig, dass du jetzt hier weitermachst und ich mir ein kleines Päuschen gönne.
1: Das hast du verdient.
0: Morgen früh wieder. Ich freue mich auf euch und viel Spaß mit Marvin.
1: Bis gleich.

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1: Mit Ralf Bosselt. Frankreich muss im WM-Viertelfinale gegen Marokko nicht nur auf den Gegner achten. Die FIFA hat den Einspruch gegen die gelbe Karte von Michael Olise abgelehnt. Der Offensivspieler bleibt damit vorbelastet, wäre bei einer weiteren Verwarnung für ein mögliches Halbfinale gesperrt. Die Personalie ist aber nur ein Nebenschauplatz vor einem besonderen Duell. Der Titelverteidiger Frankreich trifft auf ein marokkanisches Team, das erneut Geschichte schreiben will. Anstoß ist um 22 Uhr in Foxborough.
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2: Mit Marc Weiß. Schönen guten Morgen. In der VW-Zentrale in Wolfsburg dürfte es heute hitzig zugehen. Dort kommt um 14.30 Uhr der Aufsichtsrat des Unternehmens zusammen, um über die Sparpläne der Chefetage zu beraten. Gegen die stellen sich IG Metall und der Betriebsrat des Autobauers und haben zu einem bundesweiten Aktionstag an allen VW-Standorten aufgerufen. Mehr zum Thema von Christian Böder.
3: Die drastischen Sparpläne waren schon vor gut zwei Wochen durchgesickert. Nach einem Bericht des Manager-Magazins sind massenhafte Stellenstreichungen geplant. Bis zu 100.000 Jobs könnten weltweit wegfallen. Außerdem stehen vier Werke in Deutschland mittelfristig vor der Schließung. Innerhalb der nächsten acht Jahre soll demnach die Produktion an den Standorten Hannover, Emden, Zwickau und Neu-Eckars-Ulm auslaufen. VW hat das bisher alles nicht bestätigt, sprach aber von kommenden tiefgreifenden Veränderungen. Konzernchef Blume hatte schon im Frühjahr angekündigt, dass an einem neuen Zielbild 2030 gearbeitet wird und dabei auch der Sparkurs verschärft werden soll. IG Metall-Chefin Benner fordert von VW dagegen Ideen und Konzepte, wie die Werke in Deutschland ausgelastet werden könnten. Sie machte auch deutlich, die Proteste heute sind keine Warnstreiks, sondern vielmehr Informations- und Protestveranstaltungen. Auch das Land Niedersachsen hält nichts von dem drohenden Kahlschlag bei VW. Das Bundesland ist mit 20% am Konzern beteiligt.
2: Infos von Christian Böder. Vielen Dank. Und jetzt weitere Themen in der Zusammenfassung. Die iranischen Streitkräfte haben Angriffe auf Ziele in Kuwait, Katar und Bahrain bestätigt. Es seien amerikanische Stützpunkte attackiert worden, heißt es. Davor hatten die USA zum zweiten Mal innerhalb von 24 Stunden Ziele im Iran attackiert. Der Bundestag stimmt heute über das neue Kindergeld ab. In Zukunft soll es automatisch gezahlt werden. Eltern sollen es nicht mehr beantragen müssen. Voraussetzung ist, dass der Staat die Kontoverbindung von mindestens einem Elternteil kennt. Das Gesetz soll dann Anfang Januar 2027 in Kraft treten. Ein Biertransporter hat heute Morgen für erhebliche Verkehrsbehinderungen am Kamener Kreuz gesorgt und tut es immer noch. Der LKW verlor laut Polizei in einer Kurve 100 bis 150 volle Bierkisten. Die verteilten sich dann auf der Autobahn. Aktuell wird immer noch sauber gemacht, deshalb bleibt die Verbindung der A1 zur A2 Richtung Dortmund wohl bis zum Mittag gesperrt. Das Robert-Koch-Institut hat eine Zahl veröffentlicht, die Anlass zur Sorge gibt. Die Experten gehen davon aus, dass die Hitzewelle im Juni rund 5.100 Menschen in Deutschland das Leben gekostet hat. So hoch sei die Zahl der sogenannten Hitzetoten, meldet das Institut. Und damit wäre die Zahl schon zur Jahresmitte höher als in den gesamten Jahren davor. Heute Morgen hatte der Klimawandeldienst der EU Copernicus dem Juni schon einen Rekord zugeschrieben. Laut Copernicus war es der wärmste Juni in Westeuropa seit Beginn der Messungen. Die Durchschnittstemperatur lag bei 20,74 Grad. Das sind 3 Grad über dem Juni-Mittelwert der Jahre 91 bis 2020. Und das waren die Nachrichten mit Marc Weiß.
4: Und das Wetter aktuell noch bewölkt. Später kommt dann aber auch die Sonne etwas raus. Um die 23 Grad bekommen wir heute noch. Und die nächsten Tage wird es sonniger. Am Wochenende dann sogar Temperaturen bis zu 28, 29 Grad.
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4: Jetzt der schnellste Verkehrs- und Blitzer-Service geblitzt wird in Augustdorf. Haustenbecker Straße, Bad Salzuflen, Lohse Straße, in Detmold, Georgstraße, Hornbad.

0: Steinberg, Leopoldsthaler Straße, in Lage Flurstraße und in Oerlinghausen auf der Detmolder Straße. Wenn ihr unterwegs auch noch Staus im Blitzer seht, dann meldet sie gerne hier bei mir im Studio unter der 0800 3x die 0 38 18. Danke dafür. Ich wünsche euch eine gute Fahrt und kommt gut und sicher ans Ziel.
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0: Gestern war Tag der Videospiele und ich hab's verpasst. Mann! Also an alle Gamer. Wir holen das heute nach, wenn wir heute wieder zu Hause sind. Dann zocken wir einfach den ganzen Abend durch. Also alles wie immer hier. Marvin, moin!

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1: Norwegen fällt diese WM auf, sind überraschend stark, aber fast noch auffälliger sind die Fans. Die feiern nämlich nicht nur im Stadion, die nehmen ihre Viking-Row inzwischen gefühlt überall hin, mit wo in Amerika gerade irgendwas nach Sport aussieht. Leo Arrigi mit den Geschichten aus dem Abseits.
2: Die norwegischen Fans haben bei dieser Weltmeisterschaft ihr eigenes Markenzeichen. Das kennen wir ja inzwischen. Die Viking-Row. Also sie setzen oder stellen sich alle in Reihen, tun so, als würden sie gemeinsam in einem Wikingerschiff rudern und brüllen im Takt. Das haben sie nach Norwegens Siegen im Stadion gemacht, das haben sie auf Straßen gemacht, am Times Square. Und dann haben sie offenbar beschlossen, ja, das reicht uns nicht. In New York tauchten norwegische Fans plötzlich bei einem Baseballspiel der Mets im City Field auf. Mets gegen Cubs, komplett andere Sportart, komplett andere Regeln, aber für die Norweger offenbar egal. Hauptsache Tribüne, Hauptsache Stimmung, Hauptsache irgendwo kann man rudern.
3: Now we've got Norway on hand. They're loving it.
2: Und auch beim Golf waren sie dabei. Beim Travelers Championship in Connecticut unterstützten norwegische Fans ihre Landsleute Viktor Hovland und Christopher Reitan. Auch dort wurde gerudert. Also auf einem Golfplatz, bei einem Sport, der normalerweise schon nervös wird, wenn jemand zu laut einen Müsli-Riegel auspackt. Viktor Hovland gewann das Turnier am Ende sogar und machte selbst bei der Viking Row mit.
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0: Vorsicht, Autofahrer A2 Richtung Dortmund zwischen Bad Eisen und Feldheim. Liegt verlorene Ladung auf dem mittleren Fahrstreifen. Fahrt da bitte vorsichtig zwischen Bad Eisen und Feldheim.
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0: Tom Gregory mit Small Steps. Wir haben es 10:30. Jetzt alles, was wichtig ist bei uns vor der Haustür, hört ihr hier in den News.
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2: mit Matthias Lehmann. Guten Tag. Kurz vor dem Beginn des neuen Ausbildungsjahres suchen in Lippe noch viele Firmen Nachwuchskräfte. Der IHK wurden nach eigenen Angaben zuletzt noch 177 freie Ausbildungsplätze gemeldet. Die Kammer startet deshalb kommenden Montag die Endspurtwoche Ausbildung. Dabei will sie Jugendliche und Unternehmen bei der Vermittlung freier Plätze unterstützen. Nach der Nachricht über das baldige Aus einer Zahnarztpraxis in Kalletal wollen SPD und Grüne schnell im Rat über mögliche Lösungen sprechen. Sie beantragen, das Thema auf die Tagesordnung der nächsten Sitzung zu setzen. Konkret geht es um die Möglichkeit, eine Zahnarztpraxis im medizinischen Versorgungszentrum einzurichten. Auf der A2 bei Bad Salzuflen hat sich gestern Vormittag ein Fahrrad von einem Autoträger gelöst und ist auf die Fahrbahn gefallen. In der Folge passierten gleich mehrere Unfälle. Es kam zu einem etwa 3 Kilometer langen Stau. Das Wetter. Im Tagesverlauf kommt immer mehr die Sonne raus bei bis zu 22 Grad. Morgen noch schöner und wärmer. Samstag Sonne pur und knapp 30 Grad.
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0: Hallo Autofahrer, Vorsicht, A2 Richtung Dortmund. Zwischen Bad Eilsen und Veltheim liegen Fahrzeugteile auf dem Fahrstreifen. Fahrt da bitte vorsichtig. Und Blitzer stehen in Augustdorf, Haustenbecker Straße, Bad Salzuflen, Lohse Straße, in Detmold, Georg Straße, Hornbad-Meinberg, Leopoldsthaler Straße, in Oerlinghausen auf der Detmolder Straße und in Lage steht noch ein Blitzer auf der Flurstraße. Habt ihr noch einen frischen Stauderblitzer? Meldet den gerne hier 0800 3 mal die 0 38 18, unsere kostenlose Verkehrshotline. Ich wünsche dir gute Fahrt. Kommt gut durch.

Der Sommer steht erneut in den Startlöchern. Das Wetter wird sommerlich und in anderthalb Wochen starten bei uns die Sommerferien hier in NRW. Vielleicht geht's ja für euch weit weg oder ihr macht dieses Jahr Urlaub zu Hause. Ich habe nächste Woche auch Urlaub. Mein Urlaubsstil ganz klassisch, Balkonien. Aber ich freue mich trotzdem richtig drauf. Die Gefahr besteht ja immer, wenn man zu Hause bleibt, dass man nicht so richtig abschalten kann. Es soll helfen, sich so ein paar Freizeittermine zu planen. Ebenso, wie wir auch unsere Ausflüge im Urlaub planen würden. Klingt irgendwie total bekloppt, aber Struktur hilft uns scheinbar bei der Erholung. Ich weiß bei mir auf jeden Fall, das werden jetzt nicht super viele Dinge. Aber vielleicht überlege ich mir wirklich so ein, zwei Dinge, die man mal machen kann, die man sonst im Alltag irgendwie nicht so unterbringt. Und ansonsten natürlich auch die Entspannung auf der Couch, ganz wichtig bei mir. Und so bestimmte Rituale, wie so ein Urlaubsoutfit soll helfen. Selbst wenn es das Badeoutfit ist, was man im Garten anzieht. Außerdem reagieren wir super stark auf Gerüche. Also vielleicht ein Parfüm, was man eher im Urlaub aufträgt. Mein Vorschlag, Sonnencreme. Da fühle ich mich direkt wie im Urlaub. Ist auch eh zu empfehlen, wenn ihr draußen bei der Sonne unterwegs seid. Wie ihr es angeht, ich wünsche euch eine gute Erholung. Und falls ihr noch Tipps habt, teilt sie gerne mit uns. Schreibt mir gerne hier ins Studio. Unsere Nummer ist die 05231 6 3 mal die 16.

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5: Mit Marc Weiß. Schönen guten Tag. Kanzler Merz sieht seine Koalition auf dem richtigen Weg. Es gäbe inzwischen ermutigende Zeichen aus der Wirtschaft. Das sagte Merz vorhin in seiner Regierungserklärung im Bundestag. Christian Böde aus dem News-Team. Merz hat sich in seiner Rede unter anderem auch gegen den Vorwurf gewehrt, dass die Verteidigungsausgaben zu hoch seien.
6: Das ist richtig. Das beste soziale Sicherungssystem nütze nichts, wenn man nicht in Freiheit und Frieden leben könne, sagte der Kanzler. Geht es nach seiner Regierung, sollen die Ausgaben für Verteidigung und Sicherheit im kommenden Jahr auf 127 Milliarden Euro steigen und bis Ende des Jahrzehnts auf dann rund 196 Milliarden. In dem Zusammenhang will Deutschland auch Mittelstreckenraketen vom Typ Tomahawk von den USA kaufen. Das ist beim NATO-Gipfel in Ankara herausgekommen. Merz sprach auch davon, dass vom Milliardenetat für die Verteidigung auch die deutsche Industrie profitiert. Aber auch ohne das sieht Merz positive Signale in der deutschen Wirtschaft. Die fahre ihre Produktion hoch. Mittlerweile liege der Auftragsbestand bei den Unternehmen um 30% höher als noch Ende 2024.
5: Das Parlament will nach der Regierungserklärung heute auch noch eine ganze Reihe wichtiger Gesetze beraten und beschließen.
6: Genau, unter anderem soll das Kindergeld künftig automatisch nach der Geburt eines Kindes gezahlt werden. Dann entscheidet sich die Frage, ob Deutschland neue Gaskraftwerke bauen wird. Die sollen einspringen, wenn Wind- und Solaranlagen nicht genug Strom liefern. Und es geht auch um neue Regelungen bei E-Scootern. Für Anbieter von Mietrollern soll eine Haftung eingeführt werden. Bisher haften bei Unfallschäden nur die Nutzer der Roller.
5: Christian Böde aus dem News-Team mit Infos. Vielen Dank. Im Fall des tödlichen Angriffs auf einen Zugbegleiter in Rheinland-Pfalz ist der Angeklagte zu 10 Jahren Gefängnis verurteilt worden. Das Landgericht Zweibrücken sprach den 26-Jährigen nach der Tat vor 5 Monaten wegen Körperverletzung mit Todesfolge schuldig. Laut Urteil hatte der Mann den Schaffner bei einer Ticketkontrolle in der Nähe von Landstuhl mit den Fäusten so heftig gegen den Kopf geschlagen, dass er 2 Tage später an einer Hirnblutung starb. Die komplette Tat war von den Kameras im Zug aufgezeichnet worden. Und jetzt die weiteren Themen in der Zusammenfassung. Die Hitzewelle Ende Juni in Deutschland hat nach Berechnungen des Robert-Koch-Instituts tausende zusätzliche Todesfälle verursacht. Nach Schätzungen der Experten gab es in nur einem Monat mindestens 5.100 hitzebedingte Sterbefälle in Deutschland. Die Traditionsplüschtierfirma Steif gehört bald zum Spielehersteller Ravensburger. Das Kartellamt hat die Übernahme genehmigt. Die Firma aus Gingen an der Brenz soll weiterhin eigenständig geführt werden. Steif gilt als Erfinder des Teddybären und steht seit über 140 Jahren für hochwertige Plüschtiere. US-Präsident Trump muss der früheren Journalistin Carol über 5 Millionen Dollar Entschädigung wegen sexuellen Missbrauchs und Verleumdung zahlen. Ein Bundesrichter in New York ordnete die Auszahlung an. Der oberste Gerichtshof hatte den Einspruch von Trump nicht zur Entscheidung angenommen. Deshalb ist dieses Urteil jetzt rechtskräftig. Carol wirft Trump vor, sie in den 90ern in einer Umkleidekabine eines New Yorker Kaufhauses sexuell missbraucht zu haben. Als die Vorwürfe später in einem Buch öffentlich wurden, nannte Trump Carol eine Verrückte. Deshalb kam zum Missbrauch auch noch der Vorwurf der Verleumdung dazu. Und das waren die Nachrichten mit Marc Weiß.
7: Und das Wetter aktuell so um die 17 Grad. Es wird noch etwas wärmer, 23 Grad an der Spitze heute. Der Nachmittag wird dann auch noch etwas sonniger. Und vor allem in den nächsten Tagen wird es sonnig, am Wochenende auch wärmer mit bis zu 29 Grad.
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7: Kurz nach 11 jetzt der schnellste Verkehrs- und Blitzerservice. Vorsicht auf der A33 Richtung Bielefeld zwischen Kreuz Bielefeld und Bielefeld-Senne. Da liegen Gegenstände auf dem linken Fahrstreifen. Fahr da bitte vorsichtig. Blitzer stehen in Augustdorf, Haustenbecker Straße, Detmold, Georgstraße, Oerlinghausen, Detmolder Straße, in Lager auf der Flurstraße und in Hornbad-Meinberg auf der Leopoldsthaler Straße. Wenn ihr noch mehr seht, Staus und Blitzer, gern hier bei mir melden, kostenlos unter der 0800 3x die 0 38 18. Danke dafür und gute Fahrt.
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7: Mit Marvin Kreimeier. Moin, ich begleite euch bei der Arbeit. Habt einen schönen Donnerstag.

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0: Marvin hier. Jetzt die neuesten Infos um 11:30 hier. City News.
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2: Mit Matthias Lehmann. Guten Tag. Das Thema zahnärztliche Versorgung in Kalletal soll schnell in den Gemeinderat. SPD und Grüne haben einen entsprechenden Antrag für die Sitzung nächste Woche gestellt. Hintergrund ist, dass zum Jahresende eine Praxis unerwartet schließt. Die Politik soll beraten, ob womöglich über das medizinische Versorgungszentrum eine Lösung machbar wäre. Die IHK Lippe will kurz vor dem Start des neuen Ausbildungsjahres nochmal vermehrt Unterstützung für Jugendliche und Unternehmen anbieten. Dazu startet kommenden Montag eine Endspurtwoche Ausbildung. Zuletzt wurden der Kammer noch fast 180 freie Stellen gemeldet. Kinder unter 14 haben im öffentlichen Verkehrsraum nichts auf E-Scootern zu suchen. Darauf macht die Polizei nochmal im Zusammenhang mit einem Unfall eines Mädchens in Lage aufmerksam. Die Übersicht zu den Regelungen für die Scooter gibt's bei uns im Netz. Das Wetter. Heute bis zu 22 Grad, morgen insgesamt freundlicher und Samstag dann viel Sonne und fast 30 Grad.
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0: Hallo Autofahrer, A33 Richtung Brilon. Zwischen Bielefeld-Zentrum, Bielefeld-Senne staute sich auf 1 Kilometer. Hier braucht er etwa 5 Minuten länger. Und Blitzer stehen in Augustdorf, Haustenbecker Straße, Detmold-Georg-Straße, in Lage-Flurstraße und in Oerlinghausen auf der Detmolder Straße. Habt ihr mehr? Staus und Blitzer? Gerne hier melden 0800 3x0 3818.
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0: Vor 10 Jahren hat Vaiana als Animationsfilm die Herzen erobert. Jetzt kommt die Geschichte als Realverfilmung in die Kinos. Story bleibt im Prinzip die gleiche. Vaiana macht sich auf eine Reise über den Ozean, um ihre Heimat zu retten. Gemeinsam mit Hahn, Schwein und dem selbstverliebten Halbgott Maui.
1: Vaiana, erzähl mir was von dir.
2: Ich habe schon immer davon geträumt.
1: Zeit ist um, ich muss los.
3: Du hast das Herz von Tefiti gestohlen. Wenn du es zurückbringst, bist du für alle ein Held.
0: Die Realverfilmung führt in die eindrucksvollen Landschaften Ozeaniens. Vaiana läuft ab heute im Kino wieder.

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0: Haft wegen Körperverletzung mit Todesfolge. Die Tat hatte bundesweit für Entsetzen gesorgt und eine Debatte um die Sicherheit des Bahnpersonals ausgelöst. Infos dazu von Christian Böder.
1: Überwachungskameras hatten die Tat in dem Regionalexpress bei Landstuhl aufgezeichnet. Ein Zugschaffner kontrolliert die Fahrkarten der Passagiere. Ein 26-jähriger Grieche hat aber keine und will sich auch nicht ausweisen. Der Zugbegleiter fordert ihn deshalb auf, beim nächsten Halt auszusteigen. Daraufhin schlägt der Verurteilte zu, gleich mehrmals gegen Kinn, Brust und Kopf des 36-Jährigen. Beim nächsten Halt wird der Täter festgenommen. Der schwer verletzte Schaffner stirbt 2 Tage später im Krankenhaus. Im Prozess hatte der Verurteilte den Angriff gestanden, gab aber auch an, dass er sein Opfer nicht töten wollte. Der Anwalt der Nebenklage wies im Namen der Opferfamilie die Entschuldigung des Verurteilten als unaufrichtig zurück und kündigte Revision an.
0: Christian Böder mit Infos. Vielen Dank. Und jetzt weitere Themen in der Zusammenfassung. Kanzler Merz hat die bisherige Bilanz seiner Regierung im Bundestag verteidigt und für Zuversicht geworben. Es sei sehr viel geschehen in diesem ersten Jahr, das für unser Land einen wirklichen Aufbruch bedeute, sagte Merz in seiner Regierungserklärung. VW kann er damit nicht gemeint haben. Bei dem Autobauer haben die Proteste heute begonnen. Gewerkschaft IG Metall und der Betriebsrat hatten an allen Standorten Aktionen angekündigt. Um 14.30 Uhr trifft sich in Wolfsburg der Aufsichtsrat, um über die neuen Sparpläne zu beraten. Nach Informationen des Manager-Magazins stehen bei VW weltweit 100.000 Jobs auf der Kippe. Bei der Fußball-WM steht heute Abend das erste Viertelfinale an. Titelverteidiger Frankreich trifft auf Marokko. Ein besonderes Spiel, denn in Frankreich leben auch lange nach der Kolonialzeit viele Marokkaner. Viele Nationalspieler sind dort aufgewachsen. Ralf Bosse aus unserem WM-Studio mit den Infos zum Spiel.
2: Frankreich geht als Favorit in die Partie mit Stars wie Kylian Mbappé und einer Mannschaft, die in den vergangenen Jahren konstant um Titel gespielt hat. Doch Marokko hat bereits bewiesen, dass es die Großen ärgern kann. Die Mannschaft überzeugt mit einer starken Defensive, großer Leidenschaft und einer enormen Geschlossenheit. Für viele marokkanische Fans ist dieses Viertelfinale ein historischer Moment. Dazu kommt die besondere Verbindung zwischen beiden Ländern mit gemeinsamen Wurzeln und vielen Spielern, die in Frankreich aufgewachsen sind. Sportlich verspricht das Duell also Spannung und emotional wird es ohnehin. Anstoß ist um 22 Uhr in Foxborough.
0: Ralf Bosse mit Infos aus dem WM-Studio. Vielen Dank. Und das waren die Nachrichten mit Marc Weiß.
3: Danke dir. Und das Wetter aktuell ist es noch bewölkt. Später kommt dann aber auch die Sonne etwas raus. Um die 23 Grad bekommen wir heute noch und die nächsten Tage wird es noch sonniger und sommerlicher. Am Wochenende dann sogar mit Temperaturen bis zu 28, 29 Grad.
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3: Jetzt der schnellste Verkehrs- und Blitzerservice auf der A33 Richtung Brilon zwischen Bielefeld-Zentrum, Kreuz Bielefeld staut es sich 3 Kilometer. Hier braucht er etwa eine Viertelstunde länger. Blitzer stehen in Augustdorf, Haustenbecker Straße, Detmold, Georgstraße, in Lager auf der Flurstraße und in Oerlinghausen wird geblitzt auf der Detmolder Straße. Habt ihr noch Staus und Blitzer? Meldet sie gerne 0800 3x die 0 38 18. Gute Fahrt!
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3: Marvin Kreimeyer hier. Ich begleite euch bei der Arbeit durch die Mittagspause gleich mit Toto Africa. Und das hier ist Bibi Rexha. Habt einen schönen Donnerstag.

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4: So, einmal das tote Schwein und ein großes Kölsch für den Herrn.
5: Ja, das habe ich genauso gehört. Vom Brauhaus in Köln. Als ein Kellner die Schweinshaxe serviert hat. Geil, oder? Einfach die Dinge beim Namen nennen. Aber manchmal ist es so komisch direkt, wenn man damit konfrontiert wird, dass sein Essen auch Mama und Papa hatte. Vor allem, wenn die Kellner ihre Sprüche machen. Wenn der gemischte Salat serviert wird, heißt es dann gern mal, so, da haben wir den Salat. Oder zack, was Frisches vorneweg. Vor allem in gut bürgerlichen Restaurants fängt das ja schon bei der Speisekarte an. Die Seite mit dem Fleisch heißt dann Ut Pott und Pann. Und die Seite mit den Fischgerichten aus Neptuns Reich. Ja. Und ganz zum Schluss natürlich noch die Seite mit den Desserts. Was Süßes hinten dran. Ach, herrlich. Diese Speisekarte. Reine Poesie. Jetzt auch für du.
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0: Milo mit IO Technology. Marvin hier, wir bringen euch auf den aktuellen Stand um 12:30. Alles, was wichtig ist, hört ihr bei uns in den News.
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2: Mit Frank Schröder, Mahlzeit. Das Landgericht Detmold hat einen Brandstifter zu 7 Jahren Haft verurteilt. Der Mann hatte mehrfach am Haus eines Bahntruppers Brände gelegt oder das zumindest versucht. Die Kammer schätzte den Sachschaden bei den Brandstiftungen auf 500.000 Euro. Lippe war im vergangenen Jahr wieder gefragter bei Touristen. Die Gästezahlen gingen um 5% hoch. Knapp 408.000 Besucher stehen in der Statistik des Landes. Gut 1,6 Millionen Übernachtungen zählten die Statistiker. Mitte der 90er Jahre habe es in Lippe noch ungefähr 1 Million Übernachtungen mehr gegeben. Fußball-Bundesligist SC Paderborn muss erneut eine saftige Strafe zahlen für das Abbrennen von Pyrotechnik und das Werfen von Gegenständen. Bei Heim- und Auswärtsspielen werden in Summe mehr als 120.000 Euro fällig. Besonders ins Gewicht fallen das Auswärtsspiel in Bielefeld und das Relegationsheimspiel gegen Wolfsburg. Und das Wetter, die Sonne kommt heute erst in Richtung Abend raus, ab morgen dann mehr Sonnenschein.
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0: Hallo Autofahrer, Vorsicht auf der A2 Richtung Hannover. Zwischen Herzebrock-Klarholz und Reda-Wiedenbrück liegen Gegenstände auf der Fahrbahn. Fahrt da bitte vorsichtig. Und A33 Richtung Brilon zwischen Bielefeld-Zentrum und Bielefeld-Senne staut es sich weiterhin auf 3 Kilometern. Hier braucht er eine Viertelstunde länger. Blitzer stehen in Oerlinghausen, Detmolder Straße, Lage Flurstraße, in Detmold auf der Georgstraße und in Augustdorf, Haustenbecker Straße. Habt ihr noch mehr Staus und Blitzer von der Straße, meldet's gerne hier bei mir im Studio 0800 3x die 0 38 18. Gute Fahrt!
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0: Forrest Gump, einer der bekanntesten Filme von Tom Hanks. Der Mann wird heute 70 Jahre alt. Filmexperte Jörg Albrecht überbringt die Glückwünsche und guckt nochmal auf die Erfolge.
1: I made 900 movies and I think 8 of them are pretty good.
2: Er habe 900 Filme gedreht und er findet, 8 davon seien ziemlich gut. Okay, mit den 900 Filmen übertreibt es Tom Hanks ein wenig. Es durften so um die 80 sein. Dafür aber untertreibt er es mit den 8 ziemlich guten Filmen. Das sind weit mehr. Allein schon 5 zählt die Toy Story-Reihe, in der Hanks im Original Cowboy Woody die Stimme leiht. Der 5. kommt in 2 Wochen bei uns in die Kinos.
3: Woody.
4: Hey everybody!
5: It's good to be back.
2: Alle lieben nicht nur Woody, alle lieben auch Tom. Er ist der nette Typ von nebenan, ein Hollywood-Star ohne Skandale, der mittlerweile 38 Jahre verheiratet ist, also mit derselben Frau. Wenn er der nette Kerl sei, so Hanks, dann liege das einfach daran, dass er viele nette Menschen in seinem Leben getroffen habe und genau diese Art Mensch immer sein wollte. Egal aber, welche Rolle er auch spielt, bei Tom Hanks sieht alles immer so leicht aus. So als sei es das Einfachste auf der Welt, vor eine Kamera zu treten und zu schauspielern. Es sei das größte Losglück, das er je hatte, diesen Job zu ergreifen. Wenn du was tust, was du liebst, arbeitest du nicht einen einzigen Tag in deinem Leben. Das bin ich. Demnächst wird Tom Hanks Abraham Lincoln spielen, einen der Gründerväter der USA. Apropos Vater, auf einem Magazincover stand kürzlich unter seinem Bild Amerikas Vater. Er hätte da lieber der Sexiest Man der Welt gelesen, aber er nehme es so hin.
6: Magazine cover recently called me America's Dad. And I would have preferred Sexiest Man Alive, but I will take it.
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3: Mit Malte Albrecht, guten Tag. Die Folgen des Klimawandels.

0: Die Deutsche Stiftung Patientenschutz kritisiert ja schon länger, dass Pflegeheime und Krankenhäuser oft nicht für den Klimawandel gewappnet sind. Es sei bei Hitzewellen in den Einrichtungen oft viel zu heiß. Das sei gerade für ältere Menschen gefährlich.
1: Auch der EU-Klimawandeldienst Copernicus hat Zahlen zum Juni vorgelegt und die zeigen, es war in Westeuropa der heißeste Juni, der jemals gemessen wurde.
0: Genau, die Durchschnittstemperatur lag demnach in Westeuropa bei 20,74 Grad. Das sind mehr als 3 Grad über dem Juni-Mittel der Jahre 1991 bis 2020. Der Juni habe insgesamt deutlich gemacht, wie tiefgreifend sich das Klima verändere, warnt Copernicus. Und schon im Mai waren ja in mehreren westeuropäischen Ländern Temperaturrekorde gebrochen worden. Und hier sagt Copernicus, genau diese schnell aufeinanderfolgenden extremen Wetterereignisse dürften noch zu großen Herausforderungen werden. Durch immer intensivere Hitzewellen und anhaltend warme Meere. Das bringe viele Risiken für Menschen, Ökosysteme und Infrastruktur mit sich. In ganz Europa, aber auch darüber hinaus, heißt es.
1: Danke, Danny. Und jetzt weitere Themen im Überblick. Bei VW hat ein bundesweiter Aktionstag der IG Metall und des Betriebsrats gegen geplante Sparmaßnahmen begonnen. Nach Medienberichten droht dem Konzern ein massiver Stellenabbau, auch Werksschließungen stehen im Raum. Der VW-Vorstand informiert heute Nachmittag den Aufsichtsrat über die Pläne. Die geplante Erhöhung der BAföG-Wohnkostenpauschale verschiebt sich um ein halbes Jahr. Das haben die zuständigen Fachpolitiker von Union und SPD mitgeteilt. Die Pauschale für Studierende steigt demnach wegen der angespannten Haushaltslage erst zum Sommersemester 2027. Geplant ist eine Erhöhung von 380 auf 440 Euro. Borussia Dortmund muss möglicherweise Karim Adeyemi ziehen lassen. Nach Sky-Informationen hat sich der 24-Jährige mit dem FC Barcelona schon auf einen langfristigen Vertrag geeinigt. Ein offizielles Angebot an den BVB soll aber noch deutlich unter den Vorstellungen der Dortmunder liegen. Die Musikwelt trauert um Bonnie Tyler. Die Sängerin mit der markanten Reibeisenstimme ist im Alter von 75 Jahren gestorben. Das hat ihr Manager bestätigt. Tyler starb gestern Abend in einem Krankenhaus in Portugal an den Folgen einer schweren Krankheit. Weltweit bekannt wurde sie mit Hits wie It's a Heartache und Total Eclipse of the Heart. Bis kurz vor ihrem Tod stand die Britin noch auf der Bühne. Für dieses Jahr war sogar eine große Europatournee mit fast 20 Konzerten in Deutschland geplant. Und das waren die Nachrichten mit Malte Albrecht.
2: Danke dir. Das Wetter heute meist bewölkt. Zwischendurch kommt aber auch nochmal die Sonne raus. Später kriegen wir so 23 Grad an der Spitze. Und vor allem in den nächsten Tagen wird es sommerlich sonnig, am Wochenende auch deutlich wärmer mit bis zu 29 Grad.
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1: Marvin Kreimeyer hier am Donnerstag. Ich wünsche euch einen schönen und angenehmen Nachmittag.

0: Es gibt einen kleinen Ort in Lippe, der hat schon im Winter von sich reden gemacht. Die haben sich da zu einem Schneemann-Flashmob getroffen. Ganz viele Distelbrucher sind gekommen und haben eine ganze Schneemann-Kolonne gebaut. Und jetzt haben sie was Neues vor. Habt ihr in Doppeltwach bei Judith Brentrup gehört?
1: Distelbruch will Lippes größtes Kreidebild malen. Die Idee, die kommt von Ralf Hoppe vom Verein Unser Distelbruch.
2: Ja, am besten wird es gelingen, wenn viele Leute kommen und Spaß daran haben.
1: So, dann seid dabei beim Kreide-Flashmob in Distelbruch. Treffen ist Sonntag, 15 Uhr auf dem Schulhof der Grundschule. Kreide ist da. Eine Drohne ist auch am Start und filmt das Kreidebild dann von oben.
0: Ich bin gespannt, ob es gelingt. Hört ihr natürlich bei uns im Doppeltwach.

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0: halb zwei. Jetzt das Wichtigste für euch. Hier sind die News.
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2: mit Frank Schröder. Schönen guten Tag. Die IHK Lippe will vor dem Start des neuen Ausbildungsjahres Unterstützung für Jugendliche und Unternehmen anbieten. Dazu startet kommenden Montag eine Endspurtwoche Ausbildung. Zuletzt wurden der IHK noch fast 180 freie Stellen gemeldet. Das Thema zahnärztliche Versorgung in Kalletal soll schnell im Gemeinderat besprochen werden. SPD und Grüne haben einen entsprechenden Antrag für die Sitzung nächste Woche gestellt. Hintergrund ist, dass zum Jahresende eine Praxis unerwartet schließt. Die Politik soll jetzt beraten, ob womöglich über das medizinische Versorgungszentrum eine Lösung machbar wäre. Im Kurpark Bad Meinberg stehen wichtige Arbeiten im Zeichen der langfristigen Sicherheit an. Laut Stadt werden da morgen und übermorgen gezielte Untersuchungen an den Mofetten genannten CO2-Brunnen durchgeführt. Diese Maßnahmen dienten dazu, die geplante dauerhafte Verfüllung und Sicherung dieser Mofetten präzise vorzubereiten. Und das Wetter heute bis zu 22, morgen bis zu 25 Grad.
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0: Hallo Autofahrer, Vorsicht weiterhin auf der A2 Richtung Dortmund. Zwischen Bielefeld Ost und Kreuz Bielefeld liegen Spanngurte auf der Fahrbahn. Fahrt da bitte vorsichtig. Und Blitzer stehen in Augustdorf auf der Haustenbecker Straße, in Detmold Georgstraße, in Lager auf der Flurstraße und in Oerlinghausen noch einer auf der Detmolder Straße. Habt ihr noch mehr gesehen? Staus und Blitzer? Dann meldet's gerne hier bei mir im Studio kostenlos unter der 0800 3x die 0 38 18.
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Heute Abend geht's in die nächste Runde. Nach der Pause gestern geht's weiter mit dem Viertelfinale Frankreich gegen Marokko. Heute um 22 Uhr. Ich bin raus für heute. Dominik Tegeler übernimmt. Und wir hören uns am Morgen früh wieder bei der Arbeit ab 10 Uhr. Ciao, habt noch einen schönen Donnerstag. 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
1: Mit Malte Albrecht, guten Tag. Mit Spannung blicken gleich zehntausende VW-Mitarbeiter nach Wolfsburg. Und der Großteil von ihnen wohl mit einem unguten Gefühl. Denn es geht um ihre Zukunft. In einer knappen halben Stunde kommt der Aufsichtsrat des Autobauers zusammen, um über die neuen Sparpläne zu beraten. Danny Hopper aus den Nachrichten. Fest steht schon, der Sparkurs wird deutlich verschärft. Das hatte Konzernchef Blume schon im Frühjahr angekündigt.
2: Ja, und zuletzt hatte ein Bericht des Manager-Magazins für große Unruhe gesorgt. Demnach könnten weltweit nämlich bis zu 100.000 Stellen wegfallen. Das wären doppelt so viele wie bisher geplant. 4 VW-Werken soll außerdem die Schließung drohen, und zwar in Hannover, Emden, Zwickau und Neckarsulm. Das ist natürlich für die Beschäftigten ein Horrorszenario. Eigentlich hatte VW ja schon Ende 2024 einen scharfen Sparkurs angekündigt. Der reicht laut Blume aber nicht mehr aus, weil neue Zölle, Kriege, Geopolitik

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2: Hochwasser verursachen immer schwerere Schäden in Europa. Das zeigt eine Analyse des Kreditversicherers Allianz Trade. Demnach lag der wirtschaftliche Schaden seit 2020 im Schnitt bei etwa 400 Millionen Euro pro Hochwasser. Das ist viermal so viel wie in den beiden Jahrzehnten davor. Im NRW-Landtag geht es gleich um die Mobbingvorwürfe gegen Bauministerin Scharrenbach. In diesen Minuten kommt zum ersten Mal der parlamentarische Untersuchungsausschuss zusammen. Die SPD hatte den Ausschuss beantragt, nachdem Berichte über den Umgang der Ministerin mit Beschäftigten öffentlich wurden. Scharrenbach weist Mobbingvorwürfe zurück, räumt aber Fehler ein. Aus unserem Landtagsstudio José Nasjandi.
3: Mit großen Enthüllungen ist heute noch nicht zu rechnen. Bei der konstituierenden Sitzung stehen erstmal organisatorische Fragen auf dem Programm. Die Abgeordneten legen unter anderem die Arbeitsweise fest, beraten über Beweisanträge und entscheiden, welche Unterlagen angefordert und welche Zeugen später vernommen werden sollen. Inhaltlich geht es um den Verdacht, dass es im Bauministerium unter Ina Scharrenbach zu Mobbing und Machtmissbrauch gekommen sein könnte. Der Untersuchungsauftrag reicht aber noch weiter. Auch das Führungsverhalten von Innenminister Reul und die Rolle von Ministerpräsident Wüst sollen beleuchtet werden. Bis zur Landtagswahl im kommenden Frühjahr bleibt dem Ausschuss nur wenig Zeit, die Vorwürfe aufzuklären.
2: Und das waren die Nachrichten mit Malte Albrecht.
4: Das Radio Lippe Wetter, die Wolken verziehen sich Richtung Abend immer mehr und mehr und dann wird's noch schön sonnig, hier bei 22 Grad maximal in Blomberg und Augustdorf. Und ab morgen dann Hochsommer, 26 Grad und fast nur noch Sonne. Samstag, Sonntag wird's noch heißer, 28 Grad mit ganz viel strahlend blauem Himmel.
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4: Der schnellste Verkehrs- und Blitzerservice für die ganze Region. Es wird geblitzt in Augustdorf an der Außenbecker Straße, in Detmold an der Georgstraße. Flurstraße haben wir Lage, wo geblitzt wird, und Oellinghausen-Detmolder Straße. Da stehen die Blitzer. Habt ihr noch einen? Dann gerne melden über die kostenlose Radio Lippe Verkehrshotline 0800 3x die 0 38 18.
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4: Mit großen Schritten Richtung Sommereinbruch in Lippe. Das wird schön. Das wird gut. Schön, dass ihr dabei seid. Hier ist Dominik Tegeler. Tag zusammen.

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0: Radio Lippe mit Miles Smith und Niall Horan hier im besten Mix. Musikstars, auch die müssen ja irgendwann mal in ein Flugzeug steigen und vielleicht wart ihr ja dabei. Das ist die Radio Lippe Doppelt Wach Sommer Challenge heute. Judith Brentrup von Doppelt Wach hat uns hier in der Nachmittagssendung folgende Aufgabe gestellt. Findet jemanden, der schon mal einen Promi neben sich im Flieger, ja, neben sich auf dem Sessel hatte quasi. Also wer da eine Story auf Lager hat, meldet euch unbedingt, denn dann können wir auch heute hier die Sommer Challenge schaffen. Wer hatte mal neben sich im Flugzeug einen Promi sitzen? Bitte melden für die Radio Lippe Sommer Challenge per WhatsApp ins Studio 05231 63 16. Ich lege gerne vor, ich habe mir den Flieger schon mal mit Daniel Hartwig geteilt. Aber ich zähle ja leider nicht, deswegen, also nur ihr da draußen zählt. Meldet euch per WhatsApp 05231 63 16.
1: Hey Fonzie.

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0: 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Wissen, was wichtig ist, jetzt mit Frank Schröder.
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2: Ja, schönen guten Tag, angenehmen Nachmittag wünsche ich. Lippe war im vergangenen Jahr wieder gefragter bei Touristen. Die Gästezahlen gingen um 5% hoch. Knapp 408.000 Besucher stehen in der Statistik des Landes. Gut 1,6 Millionen Übernachtungen zählten die Statistiker. Mitte der 90er Jahre habe es in Lippe noch ungefähr 1 Million Übernachtungen mehr gegeben. Die Rentenpläne der Bundesregierung gehen auf dem Bau in Lippe an der Realität vorbei. Das beklagt die IG Bau. Nach ihren Angaben sind in unserem Kreis gerade mal 190 von rund 4000 Bauarbeitern älter als 63 Jahre. Für die meisten sei eh schon deutlich vorher aus gesundheitlichen Gründen Schluss. Die IG Bau fordert, die Rentenregelungen auch an die Härte der vorherigen Arbeit anzupassen. Andernfalls würden Berufe mit harter körperlicher Arbeit immer unattraktiver. Fußball-Bundesligist SC Paderborn muss erneut eine saftige Geldstrafe zahlen für das Abbrennen von Pyrotechnik und das Werfen von Gegenständen. Bei Heim- und Auswärtsspielen werden in Summe mehr als 120.000 Euro fällig. Und das Wetter, während es in Lippe heute und morgen noch wechselnd bewölkt ist, gibt es am Samstag dann viel Sonnenschein. Dazu bleibt es trocken und es wird wärmer. Die Höchstwerte steigen von 22 Grad heute auf 27 Grad am Samstag.
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0: Der schnellste Verkehrs- und Blitzer-Service für die ganze Region. Es blitzt in Augustdorf an der Horstenbecker Straße, in Detmold immer noch an der Georgstraße, in Lage an der Flurstraße und an der Detmolder Straße in Oerlinghausen. Wenn ihr noch was seht, vielleicht auch noch einen Blitzer unterwegs, dann gerne melden hier über die kostenlose Radio Lippe Verkehrshotline 0800 3x die 0 38 18. Euch eine gute Fahrt.
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0: Mark Forster, Sido, au revoir. Ja, au revoir, Bonnie. Die Frau mit der geilsten Stimme im besten Mix bei Radio Lippe röhrt jetzt irgendwo da oben weiter. Bonnie Tyler ist mit 75 Jahren gestorben. Sie lag ja eine ganze Weile in Portugal, wo sie auch gelebt hat, im künstlichen Koma. Und leider hat sie es nicht mehr geschafft, die Bonnie, die uns diese überirdischen Songs mit dieser unglaublichen Stimme geschenkt hat. Und über allem thront natürlich dieses Meisterwerk hier, Ariane Leboklatsch.
1: Geboren als Gaynor Hopkins, ist in einem kleinen Ort in Wales aufgewachsen und hat schon früh ihre Leidenschaft für die Musik entdeckt. Schon mit 17 hat sie ihre erste Band Imagination gegründet und in lokalen Clubs und Bars gesungen. Ein Londoner Talentscout hat sie zufällig beim Vorbeigehen singen hören und hat sie unter dem Namen Bonnie Tyler unter Vertrag genommen. Ihre markante Stimme war schon früh etwas Besonderes. Ihre unverwechselbar raue Klangfarbe bekam sie aber erst nach einer Stimmband-OP.
2: Yeah, I had nodules on my vocal cords. And I had to have them scraped off. And you're supposed to be quiet. Can you imagine me being quiet?
1: Bonnie Tyler hatte Knötchen auf den Stimmbändern, die wegoperiert wurden. Eigentlich sollte sie ihre Stimme danach schonen, tat sie aber nicht. Und genau daraus ist am Ende ihr größtes Markenzeichen entstanden und ihr erster weltweiter Hit. It's a Heartache von 1977 war ihr erster Welthit. Der ganz große Durchbruch kam dann 1983 mit dem Album Faster Than the Speed of Night. Damit wurde Bonnie Tyler endgültig zur Ikone.

0: Auch danach blieb sie erfolgreich, hat später mit Dieter Bohlen zusammengearbeitet und feierte vor allem im deutschsprachigen Raum große Erfolge.
1: I'm always in Germany, it's like my second home, you know.
0: Bonnie Tyler hat die Musik ihr Leben lang geliebt und gelebt. Bis heute bleibt sie das Symbol für eine unverwechselbare Stimme, die blonde Löwenmähne und einer der ikonischsten Frauen der Musikgeschichte. Danke, Bonnie Tyler.
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3: Mit Malte Albrecht. Schönen guten Tag. Es war die letzte Regierungserklärung vor der Sommerpause und die hat Bundeskanzler Merz dafür genutzt, um die Arbeit der schwarz-roten Koalition zu verteidigen und für den Reformkurs seiner Regierung zu werben. Die Mitte liefere, sagte Merz. Danny Hoppe aus dem News-Team. Die Regierungserklärung könnte man auch als klare Botschaft an die AfD verstehen.
4: Ja, definitiv. Natürlich kennt Merz die aktuellen Umfragen. Da kommt Schwarz-Rot überhaupt nicht gut weg und auch die Union liegt ja inzwischen deutlich hinter der AfD. Da ging Merz drauf ein, radikale Kräfte, die vermeintlich einfache Lösungen anböten, gäbe es gerade in vielen Demokratien, auch in Deutschland. Aber die politische Mitte sei stark genug, diese Angriffe auf Freiheit und Stabilität zurückzuweisen. Mit dem Reformpaket sieht er seine Koalition auf Kurs. Er sprach nochmal von Steuerentlastungen, flexibleren Arbeitsverträgen, einer Neuordnung der Altersvorsorge und einem massiven Bürokratieabbau. Die Opposition zeigte sich davon naturgemäß nicht beeindruckt. Es gab viel Gegenwind und deutliche Kritik. Die Grünen warfen der Koalition eine handwerklich grottenschlechte Politik vor mit negativen Folgen für viele Menschen in Deutschland. Die Linke sagte, die Regierung baue soziale Rechte ab. Sie kritisierte unter anderem die Attestpflicht ab dem ersten Krankheitstag oder den Plan für länger mögliche Jobbefristungen. Das seien Tiefschläge. In dieselbe Kerbe schlug auch die AfD. Sie sagte, Merz' Reformpolitik sei gescheitert und auf sein Wort könne sich niemand verlassen.
3: Danny, danke schön. Und jetzt weitere Nachrichten und da bleiben wir erst noch im Bundestag. Familien sollen das Kindergeld künftig automatisch bekommen. Der Bundestag hat ein Gesetz beschlossen, nachdem die Leistungen ab Januar nächsten Jahres ohne Antrag ausgezahlt wird. Die Neuregelung

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2: Das Nutzungsverhalten der Kunden angepasst werden, heißt es. Ganz kostenlos ist der Widerruf laut Gericht aber nicht. Für die genutzte Zeit müssen Kunden anteilig zahlen. Geklagt hatte ein Verbraucherverein aus Österreich. Das Urteil könnte aber auch Folgen für Streaming-Anbieter in Deutschland haben. Experten gehen davon aus, dass viele ihre Geschäftsbedingungen ändern werden. Und das waren die Nachrichten mit Malte Albrecht.
3: Das Radio Lippe Wetter, die Wolken verziehen sich Richtung Abend mehr und mehr und dann wird es noch richtig schön sonnig hier überall bei 22 Grad maximal in Blomberg und Augustdorf. Und ab morgen dann Hochsommer, ne? 26 Grad und fast nur noch Sonne. Samstag, Sonntag wird es noch heißer, 28 Grad mit ganz viel strahlend blauem Himmel.
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3: Der schnellste Verkehrs- und Blitzerservice für die ganze Region. Es blitzt in Augustdorf an der Hausenbecker Straße, in Detmold an der Georgstraße. Ganz neu gemeldet von euch Detmold-Hiddesen, Friedrich-Ebert-Straße, wo geblitzt wird. Lage Flurstraße und Oerlinghausen-Detmolder Straße. Da stehen die Blitzer. Stand jetzt, sei denn ihr habt noch einen, dann gerne melden über die kostenlose Radio Lippe Verkehrshotline. 0800 3x die 0 38 18.
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3: Mit Dominik Tegeler. Schönen guten Tag.

0: Mehr Musik, mehr Abwechslung, mehr Lippe. Taylor Swift, Opelite hier bei Radio Lippe. 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
1: Wenn man online einen Fernseher gekauft hat und der nach 3 oder 4 Wochen den Geist aufgibt, dann ist das echt ärgerlich. Ob man das Ding zurückschicken kann und sein Geld zurückbekommt, weiß Rechtsanwältin Viktoria Lange.
2: Nein, dann nicht mehr. Dann ist die Widerrufsfrist abgelaufen. Dann kommt nur die Nacherfüllung in Betracht. Das heißt, der Verkäufer darf den Mangel noch beheben, entweder reparieren oder eine neue Sache liefern. Also es gilt das sogenannte Primat der Nacherfüllung und da hat der Verkäufer ein Wahlrecht zwischen Nachlieferung und Nachbesserung.
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2: 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Und da ist es auch wichtig, eine Frist zu setzen. 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
1: 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Doch, es gibt Hilfe, sagt Viktoria Lange.
2: Ja, da hängt es auch oft vom Einzelfall ab, deswegen ist da rechtlicher Rat immer hilfreich.
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0: Tag zusammen an diesem Donnerstagnachmittag, 3:30 haben wir es jetzt. Wissen, was wichtig ist, mit Frank Schröder.
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2: Ja, hallo zusammen. Die IHK Lippe will vor dem Start des neuen Ausbildungsjahres Unterstützung für Jugendliche und Unternehmen anbieten. Dazu startet kommenden Montag eine Endspurtwoche Ausbildung. Zuletzt wurden der IHK noch fast 180 freie Stellen gemeldet. Wer noch sucht, kann sich direkt bei der IHK Lippe melden. Den Kontakt gibt's auf radiolippe.de. Es tut sich was im Kurpark in Bad Meinberg. Wir erinnern uns, Anfang März trat ungewollt CO2 in großen Mengen aus. Daraufhin wurde der Kurpark gesperrt und das ist er bis heute. Heute kam dann die Meldung der Stadt Hornbad Meinberg, dass im Kurpark wichtige Arbeiten im Zeichen der langfristigen Sicherheit anstehen. Da werden morgen und übermorgen gezielte Untersuchungen an den Mofetten genannten CO2-Brunnen durchgeführt. Diese Maßnahmen dienten dazu, die geplante dauerhafte Verfüllung und Sicherung der Mofetten präzise vorzubereiten. Ein bewaffneter Raubüberfall auf einen LKW-Fahrer hat am Abend einen Großeinsatz der Polizei in Bielefeld ausgelöst. Mehrere Zeugen hatten Schüsse auf einem Firmengelände gemeldet. Die Ermittlungen ergaben, dass mehrere Täter einen LKW-Fahrer mit Schusswaffen bedroht und die Ladung seines Lastwagens gestohlen hatten. Auch ein Polizeihubschrauber und ein Spürhund kamen bei der Fahndung zum Einsatz. Verletzt wurde bei dem Überfall niemand. Und das Wetter, es wird wärmer in den kommenden Tagen.
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0: Der schnellste Verkehrs- und Blitzer-Service für die ganze Region. Ihr braucht ein bisschen Geduld. Auf der B66 von Bielefeld kommt nach Lage Rheinstadt einwärts bei McDonald's und auf der B239 von Herford kommt in Bad Sassuflen Ecke Lockhauser Straße. Es wird geblitzt auch in Bad Sassuflen Lockhausen, Leopoldshöher Straße, in Augustdorf an der Haustenbecker, Detmold-Georg-Straße haben wir immer noch, Hiddesen, Friedrich-Ebert-Straße, wo geblitzt wird, Lage Flurstraße und Oerlinghausen-Detmolder Straße. Außerdem.
3: Hallo, bei Harzberg in Fahrtrichtung von Schiede aus stehen sie und lasern.
0: Alles klar, danke schön. Wenn ihr noch was seht unterwegs, Blitzerstaus oder Störungen, immer gerne melden über die kostenlose Radio Lippe Verkehrshotline 0800 3x die 0 38 18.
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0: Wann ist euch das letzte Mal was total Verrücktes passiert? Sowas wie, dass ihr im Flugzeug saßt und neben euch war ein Promi. Das ist die Sommer-Challenge heute von Judith Brentrup aus Doppelt Wach an uns. Wir müssen jemanden finden da draußen, der schon mal einen Promi neben sich im Flieger hatte. Und dann ist die Challenge bestanden. WhatsApp an die 05231 6 3 mal die 16. Pamela Reif zum Beispiel, die fliegt doch bestimmt auch häufiger. Wird heute übrigens 30.
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2: Geht ihr lieber ins Fitnessstudio oder macht ihr Sport zu Hause? Oder gar nicht? Ich meine, beim Öffnen einer Chipsdose werden 30 bis 50 Muskeln aktiviert und ich glaube, das sind fast alle. Aber wenn die Glotze doch eh schon an ist, dann können wir uns ja auch zwischendurch mal so ein YouTube-Video reinziehen, wo uns gezeigt wird, wie man aussehen könnte. Pamela Reif zum Beispiel. Ich weiß, der Name, der klingt nach einem Artikel im Obstregal. Reife Pamela ist das Kilo im Angebot. Aber Pamela ist eine erfolgreiche Geschäftsfrau und Fitness-Influencerin. Und Kilos sind bestimmt nicht bei der im Angebot. Ich sag's euch, macht 10 Minuten Booty-Burn mit Pamela Reif und ihr habt Muskelkater bis Weihnachten. Das Schöne an diesen Homeworkouts ist natürlich, keiner sieht mich, wie ich auf meiner Matte im eigenen Schweiß ausrutsche. Und das nur beim Dehnen. Genauso wie diese Yoga-Videos. Ey, sowas würde ich niemals in der Gruppe machen. Schrecklich. Mein herabschauenden Hund würde jeder Tierarzt sofort einschläfern, nur um den nicht mehr leiden zu sehen. Allerdings diese Leggings, ja, die stehen mir erschreckend gut. Ey, was soll ich machen? Ich habe einen Hintern wie ein Hürdenläufer. Und immer dran denken, Sport machst du nicht für dich, sondern für das Bier danach.
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1: Mit Malte Albrecht. Guten Tag. Junge Eltern kennen das. Das Kind ist gerade auf die Welt gekommen. Man selbst ist völlig übermüdet und überwältigt von der neuen Situation. Trotzdem stehen direkt viele bürokratische und organisatorische Dinge an, um die man sich kümmern muss und für die man eigentlich gar keinen Kopf hat. Zumindest eine Sache fällt in Zukunft weg. Das Kindergeld kommt in Zukunft von alleine. Das hat der Bundestag vorhin beschlossen. Danny Hopper aus dem News-Team. Das heißt, nach der Geburt muss kein Antrag mehr gestellt werden.
2: Genau, damit will man junge Familien in den ersten Wochen nach der Geburt entlasten. Bisher ist es ja so, du meldest das Kind beim Standesamt an, zum Teil übernehmen das auch die Krankenhäuser. Dann bekommt das Kind eine Steuer-ID und die braucht man dann für den Antrag auf Kindergeld bei den Familienkassen. Ist viel hin und her, in Zukunft sollen die Ämter und Kassen das selbst regeln. Das jetzt beschlossene Gesetz soll im nächsten Jahr im Januar in Kraft treten, allerdings in zwei Schritten. Zunächst einmal gilt die neue Regelung bei Geburten ab dem zweiten Kind, denn die Familienkasse hat dann ja schon viele Daten durch das erstgeborene Kind und kann die weiter verwenden. Später im Jahr soll das Ganze dann auch beim ersten Kind so laufen.
1: Und die Koalition hat noch was beschlossen, das ältere Kinder betrifft, nämlich die studieren. Das BAföG wird erhöht.
2: Ja, allerdings kommt die BAföG-Erhöhung später als geplant, nämlich nicht schon zu diesem Wintersemester, sondern erst zum Sommersemester 2027. Dann steigt die Wohnkostenpauschale für Studierende, die nicht mehr bei ihren Eltern wohnen, von 380 Euro auf 440. Der sogenannte BAföG-Grundbedarf, aktuell sind das 475 Euro im Monat, soll in zwei Schritten auf Grundsicherungsniveau steigen. Zum Sommersemester 2029 sollen es dann 563 Euro sein. Zuletzt hatte die Koalition ja noch übers BAföG gestritten. Die Union hatte auf leere Kassen verwiesen. Die SPD zeigt sich deshalb jetzt erleichtert. Sie sagt, für Studierende bedeutet die Reform mehr Geld und mehr Verlässlichkeit.
1: Danke, Danny. Und jetzt weitere Themen im Überblick. Der Bundestag kann morgen wie geplant über die Reform der gesetzlichen Krankenkassen und das neue Heizungsgesetz abstimmen. Das hat das Bundesverfassungsgericht entschieden. Die Richter wiesen Eilanträge der Grünen und Linken ab, die Beratungszeit für beide Gesetzesentwürfe für zu kurz hielten. Bei Volkswagen berät der Aufsichtsrat des Autobauers über die Sparpläne des Vorstands. Begleitet wird die Sitzung von Protesten der Beschäftigten. Sie befürchten einen massiven Stellenabbau und die Schließung ganzer Werke. Viele junge Menschen verlieren offenbar die Lust am Lesen. Und das bekommt jetzt auch der Buchmarkt.

0: Malte Albrecht.
1: Das Radio Lippe Wetter. Die Wolken verziehen sich hier Richtung Abend dann mehr und mehr überall in Lippe. Und dann wird es überall auch noch schön sonnig bei 22 Grad maximal in Blomberg und Augustdorf. Und ab morgen dann Hochsommer, 26 Grad und fast nur noch Sonne. Samstag, Sonntag wird es noch mal heißer, 28 Grad, damit ganz viel strahlend blauem Himmel.
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1: Der schnellste Verkehrs- und Blitzerservice für die ganze Region. Da hat sich jemand gemeldet.
3: Ja, ein Blitzer in Augustdorf, Pibitzer Straße, gegenüber der Kirche. Danke.
1: Jo, danke fürs Bescheid sagen. Ich hätte noch einen in Augustdorf, nämlich an der Hausenbecker Straße. Was ist so für ein Lockhausen? Da wird geblitzt an der Leopoldshöher Straße, in Detmold an der Georgstraße, der Hornschen Straße und in Detmold-Hiddesen an der Friedrich-Ebert Straße, Lage Flurstraße, Erlinghausen-Detmolder Straße. Da stehen die Blitzer. Habt ihr noch was? Blitzerstaus oder Störungen? Immer gerne melden über die 0800 3x die 0 38 18.
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1: Habe ich das gerade richtig gehört hier in den Nachrichten? Weniger Papierkram für frisch gebackene Eltern, BAföG-Erhöhung, der Hochsommer kommt zurück. Geht es etwa wieder aufwärts hier oder was ist hier los? Freunde, schön, dass ihr dabei seid. Schönen Donnerstagnachmittag mit uns hier mit Teddy Swims, Mr. Know-It-All. Die Musik passt also auch. Mein Name ist Dominik Tegeler. Tag allerseits.

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0: American Girls bei Radio Lippe. Das ist neu und das hier ist fast neu.
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0: Remakes von Animationsfilmen als Film mit echten Schauspielern ist ja schwer in Mode. König der Löwen, Die Schöne und das Biest, Lilo und Stitch. Und jetzt, Radio Lippe Kinoexperte Jörg Albrecht, jetzt kommt Vaiana neu ins Kino.
2: Ja, Vaiana. Da werden sich viele denken, Moment mal, das Original ist doch gerade mal 10 Jahre alt und jetzt schon ein Live-Action-Remake. Das klingt nicht nur so, als ob es komplett überflüssig wäre. Das ist es auch, zumal den neuen Vaiana fast nichts vom Original unterscheidet. Trotz der menschlichen Darsteller sieht er außerdem ebenfalls aus wie ein Animationsfilm aus dem Computer.
3: Vaiana, hör mir zu. Weißt du jetzt, wer du bist?
4: Dann sind die Geschichten wahr.
3: Die Geschichte fängt gerade erst an.
0: Okay, klingt doch aber eigentlich schon mal ganz vielversprechend. Worum geht's denn so grob? Ich muss sagen, ich habe das Original auch nie gesehen tatsächlich.
2: Also im Mittelpunkt steht die 16-jährige Vaiana. Das ist die furchtlose Tochter des Chiefs vom Volk der Mutunui in der Südsee. Als das dann in Not gerät, sticht Vaiana in See, um den Halbgott Maui zu finden, der an dieser Notlage nicht so ganz unschuldig ist.
4: Maui, Halbgott des Windes und des Meeres.
5: Held der Seefahrer. Es heißt korrekt Maui, Formwandler, Halbgott des Windes und des Meeres, Held der Seefahrer.
2: Dwayne Johnson hat Maui ja schon im Original die Stimme geliehen und er spielt ihn jetzt auch in der Realverfilmung mit Langhaar-Perücke.
4: Seht euch nur seine wilden Locken an.
5: Ja, ich hab wirklich schönes Haar.
2: Für einen Gag sind seine Locken zwar gut, aber eigentlich sieht Dwayne Johnson extrem dämlich damit aus. Auch da wollten die Macher dem ursprünglichen Vaiana treu bleiben. Und ich hab's ja auch schon gesagt, das Remake ist eine 1-zu-1-Kopie, die wirklich niemand braucht.
0: Also Jörg, mach mal wieder keine Gefangenen hier. Vielleicht also mehr was für Leute, die das Animierte noch nicht gesehen haben, so wie ich, weil dann ist es ja was Neues.
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0: Einen wunderschönen guten Tag zusammen. Ihr hört Radio Lippe gleich mit Mucke, die schon sehr bald durchs Dörentrupper Freibad schallt. Toby Romeo spielt beim Hillebeats Anfang August. Und gleich schon im besten Mix, direkt nach den News, jetzt um 16:30. Wissen, was wichtig ist, mit Frank Schröder.
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2: Hallo zusammen, schönen Donnerstag noch. Die IHK Lippe will vor dem Start des neuen Ausbildungsjahres Unterstützung für Jugendliche und Unternehmen anbieten. Dazu startet kommenden Montag eine Endspurtwoche Ausbildung. Zuletzt wurden der IHK noch fast 180 freie Stellen gemeldet. Viele Jugendliche dächten, kurz vor den Sommerferien sei die Ausbildungsplatzsuche praktisch vorbei, so die IHK. Aber das Gegenteil sei richtig, gerade jetzt entstünden häufig noch neue Chancen. Wer noch sucht, kann sich direkt bei der IHK Lippe melden. Den Kontakt gibt's auf radiolippe.de. Und damit ans andere Ende des Arbeitslebens. Die Rentenpläne der Bundesregierung gehen auf dem Bau in Lippe an der Realität vorbei. Das beklagt die IG Bau. Nach ihren Angaben sind in unserem Kreis gerade mal 190 von rund 4000 Bauarbeitern älter als 63 Jahre. Für die meisten sei schon deutlich vorher aus gesundheitlichen Gründen Schluss. Die IG Bau fordert, die Rentenregelungen auch an die Härte der vorherigen Arbeit anzupassen. Andernfalls würden Berufe mit harter körperlicher Arbeit immer unattraktiver. Fußball-Bundesligist SC Paderborn muss erneut eine saftige Geldstrafe zahlen. Für das Abbrennen von Pyrotechnik und das Werfen von Gegenständen bei Heim- und Auswärtsspielen werden in Summe mehr als 120.000 Euro fällig. Und das Wetter heute bis zu 22, morgen bis zu 25 und am Samstag bis zu 27 Grad.
0: Der schnellste Verkehrs- und Blitzerservice für die ganze Region. Ihr braucht Geduld an der Kombikreuzung in Pewitzheide. Da staut es sich rundherum. Auch auf der B239 von Detmold nach Lage dauert es etwas länger. Und dann wird natürlich geblitzt. In Augesdorf an der Haustenbecker und der Pewitzheider Straße, in Bad Sassofen-Lockhausen an der Leopoldshöher Straße, Detmold-Georg-Straße, Hornsche Straße, auch Detmold, da wird geblitzt. In Hiddesen an der Friedrich-Ebert-Straße, in Lage an der Flurstraße und in Oerlinghausen an der Detmolder Straße. Habt ihr noch was? Blitzerstaus oder Störungen? Gerne melden über die kostenlose Radio Lippe Verkehrshotline 0800 3x die 0 38 18. Gute Fahrt wünsche ich.
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0: Der Donnerstagnachmittag mit Radio Lippe. Schön, dass ihr dabei seid. Keiner rührt so schön wie Bonnie Tyler. Und sie wird weiter rühren hier im besten Mix bis in alle Ewigkeit. Sie lag länger im künstlichen Koma in Portugal, wo sie auch gelebt hat. Und jetzt ist sie verstorben, die Bonnie, mit 75 Jahren, eine absolute Ikone. Und Philipp Detlefs, man fängt wieder an Schicksal zu glauben, wenn man hört, wie sie entdeckt wurde, ne? Nämlich völlig zufällig.
1: Ja, das war im Prinzip ein Irrtum eines Talentsuchers, der extra von London nach Südwales gekommen war. Er wollte eigentlich einen jungen Sänger in Aktion sehen, in dem Club, in dem auch Bonnie Tyler aufgetreten ist, ein Club mit mehreren Bühnen. Und der Mann ist schlichtweg zur falschen Tür reingekommen, im falschen Stockwerk gelandet und sah und hörte dann Bonnie Tyler. Und er war sofort beeindruckt. Kurze Zeit später hatte sie dann ihren Plattenvertrag in der Hand. Gleich die erste Single war Lost in France, ein Hit. Und ein Jahr später kam dann der weltweite Durchbruch mit It's a Heartache.
0: Ja, es gibt ja auch Songs, die hat Bonnie Tyler gesungen und keiner hat es mitbekommen. Ne? Also Songs, die dann erst später zu Welthits geworden sind. Also auch absolut abgefahren eigentlich.
1: Ja, das ist wirklich seltsam und das zeigt, wie viel in der Musikindustrie vielleicht auch einfach mit Glück zusammenhängt. Aus ihrem Album Hide Your Heart von 1988 hat sie zwei Singles veröffentlicht, die kaum Beachtung fanden. Die eine war Save Up All Your Tears, das später für Robin Beck und dann für Cher ein Riesenhit wurde. Und die andere war The Best, ein Jahr später ein Welthit für Tina Turner.
0: Wahnsinn.
1: Warum diese Lieder für Bonnie Tyler kein Erfolg waren, das ist eines der großen Rätsel der Musikgeschichte.
0: Aber es ist ja nicht so, als würde sie uns nicht genug musikalische Meisterwerke hinterlassen. Die große Bonnie Tyler ist mit 75 verstorben und bleibt doch unsterblich hier bei uns mit Monumenten wie diesen. Holding out for a hero. Lass es rühren, Bonnie.

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0: Far, Lanzai, Pedro Capó, Georgie Noriega, Rec 808, Shadow Towers, Puerto Rico.
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3: Mit Maite Albrecht. Guten Tag. Frischgebackene Eltern sollen direkt nach der Geburt des Kindes entlastet werden, zumindest organisatorisch. Denn das Kindergeld soll in Zukunft ohne Antrag ausgezahlt werden. Das hat der Bundestag entschieden. Die neue Regelung soll ab Januar nächsten Jahres greifen. Danny Hoppe hat mehr zum Thema.
4: Normalerweise wartet direkt nach der Geburt auf die Eltern eine Menge Papierkram. Das Kind muss beim Standesamt angemeldet werden, um eine Steuer-ID zu bekommen. Und die braucht man für den Antrag auf Kindergeld bei den Familienkassen. In Zukunft sollen die Ämter und Kassen das selbst regeln, um die Eltern zu entlasten. Es ist heute ein langer Tag im Bundestag. Am späten Abend geht es dort auch noch um E-Scooter. Opfer von Unfällen mit E-Rollern sollen in Zukunft leichter Schadenersatz bekommen, indem für die Vermieter der Roller eine Haftung eingeführt wird. Denn bisher haftet nur der Fahrer. Das will Bundesjustizministerin Hubig ändern. Hintergrund ist, dass es immer mehr Unfälle mit E-Scootern gibt. 2021 waren es rund 4.000, im Jahr 2024 schon fast doppelt so viele.
3: Und was sonst noch wichtig ist, gibt es jetzt in unseren Kurznachrichten. Vor dem Beginn der VW-Aufsichtsratssitzung haben Beschäftigte in Wolfsburg lautstark demonstriert. Sie protestierten gegen mögliche Sparmaßnahmen. Laut Manager-Magazin will Volkswagen weltweit bis zu 100.000 Stellen streichen, doppelt so viele wie bisher geplant. 4 VW-Werken in Deutschland droht demnach die Schließung. Die Zivilprozesse um den Millioneneinbruch in die Sparkasse Gelsenkirchen werden vorerst unterbrochen. Ein Gutachten soll klären, ob die Schließfächer den branchenüblichen Sicherheitsstandards entsprachen, sagte der Vorsitzende Richter am Landgericht Essen. Erst danach sollen die Klagen von betroffenen Kunden weiter verhandelt werden. Im Kampf gegen Kinderpornografie sollen Unternehmen wie WhatsApp, Microsoft oder Google schon bald wieder private Chats nach Hinweisen auf sexuellen Missbrauch durchsuchen dürfen. Das EU-Parlament hat eine Ausnahme von den strengen europäischen Datenschutzregeln beschlossen. Nun müssen die Mitgliedstaaten entscheiden. Die Mini-Pause bei der Fußball-WM ist vorbei. Heute Abend steht das erste Viertelfinale an. Titelverteidiger Frankreich trifft auf Marokko. Es ist ein besonderes Spiel, denn in Frankreich leben auch lange nach der Kolonialzeit noch viele Marokkaner. Viele Nationalspieler sind in Frankreich aufgewachsen. Aus unserem WM-Studio berichtet Ralf Bosse.
5: Frankreich geht als Favorit in die Partie mit Stars wie Kylian Mbappé und einer Mannschaft, die in den vergangenen Jahren konstant um Titel gespielt hat. Doch Marokko hat bereits bewiesen, dass es die Großen ärgern kann. Die Mannschaft überzeugt mit einer starken Defensive, großer Leidenschaft und einer enormen Geschlossenheit. Für viele marokkanische Fans ist dieses Viertelfinale ein historischer Moment. Dazu kommt die besondere Verbindung zwischen beiden Ländern mit gemeinsamen Wurzeln und vielen Spielern, die in Frankreich aufgewachsen sind. Sportlich verspricht das Duell also Spannung und emotional wird es ohnehin. Anstoß ist um 22 Uhr in Foxborough.
3: Und das waren die Nachrichten mit Maite Albrecht.
6: Das Radio Lippe Wetter, die Wolken verziehen sich jetzt Richtung Abend mehr und mehr auch überall über Lippe. Und dann wird es auch richtig schön dann noch in Gänze sonnig bei 22

0: Uffeln. Von Herford kommt Ecke Lockhauser Straße. Geblitzt wird in Augustdorf an der Haustenbecker Straße, in der Pevizeider Straße, in Wassersuffeln Lockhausen an der Leopoldshöher Straße, in Detmold an der Georgstraße und der Hornschen Straße in Detmold. Dann haben wir noch Lage Flurstraße und Erlinghausen Detmolder Straße. Da wird geblitzt. Habt ihr noch einen gesehen? Dann gerne melden über die 0800, einmal die 03818, die kostenlose Radio Lippe Verkehrshotline.
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0: Mit Dominik Tegeler. Tag zusammen.

0: Distelbruch. Von euch haben wir das letzte Mal gehört, als ihr im Winter einen Schneemann-Flashmob durchgezogen habt. Da hat Distelbruch das letzte Mal von sich reden gemacht. Ganz viele Distelbrucher sind da zusammengekommen, haben eine ganze Schneemann-Kolonne gebaut. Und jetzt haben die was Neues ausgeheckt, habt ihr in Doppeltwach gehört bei Judith Brentrup.
1: Distelbruch will Lippes größtes Kreidebild malen. Die Idee, die kommt von Ralf Hoppe vom Verein Unser Distelbruch.
2: Ja, am besten wird es gelingen, wenn viele Leute kommen und Spaß daran haben.
1: So, dann seid dabei beim Kreideflashmob in Distelbruch. Treffen ist Sonntag, 15 Uhr auf dem Schulhof der Grundschule. Kreide ist da, ihr dürft auch welche mitbringen. Eine Drohne ist auch am Start und die filmt das Kreidebild dann von oben.
0: Ja, mal gucken, was die so einfängt. Wir erwarten maximales Kreidespektakel Distelbruch. Also nach den Schneemännern liegt die Latte hoch.

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2: Ja, schönen guten Tag. Es tut sich was im Kurpark in Bad Meinberg. Wir erinnern uns. Anfang März trat ungewollt CO2 in großen Mengen aus. Daraufhin wurde der Kurpark ja gesperrt und das ist er bis heute. Und heute kam dann die Meldung der Stadt Hornbad-Meinberg, dass im Kurpark wichtige Arbeiten im Zeichen der langfristigen Sicherheit anstehen. Da werden morgen und übermorgen gezielte Untersuchungen an den Moffetten genannten CO2-Brunnen durchgeführt. Diese Maßnahmen dienten dazu, die geplante dauerhafte Verfüllung und Sicherung der Moffetten präzise vorzubereiten. Ein bewaffneter Raubüberfall auf einen Lkw-Fahrer hat gestern Abend einen Großeinsatz der Polizei in Bielefeld ausgelöst. Mehrere Zeugen hatten Schüsse auf einem Firmengelände gemeldet. Die Ermittlungen ergaben, dass mehrere Täter einen Lkw-Fahrer mit Schusswaffen bedroht und die Ladung seines Lastwagens gestohlen hatten. Auch ein Polizeihubschrauber und ein Spürhund kamen bei der Fahndung zum Einsatz. Verletzt wurde bei dem Überfall niemand. Über die Landesförderung Sportplatzkommune 2.0 kommt Geld nach Lippe. Mehr als 40.000 Euro für zwei Projekte, schreibt der heimische Landtagsabgeordnete Klaus Hansen in einer Pressemitteilung. Der Verein Lip Slide Skateboarding in Detmold bekommt gut 18.000 Euro. An das SOS Kinderdorf Lippe in Lüchte gehen gut 22.000 Euro. Und das Wetter morgen und am Wochenende mehr Sonne.
0: Der schnellste Verkehrs- und Blitzerservice für die ganze Region. Ihr braucht Geduld stadteinwärts in Detmold auf der Friedrich-Ebert-Straße nach Hiddesen und stadteinwärts in Lage von Bielefeld kommend auf der B66 bei McDonald's. Dann wird geblitzt in Augsdorf an der Haustenbecker und der Pewitzeider Straße, in Detmold an der Georg- und der Hornschen Straße, in Lage an der Flurstraße und in Erlinghausen an der Detmolder Straße. Da stehen die Blitzeranhänger. Und wenn ihr noch was seht unterwegs, Blitzer, Staus oder Störungen, natürlich immer gerne melden über die kostenlose Radio Lippe Verkehrshotline 0800 3x die 0 38 18. Gute Fahrt und jetzt noch ein wichtiger Hinweis.
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0: Hello, hello. Radio Lippe hier am Donnerstagnachmittag. Was ist eigentlich besser bei der WM? Norwegen oder Norwegens Fans?
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0: Erling Haaland hat ja neulich Brasilien fast im Alleingang aus dem Turnier geschossen. Also die Truppe ist richtig gut drauf. Und die Fans ja mindestens so gut, ne? Die gehen ja immer schön rudern im Stadion. Aber nicht nur bei den Fußballspielen, Leo Arrighi.
2: Die norwegischen Fans haben bei dieser Weltmeisterschaft ihr eigenes Markenzeichen. Das kennen wir ja inzwischen. Die Viking Row. Also sie setzen oder stellen sich alle in Reihen, tun so, als würden sie gemeinsam in einem Wikingerschiff rudern und brüllen im Takt. Das haben sie nach Norwegens Siegen im Stadion gemacht, das haben sie auf Straßen gemacht, am Times Square. Und dann haben sie offenbar beschlossen, ja, das reicht uns nicht. In New York tauchten norwegische Fans plötzlich bei einem Baseballspiel der Mets im City Field auf. Mets gegen Cubs, komplett andere Sportart, komplett andere Regeln, aber für die Norweger offenbar egal. Hauptsache Tribüne, Hauptsache Stimmung, Hauptsache irgendwo kann man rudern.
3: Now we've got Norway on hand. They're loving it.
2: Und auch beim Golf waren sie dabei. Beim Travelers Championship in Connecticut unterstützten norwegische Fans ihre Landsleute Viktor Hovland und Christopher Reitan. Auch dort wurde gerudert. Also auf einem Golfplatz, bei einem Sport, der normalerweise schon nervös wird, wenn jemand zu laut einen Müsli-Riegel auspackt. Yeah! Viktor Hovland gewann das Turnier am Ende sogar und machte selbst bei der Viking Row mit.
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2: Mit Ralf Bosse. Vor dem WM-Viertelfinale am Abend zwischen Frankreich und Marokko sorgt die FIFA für Diskussionen. Das Spiel leitet ein komplett argentinisches Schiedsrichterteam um Facundo Tello. In Frankreich stößt die Ansetzung auf Kritik. Immerhin sei Argentinien ein Konkurrent um den Titel. Ein französisches Ausscheiden würden die Südamerikaner sicherlich begrüßen. Sportlich muss Marokko voraussichtlich auf Offensivspieler Ismaël Zaïre verzichten. Frankreich geht als Favorit in die Partie.
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3: Mit Malte Albrecht, guten Abend. Der Fall hatte Ende letzten Jahres bundesweit Schlagzeilen gemacht, der Millioneneinbruch in einer Gelsenkirchener Sparkasse. Mehr als 3000 Schließfächer wurden damals aufgebrochen. Von Tätern und Beute fehlt weiter jede Spur. Am Landgericht Essen laufen mehrere Zivilklagen von betroffenen Kunden. Danny Hopper aus dem News-Team, diese Zivilprozesse werden jetzt aber erstmal ausgesetzt.
4: Ja, das hat der vorsitzende Richter am Nachmittag mitgeteilt. Der Grund ist, dass das Gericht jetzt erstmal ein Gutachten von einem Sachverständigen einholen will. Darin geht es um die Frage, ob die Schließfächer der Bank gut genug geschützt waren. Denn genau das werfen viele Kunden der Sparkasse ja vor, dass die Sicherheitsvorkehrungen in der Sparkasse, im Tresorraum und in der angrenzenden Tiefgarage mangelhaft waren. Die Sparkasse nimmt sich davon nichts an und sagt, alles sei standardmäßig gesichert gewesen. Das Gutachten soll jetzt klären, wie diese Sicherung aussah und ob es Versäumnisse gab. Da geht es dann zum Beispiel um Schallmelder, Kameras, regelmäßige Kontrollen oder eine KI-Überwachung. Das alles könnte mehrere Monate dauern.
3: Gestritten wird ja auch über die Schadenersatzsumme. Die Sparkasse will nur 10.300 Euro pro Schließfach zahlen.
4: Ja, sie sagt, das sei die vorgesehene Höchstsumme. Viele Betroffene sagen aber, dass in den Schließfächern viel höhere Beträge drin waren. Eine der Klägerinnen spricht von mehr als 390.000 Euro. Und sie und auch die anderen Klägerinnen und Kläger wollen von der Bank den vollen Schadenersatz. Und da könnte noch viel mehr kommen, denn es sind nach Angaben mehrerer Anwälte noch hunderte weitere Klagen geplant. Zwei davon wurden zum Beispiel heute schon neu eröffnet. Und ob die Klagen Chancen auf Erfolg haben oder nicht, das dürfte jetzt vor allem auch von dem Gutachten abhängen.
3: Dankeschön, Danny. Und jetzt weitere Nachrichten in Kurzform. Der Aufsichtsrat von VW berät zur Stunde über die massiven Sparpläne des Vorstands. Laut Manager-Magazin könnten bis zu 100.000 Stellen weltweit abgebaut und 4 deutsche Werke geschlossen werden. Begleitet wird die Sitzung von Protesten an allen VW-Standorten. Studierende bekommen doch erst ein halbes Jahr später mehr Geld. Ein Teil der BAföG-Reform wird verschoben, das haben Politiker von Union und SPD mitgeteilt. Die sogenannte Wohnkostenpauschale wird statt im Oktober erst im April kommenden Jahres von 380 auf 440 Euro angehoben. Die Deutsche Bahn streicht ab Samstag einzelne ICE-Halte in NRW, und zwar in Düsseldorf, Duisburg, Essen, Bochum und Hamm. Nach Angaben der Bahn soll das Schienennetz dadurch entlastet und der Zugverkehr zuverlässiger werden. Fernzüge selbst werden aber nicht gestrichen. Eine Lufthansa-Maschine kippt plötzlich auf die Nase. Dieser Unfall am Frankfurter Flughafen hatte Anfang Juni für Aufsehen gesorgt. Jetzt gibt es erste Hinweise, warum das vordere Fahrwerk eingeklappt war. Ein Sicherungsstift war nicht eingesteckt, als Techniker im Cockpit das Fahrwerk getestet hatten. Das meldet die Bundesstelle für Flugunfalluntersuchung. Ob das aber der einzige Grund für den Unfall war, ist noch unklar. Außerdem kam raus, dass es deutlich mehr Verletzte gab als bisher bekannt. 23 Mitarbeiter wurden verletzt, 2 davon schwer. Bisher war nur von 5 Verletzten die Rede. Passagiere waren nicht betroffen. Und das waren die Nachrichten mit Malte Albrecht.
5: Das Wetter wird morgen zum Start ins Wochenende schon ein bisschen sommerlicher. 25 Grad schaffen wir um den Dreh in der Spitze. Die Sonne ist auch schon häufig mit dabei. Und am Wochenende, Samstag und Sonntag, legen wir auf dem Thermometer dann noch eine Schippe drauf. Dann an die 30 Grad. Wenn er mich fragt, perfekt. Fühlt sich an wie Sommer und trotzdem nicht zu heiß.
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5: Hier ist für euch der schnellste Verkehrs- und Blitzerservice bei Radio Lippe. Mit Blitzern heute Abend noch in Detmold, Hornsche Straße und Georgstraße. Bei euch in Augustdorf stehen auch 2, da an der Haustenbecker Straße und Piwitzheider Straße. Bad Salzuflen, Lockhausen, Leopoldshöher Straße, in Oerlinghausen, Detmolder Straße und bei euch in Lage, da an der Flurstraße. Kommt gut und sicher durch diesen Donnerstagabend.
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5: Naja, und ihr seid auch mit dabei. Und das ist ja wohl das Allerwichtigste. Dann kann dieser Donnerstagabend doch nur gut werden. Ich freue mich sehr, dass wir den zusammen verbringen und starten rein in diese Spätschicht mit Beyoncé. Ich spiele uns Texas Hold'em hier im besten Mix.

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0: Kaito mit Turn the Lights auf hier für euch gespielt am Donnerstagabend um gleich 6:15. Ich weiß genau, dass sich viele meiner Leute darüber lustig machen, dass wenn ich bei Instagram was poste, ein Foto oder eine Story, gefühlt eine Wissenschaft rausmache, welches Lied ich dahinter lege. Ja, aber irgendwie ist mir das wichtig. Ich will irgendwie, dass sich der Song, der dahinter liegt, so anfühlt, so anhört, wie ich mich in dem Moment auch gefühlt habe. Ja, zum Beispiel habe ich im April Urlaub gemacht auf Malta und dazu auch was gepostet und da genau diesen Hit hier hinterlegt. Upside Down. Liebe ich dieses Teil. Genau dieses leichte Gefühl, was dieser Song für mich ausmacht. Das hatte ich auch im Urlaub. Ich dachte, das passt irgendwie zusammen. Und ein bisschen leichtes Gefühl braucht ihr vielleicht ja auch gerade. Vor allen Dingen, wenn euer Donnerstag stressig war. Upside Down spiele ich uns hier im besten Mix bei Radio Lippe.
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1: Einen schönen späten Donnerstag allen zusammen. Im Kurpark Bad Meinberg stehen wichtige Arbeiten im Zeichen der langfristigen Sicherheit an. Laut Stadt werden da morgen und übermorgen gezielte Untersuchungen an den Mofetten genannten CO2-Brunnen durchgeführt. Diese Maßnahmen dienten dazu, die geplante dauerhafte Verfüllung und Sicherung der Mofetten präzise vorzubereiten. Die Rentenpläne der Bundesregierung gehen auf dem Bau in Lippe an der Realität vorbei. Das beklagt die IG Bau hier bei uns. Nach ihren Angaben sind in unserem Kreis gerade mal 190 von rund 4000 Bauarbeitern älter als 63 Jahre. Die Gewerkschaft fordert, die Rentenregelungen auch an die Härte der vorherigen Arbeit anzupassen. Über die Landesförderung Sportplatz Kommune 2.0 kommt Geld nach Lippe. Mehr als 40.000 Euro für zwei Projekte, schreibt der heimische Landtagsabgeordnete Klaus Hansen in einer Pressemitteilung. Der Verein Lipslide Skateboarding in Detmold bekommt gut 18.000 Euro. An das SOS Kinderdorf Lippe in Lüchte gehen gut 22.000 Euro. Und die Nachrichten für Lippe gibt's auch auf radiolippe.de.
2: Auf dem Thermometer schaffen wir morgen am Freitag zum Start ins Wochenende schon wieder um 25 Grad. Dazu ist den ganzen Tag die Sonne auch immer mit dabei. So ein paar Wölkchen sind vielleicht noch unterwegs. Es bleibt aber auf jeden Fall trocken. Und noch sommerlicher wird es dann am Samstag und am Sonntag. Auch dann ganz viel Sonne, blauer Himmel und Temperaturen an die 30 Grad. Hier ist für euch der schnellste Verkehrs- und Blitzerservice bei Radio Lippe. Mit Blitzern heute Abend noch in Detmold, Hornsche Straße und Georgstraße. Bei euch in Augustdorf stehen auch zwei, da an der Haustenbecker Straße und Piewitzheider Straße. Bad Salzuflen, Lockhausen, Leopoldshöher Straße, in Oerlinghausen, Detmolder Straße und bei euch in Lage, da an der Flurstraße. Kommt gut und sicher durch diesen Donnerstagabend.
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2: Wir haben einiges vor den nächsten Minuten. Heute am Kino-Donnerstag müssen wir natürlich auf die Leinwand gucken, was da so Neues an Filmen dabei ist. Über einen sprechen wir gleich nach drei Hits. Und da habe ich wirklich für alle von euch was dabei. Der Sommerhit aus dem letzten Jahr, Huntrix mit Golden. Dann ganz neuer Sound von Michael Schulte. Lovesick heißt der Teil. Übersetzt Liebeskummer. Klingt erstmal ein bisschen traurig, ist aber tatsächlich eine Nummer darüber, wie schön dieses Gefühl doch ist, verliebt zu sein. Wie berauschend. Und, na klar, die Klassiker dürfen natürlich auch nicht fehlen. Hier für euch eingeflogen aus den 80ern, Aha, mit Take On Me für euch im besten Mix. Schönen Donnerstagabend zusammen.

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0: Der Sommerhit des letzten Jahres, Huntricks mit Golden, hier für euch gespielt am Donnerstagabend. Schon mal, um uns ein bisschen auf das Wetter die nächsten Tage einzustimmen. Da geht's wieder an die 30 Grad, viel Sonne ist mit dabei. Vielleicht sagt ihr aber auch, nee, das ist mir schon wieder zu warm. Dann ab ins Kino. Ab heute laufen ja wieder einige neue Filme bei uns, so wie jeden Donnerstag. Heute ist was dabei von Schriftstellerin Virginia Woolf. Virginia Woolf's Day and Night. Es geht um Catherine, die lebt 1910 in London, hat wissenschaftliche Ambitionen, möchte Astronomin werden, aber damals als Frau, schwierig.
1: Du wirst heiraten und Ehefrau sein.
2: Ihr steckt fest im letzten Jahrhundert, Jungs.
3: Ist es so abwegig für Sie, sich vorzustellen, dass ein Mann den Erfolg einer Frau unterstützen will?
0: Na, habt ihr die Stimme gerade erkannt? Na klar, das ist Elias Mbarek. Und er leiht seine Stimme in dem Film nicht nur irgendeinem Schauspieler, sondern sich selbst. Er ist dabei, spielt mit in Virginia Woolf's Day and Night. Läuft ab heute bei uns in den Kinos, wenn ihr reingeht. Ganz viel Spaß euch.
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1: Mit Malte Albrecht, guten Abend. Frisch gebackene Eltern kennen das. Das Baby ist gerade auf der Welt, man ist völlig übermüdet und muss sich erst einmal an die neue Situation gewöhnen. Trotzdem steht sofort jede Menge Papierkram an, obwohl man dafür eigentlich gar keinen Kopf hat. Zumindest eine organisatorische Sache fällt künftig weg. Das Kindergeld kommt künftig automatisch. Das hat der Bundestag beschlossen. Danny Hoppe, das heißt, nach der Geburt muss kein Antrag mehr gestellt werden.
2: Genau, damit will man junge Familien in den ersten Wochen nach der Geburt entlasten. Bisher ist es ja so, du meldest das Kind beim Standesamt an, zum Teil übernehmen das auch die Krankenhäuser. Dann bekommt das Kind eine Steuer-ID und die braucht man dann für den Antrag auf Kindergeld bei den Familienkassen. Ist viel hin und her, in Zukunft sollen die Ämter und Kassen das selbst regeln. Das jetzt beschlossene Gesetz soll im nächsten Jahr im Januar in Kraft treten, allerdings in zwei Schritten. Zunächst einmal gilt die neue Regelung bei Geburten ab dem zweiten Kind, denn die Familienkasse hat dann ja schon viele Daten durch das erstgeborene Kind und kann die weiter verwenden. Später im Jahr soll das Ganze dann auch beim ersten Kind so laufen.
1: Und die Koalition hat auch etwas für ältere Kinder beschlossen, genauer gesagt für Studierende. Das BAföG wird erhöht.
2: Ja, allerdings kommt die BAföG-Erhöhung später als geplant, nämlich nicht schon zu diesem Wintersemester, sondern erst zum Sommersemester 2027. Dann steigt die Wohnkostenpauschale für Studierende, die nicht mehr bei ihren Eltern wohnen, von 380 Euro auf 440. Der sogenannte BAföG-Grundbedarf, aktuell sind das 475 Euro im Monat, soll in zwei Schritten auf Grundsicherungsniveau steigen. Zum Sommersemester 2029 sollen es dann 563 Euro sein. Zuletzt hatte die Koalition ja noch übers BAföG gestritten. Die Union hatte auf leere Kassen verwiesen. Die SPD zeigt sich deshalb jetzt erleichtert. Sie sagt, für Studierende bedeutet die Reform mehr Geld und mehr Verlässlichkeit.
1: Danke, Danny. Und jetzt weitere Themen im Überblick. Der Bundestag kann morgen wie geplant über die Reform der gesetzlichen Krankenkassen und das neue Heizungsgesetz abstimmen. Das hat das Bundesverfassungsgericht entschieden. Die Richter wiesen Eilanträge der Grünen und Linken ab, die Beratungszeit für beide Gesetzesentwürfe für zu kurz hielten. Nach großem Hin und Her hat das EU-Parlament für die sogenannte Chat-Kontrolle gestimmt. Damit dürfen Unternehmen wie WhatsApp, Microsoft oder Google bald private Chats nach Hinweisen auf sexuellen Kindesmissbrauch durchsuchen. Die Erlaubnis gilt aber nur befristet. Bei der Fußball-WM steht heute Abend das erste Viertelfinale an. Um 22 Uhr trifft Vize-Weltmeister Frankreich auf Marokko. Immer weniger Menschen greifen zum Buch und das merkt inzwischen auch die Branche. Nach eigenen Angaben ist der Umsatz im vergangenen Jahr um 2,7% auf rund 9,6 Milliarden Euro gesunken. Vor allem junge Menschen lesen immer weniger. Bei den 10- bis 15-Jährigen ist die Zahl der Buchkäufer um fast ein Drittel zurückgegangen. Der Buchhandel macht dafür jahrzehntelange Versäumnisse in der Bildungspolitik verantwortlich und spricht von einem Weckruf für die Politik. Immerhin, Hörbücher legen weiter zu und auch Liebesromane für junge Erwachsene verkaufen sich besser. Und das waren die Nachrichten mit Malte Albrecht.
3: Beim Blick aufs Wetter sehen wir, der Sommer kommt zurück. Morgen am Freitag zum Start ins Wochenende schon 25, 26 Grad um den Dreh maximal. Viel Sonne ist auch schon mit dabei, ein paar Wölkchen vielleicht nochmal unterwegs, aber es bleibt auf jeden Fall trocken. Und dann am Wochenende, Samstag und Sonntag, noch wärmer. 28, 29 Grad und dazu ganz viel blauer Himmel.
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3: Hier ist für euch der schnellste Verkehrs- und Blitzerservice bei Radio Lippe. Mit Blitzern heute Abend noch in Detmold, Hornsche Straße und Georgstraße. Bei euch in Augustdorf stehen auch zwei, da an der Haustenbecker Straße und Piwitzheider Straße. Bad Salzuflen, Lockhausen, Leopoldshöher Straße, in Oerlinghausen, Detmolder Straße und bei euch in Lage, da an der Flurstraße. Kommt gut und sicher durch diesen Donnerstagabend.
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3: Herzlich willkommen, schön, dass ihr dabei seid und wir diesen Donnerstagabend zusammen verbringen. Jetzt für euch hier im besten Mix Glockenbach und Clock Clock Brooklyn spiele ich uns.

0: Ihr habt es ja vielleicht auch schon mitbekommen, zum Wochenende wird das Wetter bei uns wieder ab morgen ganz viel sonneblauer Himmel und wenn ihr mich fragt, perfekte sommerliche Temperaturen. Also nicht ganz so heiß, so wie letztens ja auch schon, aber auch so, dass es wirklich ordentlich nach Sommer anfühlt. An die 30 Grad und wir machen uns jetzt schon mal ein bisschen warm. Sommer hier schon mal im Radio für euch. Um 7:15 spiele ich uns Fireball. Das ist Pitbull für euch bei Radio Lippe.
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1: Einen schönen späten Donnerstag allen zusammen. Im Kurpark Bad Meinberg stehen wichtige Arbeiten im Zeichen der langfristigen Sicherheit an. Laut Stadt werden da morgen und übermorgen gezielte Untersuchungen an den Mofetten genannten CO2-Brunnen durchgeführt. Diese Maßnahmen dienten dazu, die geplante dauerhafte Verfüllung und Sicherung der Mofetten präzise vorzubereiten. Die Rentenpläne der Bundesregierung gehen auf dem Bau in Lippe an der Realität vorbei. Das beklagt die IG Bau hier bei uns. Nach ihren Angaben sind in unserem Kreis gerade mal 190 von rund 4000 Bauarbeitern älter als 63 Jahre. Die Gewerkschaft fordert, die Rentenregelungen auch an die Härte der vorherigen Arbeit anzupassen. Über die Landesförderung Sportplatz Kommune 2.0 kommt Geld nach Lippe. Mehr als 40.000 Euro für zwei Projekte, schreibt der heimische Landtagsabgeordnete Klaus Hansen in einer Pressemitteilung. Der Verein Lipslide Skateboarding in Detmold bekommt gut 18.000 Euro. An das SOS Kinderdorf Lippe in Lüchte gehen gut 22.000 Euro. Und die Nachrichten für Lippe gibt's auch auf radiolippe.de.
2: Das Wetter wird morgen zum Start ins Wochenende schon ein bisschen sommerlicher. 25 Grad schaffen wir um den Dreh in der Spitze. Die Sonne ist auch schon häufig mit dabei. Und am Wochenende, Samstag und Sonntag, legen wir auf dem Thermometer dann noch eine Schippe drauf. Dann an die 30 Grad. Wenn er mich fragt, perfekt. Fühlt sich an wie Sommer und trotzdem nicht zu heiß. Hier ist für euch der schnellste Verkehrs- und Blitzerservice bei Radio Lippe. Mit Blitzern heute Abend noch in Detmold, Hornsche Straße und Georgstraße. Bei euch in Augustdorf stehen auch zwei, da an der Haustenbecker Straße und Piwitzheider Straße. Bad Salzuflen, Lockhausen, Leopoldshöher Straße, in Oerlinghausen, Detmolder Straße und bei euch in Lage, da an der Flurstraße. Kommt gut und sicher durch diesen Donnerstagabend.
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2: Und mit Leonie, das ist Don't Worry für euch hier im besten Mix. Schönen Donnerstagabend zusammen.

0: Ed Sheeran hier für euch gespielt in der Spätschicht. Das ist eure Show am Abend. Herzlich willkommen. Heute am Donnerstag, wo, na klar, so wie jede Woche wieder einige neue Filme angelaufen sind. Und alle Disney-Fans von euch können sich freuen. Es gibt die nächste Realverfilmung. Und zwar von...
1: Vaiana, erzähl mir was von dir.
2: Ich habe schon immer davon geträumt.
1: Zeit ist um, ich muss los.
2: Du hast das Herz von Tefiti gestohlen. Wenn du es zurückbringst, bist du für alle ein Held.
0: Wenn ihr den Animationsfilm schon gesehen habt und ihn auch feiert, dann werdet ihr diesen Film auch auf jeden Fall lieben, da bin ich mir sicher. Es geht um Vaiana, die einer Göttin ihr gestohlenes Herz zurückbringen muss. Die Handlung ist im Grunde auch gleich geblieben. An so ein paar Stellschräubchen haben sie gedreht, um den Film an die heutige Zeit anzupassen. Und wir können uns freuen, na klar, Disney wäre nicht Disney, wenn es nicht auch ein paar neue Songs gäbe für uns. Vaiana in der Realverfilmung läuft ab heute bei uns in den Kinos. Ich wünsche euch ganz viel Spaß beim Gucken.
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1: Ich bin Thomas Brock. Über das Gesundheitssparpaket kann morgen im Bundestag wie geplant abgestimmt werden. Das Bundesverfassungsgericht hat die Eilanträge von zwei Oppositionsabgeordneten gegen das Gesetzgebungsverfahren abgelehnt.
2: Beim Spargesetz für gesetzliche Krankenkassen hat es kurz vor der geplanten Abstimmung im Bundestag noch erhebliche Änderungen gegeben. Der grüne Gesundheitsexperte Janosch Dahm sprach von einem chaotischen Gesetzgebungsverfahren. Die Eilanträge blieben dennoch ohne Erfolg. Das Paket von Gesundheitsministerin Warken soll die gesetzlichen Krankenkassen von stark steigenden Milliardenausgaben entlasten. Die Bundesregierung will so unmittelbar vor der Sommerpause noch einmal Handlungsfähigkeit beweisen. Dirk Zeitler, Nachrichtenredaktion.
1: Die Bundesregierung wird US-Mittelstreckenwaffen des Typs Tomahawk kaufen und in Deutschland stationieren. Darauf habe man sich beim NATO-Gipfel in Ankara mit der US-Seite verständigt. Das sagte Kanzler Merz heute in seiner Regierungserklärung im Bundestag. Es werde damit eine wichtige strategische Lücke in der Verteidigung geschlossen. Nach langem Hin und Her gibt es beim BAföG Gewissheit. Für einige Empfänger kommen Erhöhungen nicht wie geplant schon zum Wintersemester, sondern ein halbes Jahr später. Das teilten die zuständigen Fachpolitiker von Union und SPD mit.
3: Für sämtliche Pläne, das BAföG in den nächsten Jahren schrittweise auf das Niveau der Grundsicherung zu erhöhen, galt von Anfang an nur, wenn sie finanzierbar sind. Und genau das ist eben nicht der Fall, heißt es von der Union. Sie verweist auf leere Kassen. Und deshalb kommt die Erhöhung des Wohnkostenanteils jetzt erst ein gutes halbes Jahr später. Der BAföG-Grundsatz soll laut SPD allerdings wie geplant schrittweise von jetzt 475 auf 563 Euro in 2029 angehoben werden. Katrin Müller, Nachrichtenredaktion.
1: 5 Monate nach dem brutalen Angriff auf einen Zugbegleiter in Rheinland-Pfalz ist der Angeklagte zu 10 Jahren Gefängnis verurteilt worden. Der 26-Jährige hatte Anfang Februar keine Fahrkarte und schlug den Schaffner so heftig, dass der Mann eine tödliche Hirnblutung erlitt. Das Urteil des Landgerichts Zweibrücken erging wegen Körperverletzung mit Todesfolge und ist noch nicht rechtskräftig. Der Fall hat deutschlandweit eine Debatte über mangelnde Sicherheit in Zügen ausgelöst. Und das waren die Nachrichten mit Thomas Brockt.
4: Auf dem Thermometer schaffen wir morgen am Freitag zum Start ins Wochenende schon wieder um 25 Grad. Dazu ist den ganzen Tag die Sonne auch immer mit dabei. So ein paar Wölkchen sind vielleicht noch unterwegs. Es bleibt aber auf jeden Fall trocken. Und noch sommerlicher wird es dann am Samstag und am Sonntag. Auch dann ganz viel Sonne, blauer Himmel und Temperaturen an die 30 Grad.
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4: Hier ist für euch der schnellste Verkehrs- und Blitzerservice bei Radio Lippe. Mit Blitzern heute Abend noch in Detmold, Hornsche Straße und Georgstraße. Bei euch in Augustdorf stehen auch 2, da an der Haustenbecker Straße und Piwitzheider Straße. Bad Salzuflen, Lockhausen, Leopoldshöher Straße, in Oerlinghausen, Detmolder Straße und bei euch in Lage, da an der Flurstraße. Kommt gut und sicher durch diesen Donnerstagabend.
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4: Und der erfreuliche Nachricht für alle von euch, die gestern ordentlich am Leiden waren. Ein Tag WM-Pause, nein. Ja, alles gut, heute geht's ja schon weiter. In knapp 2 Stunden an für Viertelfinale, Frankreich gegen Marokko. Und bis dahin machen wir uns hier zusammen warm. Gleich auch übrigens mit dabei der offizielle WM-Hit von Shakira. Hier im besten Mix in den nächsten paar Minuten für euch. Schönen Donnerstagabend zusammen.

Shakira und Burner Boy gerade für euch gespielt mit dem offiziellen WM-Hit 2026. Die Die für euch hier in der Spätschicht bei Radio Lippe. Sonnentanz, das beschreibt nicht nur die Wetteraussichten für die nächsten Tage ganz gut. Habt ihr bestimmt mitbekommen. Ganz viel Sonne und Temperaturen an die 30 Grad ab morgen wieder. Nee, Sonnentanz heißt auch diese Nummer, die ich uns jetzt hier im besten Mix mitgebracht habe. Schon mal ein bisschen zur Einstimmung in Richtung sommerliches Wochenende. Schön, dass ihr da seid. Wir haben es 7:45.

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1: Einen schönen späten Donnerstag allen zusammen. Im Kurpark Bad Meinberg stehen wichtige Arbeiten im Zeichen der langfristigen Sicherheit an. Laut Stadt werden da morgen und übermorgen gezielte Untersuchungen an den Mofetten genannten CO2-Brunnen durchgeführt. Diese Maßnahmen dienten dazu, die geplante dauerhafte Verfüllung und Sicherung der Mofetten präzise vorzubereiten. Die Rentenpläne der Bundesregierung gehen auf dem Bau in Lippe an der Realität vorbei. Das beklagt die IG Bau hier bei uns. Nach ihren Angaben sind in unserem Kreis gerade mal 190 von rund 4000 Bauarbeitern älter als 63 Jahre. Die Gewerkschaft fordert, die Rentenregelungen auch an die Härte der vorherigen Arbeit anzupassen. Über die Landesförderung Sportplatz Kommune 2.0 kommt Geld nach Lippe. Mehr als 40.000 Euro für zwei Projekte, schreibt der heimische Landtagsabgeordnete Klaus Hansen in einer Pressemitteilung. Der Verein Lipslide Skateboarding in Detmold bekommt gut 18.000 Euro. An das SOS Kinderdorf Lippe in Lüchte gehen gut 22.000 Euro. Und die Nachrichten für Lippe gibt's auch auf radiolippe.de.
2: Beim Blick aufs Wetter sehen wir, der Sommer kommt zurück. Morgen am Freitag zum Start ins Wochenende schon 25, 26 Grad um den Dreh maximal. Viel Sonne ist auch schon mit dabei, ein paar Wölkchen vielleicht nochmal unterwegs, aber es bleibt auf jeden Fall trocken. Und dann am Wochenende, Samstag und Sonntag, noch wärmer, 28, 29 Grad und dazu ganz viel blauer Himmel. Hier ist für euch der schnellste Verkehrs- und Blitzerservice bei Radio Lippe. Mit Blitzern heute Abend noch in Detmold, Hornsche Straße und Georgstraße. Bei euch in Augustdorf stehen auch zwei, da an der Haustenbecker Straße und Piwitzheider Straße. Bad Salzuflen, Lockhausen, Leopoldshöher Straße, in Oerlinghausen, Detmolder Straße und bei euch in Lage, da an der Flurstraße. Kommt gut und sicher durch diesen Donnerstagabend.
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2: Ach ja, Alex Warren, ich bin dir immer noch sehr dankbar für diesen Hit hier. Hat mein erstes Halbjahr 2026 sehr bereichert. War irgendwie immer mit dabei. Bei euch ja vielleicht auch. Fever Dream spiele ich uns. Schönen Donnerstag zusammen.

Like a Prayer. Musik von Madonna. Hier für euch gespielt am Donnerstagabend im besten Mix, die ja auch dabei sein wird bei der Halbzeitshow im WM-Finale. Ja, Halbzeitshow kennen wir eigentlich nur vom Super Bowl, aber diese WM ist irgendwie alles anders. Es gibt eine Halbzeitshow und mit dabei ist eben Madonna, neben ihr noch die Band BTS, Shakira und, wie wir seit heute wissen, auch Weltstar Justin Bieber. Wahnsinn, was die da auffahren, ehrlich gesagt. Frage ich mich, wie die das in eine 15-minütige Halbzeit packen wollen. Länger dauert es ja nicht, Viertelstündchen gibt es ja eigentlich nur beim Fußball. Davon sollen 11 Minuten alleine Show sein. Es bleibt spannend, auf jeden Fall. Wir können uns darauf freuen, auch wenn Deutschland auf jeden Fall ja nicht spielen wird. Schade. Naja, jetzt freuen wir uns gleich auf jeden Fall erstmal auf Frankreich gegen Marokko. Ganz viel Spaß beim Gucken und ich freue mich, wenn wir uns morgen Abend hier wieder hören in der Spätschicht. Ich bin Jonas Rieck, jetzt erstmal raus. Tschüss.

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1: Ich bin Thomas Borgt. Die schwarz-rote Koalition kann zwei ihrer wichtigsten Projekte wohl wie geplant vorantreiben. Das Bundesverfassungsgericht hat Eilanträge aus der Opposition gegen das Gesundheitssparpaket und das neue Heizungsgesetz abgelehnt.
2: Damit ist für die Koalition die Gefahr eines erneut vermasselten Starts in den politischen Sommer vorerst gebannt. Doch vor dem Bündnis liegt jetzt viel angekündigte Gesetzesarbeit. Die umstrittenen Krankenkassenpläne von Gesundheitsministerin Wagen sollen die gesetzlichen Kassen von stark steigenden Milliardenausgaben entlasten. Frei ist der Weg auch für das neue Gebäudemodernisierungsgesetz. Schwarz-Rot will Kernpunkte der von der früheren Ampelregierung beschlossenen Regelung kippen. Dirk Zeitler, Nachrichtenredaktion.
1: Der Bundestag hat den Plan zum Bau zahlreicher neuer Gaskraftwerke in den nächsten 5 Jahren gebilligt. Die neuen Anlagen sollen den Kohleausstieg und den Ausbau von Ökostrom flankieren und befürchtete Lücken in der Stromversorgung vermeiden. Auf Verbraucher kommen damit ab 2031 zusätzliche Kosten für eine neue Umlage zu, mit der die Förderung in Milliardenhöhe für die Betreiber finanziert werden soll. Unternehmen wie WhatsApp, Microsoft, Google und Co. könnten schon bald wieder in privaten Chats nach Hinweisen auf sexuellen Kindesmissbrauch suchen dürfen. Nach einer überraschenden Wende in der Debatte um die sogenannte Chatkontrolle billigte das EU-Parlament grundsätzlich eine befristete Ausnahme von europäischen Datenschutzregeln.
3: Für das Europaparlament ist die Chatkontrolle kein Ruhmesblatt. Im April war eine Ausnahmeregelung vom EU-Datenschutz ausgelaufen. Die erlaubte das automatisierte Scannen nach Kinderpornos auf den Geräten der Nutzer. Und das Parlament wollte das eigentlich nicht verlängern, tat es jetzt aber unter Druck von Industrie und Regierungen doch. Bei mehr als 100 abwesenden Abgeordneten, mit einer hauchdünnen Mehrheit und in einem ganz und gar unüblichen Eilverfahren. Aus Brüssel, Dieter Ebeling.
1: Radsport-Superstar Tadej Pogacar hat die erste schwere Bergankunft dieser Tour de France in den Pyrenäen mit Bravour gemeistert und das gelbe Trikot zurückerobert. Der Slowene gewann souverän die 6. Etappe mit mehr als 2,5 Minuten vor seinem Rivalen Jonas Vingegaard. Der deutsche Star Florian Lipowitz kam in einer weiteren Verfolgergruppe knapp 3 Minuten hinter Pogacar ins Ziel. Und das waren die Nachrichten mit Thomas Borgt.
4: Das Wetter.
5: Die letzten Wolken an diesem Abend sind absolut harmlos. In den nächsten Stunden bleibt der Himmel vielerorts nur locker bewölkt oder sogar klar. Es kühlt ab auf 15 bis 11 Grad. Morgen geht's freundlich weiter. Viel Sonne, trockenes Wetter und sommerliche 26 bis 31 Grad in der Spitze.
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5: Kurz nach 21 Uhr ab 5 Minuten 3 Meldungen. Die A1 Bremen-Osnabrück zwischen Bramschau und Osnabrückhafen 1 Kilometer 5 Minuten. 18 Minuten auf der A1 Köln-Euskirchen zwischen dem Kreuz Köln-Nord und Köln-Löwenich 2 Kilometer da. Und 45 Minuten auf der A4 Köln-Aachen zwischen Elsdorf und Merzenich 2 Kilometer Stau. Allen unterwegs eine gute Fahrt, kommt gut an.
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5: Hi zusammen, Robert Jantz ist hier. Ich hoffe, ihr habt einen entspannten Abend. Und jetzt habe ich so einen Song, der passt einfach perfekt. Also wirklich, er ist wie gemacht für einen schönen Sommerabend. Ich spiele euch von Kygo Save My Love. Und Kygo, der kommt tatsächlich im August auch zu uns nach NRW, nach Mönchengladbach. Da könnt ihr diesen Song mit Sicherheit auch live hören.

0: Das waren die Backstreet Boys. In Berlin, Brandenburg und Hamburg ging es heute los mit den Sommerferien hier bei uns in NRW. Dauert es noch ein bisschen. Hier geht es erst am 20. Juli los. Also ist noch ein bisschen Zeit, sich mit originellen Deko-Artikeln, irgendwie frischen Duften. Nee, mag ich gar nicht. So Duftkerzen finde ich furchtbar. Und irgendwelchen Pflanzen einzudecken. Denn ich sag mal so, wer echtes Urlaubsfeeling möchte, obwohl gar keine Reise ansteht, der muss natürlich irgendwie dafür sorgen, dass die Wohnung sich so ein bisschen anders anfühlt als sonst, damit man vom Feeling her ein gutes Gefühl hat. Und dazu gibt es jede Menge absurde Tipps im Internet von selbsternannten Deko-Experten. Und mein Kollege Leo Arrighi, der hat da mal so ganz absurde für uns zusammengefasst.
1: Fangen wir mal im Schlafzimmer an. Die Zimmer im Hotel sind ja meistens bewusst reduzierter eingerichtet. Von daher rät man im Internet zu klaren Farben, weniger Möbeln und kaum persönlichen Dingen. Ja, warum auch nicht? Eben den Zentner schweren Eichenschrank aus dem Schlafstübchen ruppen und dann... Ja, wohin dann damit eigentlich? Ist ja auch egal. Der Sperrmüll war sowieso lang nicht mehr da, also direkt raus auf die Straße. Dann gleich bei der Gelegenheit die Wände neu streichen in so einem schönen Nordseeluft grau-blau oder so. Schwere Decken, dunkle Kissen, überladen. Regale, Wäsche oder Zeitschriftenstapel, sie alle sollten weichen, rät eine Einrichtungsexpertin weiter. Stattdessen bitte viele weiße Vorhänge, Spiegel und ganz viel Licht, es soll möglichst hell sein. Ist natürlich auch eine Möglichkeit. Wenn du den ganzen Tag so dermaßen geblendet wirst, dann weißt du sowieso nicht mehr, wo du bist. Weiter im Text der Einrichtungsexperten. Für die volle Dröhnung brauchen wir natürlich auch noch die passende Geräuschkulisse. 24/7 über sämtliche Bluetooth-Boxen, Meeresrauschen auf Maximallautstärke abspielen oder die Sommerhits der Strandbar. Ja, und für das richtige Urlaubsfeeling ist da auch wichtig, eine Lautstärke einmal einzustellen und sie dann nicht mehr zu verändern. Auf dem Hotelzimmer könnt ihr ja schließlich auch nicht den Karaoke-Abend eine Etage unter euch leiser stellen. Und wenn wir schon dabei sind, dann fangen wir doch im gleichen Zug auch noch direkt an, die Wohnung ganz wild zu dekorieren. Ja, ja. Vielleicht einfach ein bisschen Sand im Wohnzimmer verstreuen für den Malediven-Flair oder auf den Fußboden kotzen fürs Ballermann-Feeling.

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Gemeinsam geht's hier durch den Abend. Robert Jantz ist bei euch. Und jetzt habe ich einen dieser Songs, den kennt man einfach. Ja, der begleitet einen seit Jahren. Aber dann liest man oder sehe ich, wann der irgendwie rausgekommen ist und denkt mir so, what? So alt ist der? Der klingt einfach auch gar nicht so. 2013. So alt ist er. Der hier. Habits. Kommt gut durch den Abend.

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0: Nee, war schön, oder? She's like the wind. So geht's durch den Abend hier. Und jetzt, Leute, anschnallen. Chaka Khan ist zurück. Und wie? Die 11-fache Grammy-Gewinnerin hat ihr neues Album Chuckzilla angekündigt, das im September rauskommt. Und ich habe mal durchgezählt, das ist schon ihr 23. Album, völlig irre. Und für die neue Single hat sie sich mal richtig gute Gesellschaft, richtig gute Unterstützung geholt. Snoop Dogg ist dabei, wow. Und Sia hat auch noch einen Song mitgeschrieben. Also das klingt wirklich nach einer wilden Kombi. Die hören wir uns mal an. Also hier sind Chaka Khan und Snoop Dogg mit Boogies in My Soul.
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1: Ich bin David Riemer. Junge Familien sollen beim Kindergeld von Bürokratie entlastet werden. Dazu hat der Bundestag die Einführung eines antragslosen Kindergeldes beschlossen. Der Bundesrat muss aber noch zustimmen.
2: Es soll ein echter Servicegewinn für hunderttausende Eltern werden. Das verspricht die Bundesregierung. Geplant sind zwei Schritte. Die erste Ausbaustufe umfasst Geburten ab dem zweiten Kind, da die Familienkasse bekannte Daten für erstgeborene Kinder weiterverwenden kann. In einer zweiten Stufe soll das Verfahren dann auf erstgeborene Kinder ausgeweitet werden. Leistungen sollen so schnell, unkompliziert und ohne unnötige Bürokratie bei den Menschen ankommen, heißt es aus der Koalition. Das Kindergeld beträgt unabhängig vom Einkommen aktuell 259 Euro pro Monat und Kind. Aus Berlin, Dirk Zeitler.
1: Das Bundesverfassungsgericht hat Eilanträge zwei Oppositionsabgeordneter gegen das Gesetzgebungsverfahren zum Gesundheitssparpaket abgelehnt. Über das Gesetz zur Stabilisierung der Beitragssätze in der gesetzlichen Krankenversicherung kann damit wie geplant morgen im Bundestag abgestimmt werden. Die Abgeordneten von Grünen und Linken hatten sich nach Karlsruhe gewandt, weil sie das eilige Gesetzgebungsverfahren für unzulässig hielten. Bei Volkswagen wächst der Widerstand gegen die verschärften Sparpläne des Konzerns. Während der Aufsichtsrat über das weitere Vorgehen berät, haben Beschäftigte heute an mehreren Standorten gegen möglichen Stellenabbau und drohende Werksschließungen protestiert.
3: Trillerpfeifen, Sirenen und jede Menge rote Fahnen. So haben tausende Beschäftigte protestiert. In Wolfsburg zog der Protest sogar bis vor das Vorstandshaus. Bei vielen liegen die Nerven blank. Sie wissen seit Wochen nicht, wie es mit ihren Standorten weitergeht. Schließung, keine Schließung, Stellenabbau, ja oder nein? Die IG Metall spricht von einem Angriff auf die Belegschaft und wirft dem Vorstand vor, die Menschen bewusst zu verunsichern. Sie kündigt an, den Druck notfalls weiter zu erhöhen. Zoe Tassovali, Nachrichtenredaktion.
1: 5 Monate nach dem brutalen Angriff auf einen Zugbegleiter in Rheinland-Pfalz ist der Angeklagte zu 10 Jahren Gefängnis verurteilt worden. Der 26-Jährige hatte Anfang Februar keine Fahrkarte und schlug den Schaffner den Angaben zufolge so heftig, dass der Mann eine tödliche Hirnblutung erlitt. Der Fall hat deutschlandweit eine Debatte über mangelnde Sicherheit in Zügen ausgelöst. Und das waren die Nachrichten mit David Riemer.
4: Das Wetter.
5: Jetzt am Abend sind nur noch wenige Wolken unterwegs. In den nächsten Stunden wird es vielerorts auch noch mal ein bisschen klarer. Regen ist wirklich nicht in Sicht. Nachts wird es auch ein bisschen frisch. 15 bis 11 Grad kann man gut durchlüften. Morgen wird es dann nämlich wirklich warm. 26 bis 31 Grad in der Spitze.
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5: 22 Uhr ist durch und da habe ich gerade nur eine Meldung für euch von der A1 Köln in Fahrtrichtung Euskirchen. Zwischen dem Kreuz Köln Nord und Köln Bocklemünd 1 Kilometer Stau, knapp 10 Minuten kommen da oben drauf. Allen unterwegs eine gute Fahrt, kommt gut an.
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5: Robert Jantz ist hier. Gemeinsam geht's jetzt durch diese noch ganz junge Nacht. Und das machen wir mal, mein Vorschlag, mit 3 Hits am Stück. Unter anderem mit dabei die neue Single von Olivia Rodrigo, Drop Dead. Die ist wirklich sehr hörenswert. Aber erstmal starten wir mit Robin Schulz mit All We Got. Ist genauso hörenswert.

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Wir machen direkt weiter. Ich habe noch ganz viel Musik für euch in dieser Stunde, also verlieren wir keine Zeit. Den Anfang, den macht jetzt Teddy Swims, spiele ich euch mit Mr. Know-It-All. Früher hat man gesagt Klugscheißer.

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1: Ich bin David Riemer. Junge Familien sollen beim Kindergeld von Bürokratie entlastet werden. Dazu hat der Bundestag die Einführung eines antragslosen Kindergeldes beschlossen. Der Bundesrat muss aber noch zustimmen.
2: Es soll ein echter Servicegewinn für hunderttausende Eltern werden. Das verspricht die Bundesregierung. Geplant sind zwei Schritte. Die erste Ausbaustufe umfasst Geburten ab dem zweiten Kind, da die Familienkasse bekannte Daten für erstgeborene Kinder weiterverwenden kann. In einer zweiten Stufe soll das Verfahren dann auf erstgeborene Kinder ausgeweitet werden. Leistungen sollen so schnell, unkompliziert und ohne unnötige Bürokratie bei den Menschen ankommen, heißt es aus der Koalition. Das Kindergeld beträgt unabhängig vom Einkommen aktuell 259 Euro pro Monat und Kind. Aus Berlin, Dirk Zeitler.
1: Das Bundesverfassungsgericht hat Eilanträge zwei Oppositionsabgeordneter gegen das Gesetzgebungsverfahren zum Gesundheitssparpaket abgelehnt. Über das Gesetz zur Stabilisierung der Beitragssätze in der gesetzlichen Krankenversicherung kann damit wie geplant morgen im Bundestag abgestimmt werden. Die Abgeordneten von Grünen und Linken hatten sich nach Karlsruhe gewandt, weil sie das eilige Gesetzgebungsverfahren für unzulässig hielten. Bei Volkswagen wächst der Widerstand gegen die verschärften Sparpläne des Konzerns. Während der Aufsichtsrat über das weitere Vorgehen berät, haben Beschäftigte heute an mehreren Standorten gegen möglichen Stellenabbau und drohende Werksschließungen protestiert.
3: Trillerpfeifen, Sirenen und jede Menge rote Fahnen. So haben tausende Beschäftigte protestiert. In Wolfsburg zog der Protest sogar bis vor das Vorstandshaus. Bei vielen liegen die Nerven blank. Sie wissen seit Wochen nicht, wie es mit ihren Standorten weitergeht. Schließung, keine Schließung, Stellenabbau, ja oder nein? Die IG Metall spricht von einem Angriff auf die Belegschaft und wirft dem Vorstand vor, die Menschen bewusst zu verunsichern. Sie kündigt an, den Druck notfalls weiter zu erhöhen. Zoe Tassovali, Nachrichtenredaktion.
1: 5 Monate nach dem brutalen Angriff auf einen Zugbegleiter in Rheinland-Pfalz ist der Angeklagte zu 10 Jahren Gefängnis verurteilt worden. Der 26-Jährige hatte Anfang Februar keine Fahrkarte und schlug den Schaffner den Angaben zufolge so heftig, dass der Mann eine tödliche Hirnblutung erlitt. Der Fall hat deutschlandweit eine Debatte über mangelnde Sicherheit in Zügen ausgelöst. Und das waren die Nachrichten mit David Riemer.
4: Das Wetter.
5: Die letzte Stunde an diesem Donnerstag läuft. Es ist überall trocken und nur wenige Wolken sind am Himmel. In den nächsten Stunden bleibt es genau so. Die Nacht, die bringt so 15 bis 11 Grad. Morgen wird es freundlich und sommerlich. Viel Sonne, trocken und 26 bis 31 Grad. Auch das restliche Wochenende wird richtig schön.
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5: 23 Uhr ist durch und da ist die A555 Bonn-Köln zwischen Bornheim und Wesslink weiter gesperrt nach einem Unfall. Dort aktuell 1 Kilometer Stau, knapp 40 Minuten. Dann die A1 Köln-Euskirchen zwischen dem Kreuz Köln-Nord und Köln-Löwenich. 1 Kilometer Stau, 8 Minuten. Und die A44 Mönchengladbach-Aachen zwischen Jülich-West und Alsdorf. Dichter Verkehr, 5 Minuten kommen da oben drauf. Allen unterwegs eine gute Fahrt, kommt gut an.
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5: Robert Jantz ist hier. Gemeinsam geht's jetzt in Richtung Mitternacht. Eine Stunde haben wir also noch. Und da starten wir jetzt mal rein mit 3 Hits am Stück. Und den Anfang, den macht, ja, ein echter 90er-Klassiker. Ich spiele euch Ace of Base mit Life is a Flower. 1998 rausgehauen. Und wie ich finde, 3 Minuten einfach gute Laune, wie sich das gehört.

0: Morgen aus Vegas in Richtung Freitag.
1: So, Stichwort Flugzeug. Da habe ich jetzt wirklich mal eine wilde Story für euch. Ein Flug von British Airways von Barbados nach London wurde jetzt kurz vor dem Start gestrichen. Was war da los? Also hier nichts, irgendwie technischer Defekt oder Streik oder so. Nein, die ganze Flugzeugcrew war einfach komplett Hacke. Das ist der Grund. Was war da los? Also die haben am Vorabend im Hotel einfach richtig gebechert, sich mal richtig schön die Landebahn geteert, das Cockpit vernebelt, die Turbinen mal richtig hochgefahren, wie man auch immer das nennen möchte. Hotelgäste haben das alles an der Hotelbar gefilmt. Eine Flugbegleiterin soll sich doch an der Hotelbar

0: übergeben haben und ein Steward soll einfach zusammengebrochen sein, der musste dann aufs Zimmer getragen werden. Immerhin, das ist die gute Nachricht, die Piloten, die sollen nicht mitgefeiert haben, aber Ende vom Lied, 336 Passagiere konnten nicht wie geplant fliegen, bekommen alle eine fette Entschädigung. Die Flugbesatzung hat den Kater des Lebens und wurde suspendiert. Mit anderen Worten, die sind rausgeflogen.
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Robert Jantz ist hier, hallo, und wir machen es jetzt mal ein bisschen emotionaler, würde ich sagen. Kann um die Uhrzeit, kann man sich das mal erlauben. Ich spiele euch jetzt Musik von Alex Warren, Ordinary, ein Song darüber, dass es etwas ganz Normalem plötzlich etwas Besonderes werden kann.

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0: Mia Grace habe ich euch gespielt mit Strangers. Und ja, nicht mehr allzu lange, ne? Dann ist Freitag. Der Donnerstag, der hat es damals quasi gleich geschafft. Ja, und der Freitag, also morgen, das wird ein richtig toller Sommertag. Also nicht mit Punkt Mitternacht, sondern dauert, gibt dem Tag ein paar Stunden Zeit, aber dann wird's, ja. 31 Grad in der Spitze, ganz viel Sonne, das wird einfach herrlich. Darum, selten hat unsere Serie besser gepasst als morgen. Wir testen ja Badeseen bei uns in NRW, damit ihr einfach die besten Spots habt für die heißen Tage, weil auch das Wochenende wird richtig schön und auch danach wird es richtig schön. Also der Sommer gibt einfach alles. Kollegin Kimberly Klages, die war jetzt für uns am Ternscher See in Selm unterwegs und vielleicht ist das ja auch euer perfektes Badeseematch.
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3: Wo treffen wir uns?
4: Wir sind heute am Ternscher See in Selm.
3: Muss ich was bezahlen?
5: Also tatsächlich ist es so, dass wir fürs Parken 3 Euro nehmen, egal wie lange jemand bei uns ist. Erwachsene ab 15 zahlen 6 Euro und Kinder von 5 bis 15 zahlen 3 Euro.
3: Was können wir da machen?
4: Also man kann Aquaclimben gehen auf dem Klettergerüst oder Stand-Up-Paddeln auf dem See.
6: Schwimmen und sich erholen.
7: Ein Angelverein ist schräg gegenüber. Ja, und ansonsten kann man super joggen gehen und im Wald was machen.
3: Kann ich meine Kids mitbringen?
6: Also ich denke schon, ich habe Kinder. Meine Kinder sind jetzt groß, aber wenn ich das sehe, die haben hier einen Wasserpark, ne, einen Spielplatz.
4: Der See ist schon groß, aber trotzdem relativ übersichtlich. Also man hat einen relativ guten Blick auf Kinder. Und unten am See ist auch so ein Sprungbrett und das ist relativ nah am Rand. Also ich glaube, das ist schon gut für Kinder.
7: Und es gibt auch extra so einen kleinen Nichtschwimmerbereich, wo es halt nicht ganz so tief ist, wo Kinder halt auch gut schwimmen können. Das ist so mit Bojen so abgezäunt.
3: Treffen wir uns zum Essen oder nur für Drinks?
4: Wir treffen uns zu Essen und Drinks und Küchenchef Daniel weiß, was am besten geht.
8: Also Pommes natürlich, Currywurst Pommes, gar keine Frage. Fritten NRW geht bei uns auch gut. Das ist die mit Sour Cream, mit Tomatenwürfel und mit Guacamole. Frische Cocktails, Limoncello Spritz, Wildberry Lele, Aperol und so weiter. Ein frisch gezapftes Weizen, helles, ein Radler direkt vom Fass oder auch ein Pilz natürlich. Ja, und dabei ein Blick auf den See. Ich würde sagen, besser geht's nicht, oder?
3: Können wir da chillen?
4: Kann man, wenn es nicht zu voll ist, perfekt. Ist es zu voll, ist es etwas lauter, aber ansonsten ist das echt toll hier.
6: Ja, ich denke mal, das ist eine Oase im Ruhrgebiet und das hat man selten. Und hier der Ternscher See, wenn man sich das anguckt, das ist eine kleine, eingeschworene Gemeinschaft.
3: Ist es ein Match?
4: Also ich würde sagen, schon Match. Im Sommer bin ich ja auch sehr oft mit Freunden, das ist schon cool hier.
9: Ein Match. Wir kommen regelmäßig hier hin, wir finden es immer toll.
7: Perfekt Match.
10: Ich sage immer perfekt. Was Besseres gibt's nicht.
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1: Ich bin David Riemer. Die schwarz-rote Koalition kann zwei ihrer wichtigsten Projekte wohl wie geplant vorantreiben. Das Bundesverfassungsgericht hat Eilanträge aus der Opposition gegen das Gesundheitssparpaket und das neue Heizungsgesetz abgelehnt.
2: Damit ist für die Koalition die Gefahr eines erneut vermasselten Starts in den politischen Sommer vorerst gebannt. Doch vor dem Bündnis liegt jetzt viel angekündigte Gesetzesarbeit. Die umstrittenen Krankenkassenpläne von Gesundheitsministerin Wagen sollen die gesetzlichen Kassen von stark steigenden Milliardenausgaben entlasten. Frei ist der Weg auch für das neue Gebäudemodernisierungsgesetz. Schwarz-Rot will Kernpunkte der von der früheren Ampelregierung beschlossenen Regelung kippen. Weiterhin sollen auch neue Gas- und Ölheizungen eingebaut werden können. Aus Berlin, Dirk Zeitler.
1: VW macht nach der Sitzung seines Aufsichtsrats weiter keine Angaben zu möglichen Werksschließungen und Stellenabbau. Der Konzern stellte dem Gremium ein Maßnahmenpaket vor. Konzernchef Blume kündigte an, die Modellpalette um bis zu 50% und die Ausstattungsoption um bis zu 75% zu reduzieren. Betriebsratschefin Cavallo forderte Blume nach der Sitzung auf, sich im Laufe des Freitags unmissverständlich zu den Gerüchten über die angeblichen Vorstandspläne zu äußern. Immer weniger Menschen greifen zum Buch und das merkt inzwischen auch die Branche. Der Umsatz ist laut dem Börsenverein des deutschen Buchhandels im vergangenen Jahr um 2,7% gesunken. Und auch in diesem Jahr sieht es bisher nicht besser aus. Besonders junge Menschen lesen immer weniger.
3: Lesen ist für Kinder, Jugendliche und junge Erwachsene nicht mehr so wichtig. Der Börsenverein sagt, das liegt vor allem an der Bildungspolitik. Lesen werde demnach gar nicht mehr so stark gefördert. Dass Kinder und Jugendliche nicht mehr so gut lesen können, spürt am Ende vor allem der Buchmarkt. Selbst Kinder- und Jugendbücher werden weniger gekauft. Immerhin boomen Liebesromane für junge Erwachsene weiter und auch Hörbücher liegen weiter im Trend. Dort sind die Umsätze zuletzt sogar deutlich gestiegen. Zoe Tassovali, Nachrichtenredaktion.
1: Im hessischen Hünfelden soll ein 45-Jähriger seine 76 Jahre alte Mutter im Streit angegriffen und angezündet haben. Die Frau sei noch vor Ort an ihren Verletzungen gestorben, teilte die Polizei mit. Der Tatverdächtige flüchtete zunächst, wurde am Abend aber festgenommen. Die 103 Jahre alte Großmutter des Mannes wurde schwer verletzt in ein Krankenhaus gebracht. Die Hintergründe der Tat sind noch unklar, die Ermittlungen laufen.
4: Das Wetter. Ein paar Wolken sind noch unterwegs, aber ansonsten ist es fast sternenklar. 11 bis 15 Grad in dieser Nacht messen wir gerade. Nachher geht es dann rauf auf bis zu 31 Grad im Tagesverlauf. Wir bekommen sehr viel Sonnenschein im Tagesverlauf. Wir starten vielleicht mit ein paar Wolken, aber nachher kommt dann wirklich die Sonne raus und dann bekommen wir auch diese 31 Grad und später am Samstag dann sogar, also am nächsten Tag sogar 33 Grad, also ein Top-Wochenende.
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4: Und dann haben wir es ja fast schon wieder geschafft. Damit herzlich willkommen in diesem Freitag. Das Wochenende naht. Und wenn ihr jetzt noch wach seid, kann es nur daran liegen, dass ihr nicht schlafen könnt. Oder ihr müsst noch zur Nachtschicht. Oder seid gerade mitten in der Nachtschicht. Wir sind bei euch. Baby.

0: Sophia Blondie hier bei uns.
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2: Norwegen spielt bei dieser WM überraschend stark, aber fast noch auffälliger sind ja die Fans. Die feiern nämlich nicht nur im Stadion, die nehmen ihre sogenannte Viking Row inzwischen gefühlt überall mit hin, wo in Amerika gerade irgendwas nach Sport aussieht. Kollege Leo Arigi.
3: Die norwegischen Fans haben bei dieser Weltmeisterschaft ihr eigenes Markenzeichen. Das kennen wir ja inzwischen. Die Viking Row. Also sie setzen oder stellen sich alle in Reihen, tun so, als würden sie gemeinsam in einem Wikingerschiff rudern und brüllen im Takt. Das haben sie nach Norwegens Siegen im Stadion gemacht, das haben sie auf Straßen gemacht, am Times Square. Und dann haben sie offenbar beschlossen, ja, das reicht uns nicht. In New York tauchten norwegische Fans plötzlich bei einem Baseballspiel der Mets im City Field auf. Mets gegen Cubs, komplett andere Sportart, komplett andere Regeln, aber für die Norweger offenbar egal. Hauptsache Tribüne, Hauptsache Stimmung, Hauptsache irgendwo kann man rudern.
4: Now we've got Norway on hand. They're loving it.
3: Und auch beim Golf waren sie dabei. Beim Travelers Championship in Connecticut unterstützten norwegische Fans ihre Landsleute Viktor Hovland und Christopher Reitan. Auch dort wurde gerudert. Also auf einem Golfplatz, bei einem Sport, der normalerweise schon nervös wird, wenn jemand zu laut einen Müsli-Riegel auspackt. Viktor Hovland gewann das Turnier am Ende sogar und machte selbst bei der Viking Row mit.
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Schöne Nacht mit uns. Jetzt bei uns eine der ersten Siegerinnen von American Idol. Das ist das Deutschland sucht den Superstar, nur ohne Deutschland und halt eben in den USA und ohne Dieter Bohlen und mit Sängerinnen, die auch wirklich, wirklich was erreichen weltweit im Musikgeschäft, wie eben Kelly Clarkson. Hier ist sie mit Since You.

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0: Nena, irgendwie, irgendwo, irgendwann, die 80er hier bei uns.
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0: Also bei der nächsten Promi-Hochzeit sammle ich auch den Müll ein und werde reich. Eine New Yorker Künstlerin, oder war es ein Künstler? Ich weiß es gar nicht. Auf jeden Fall ein Künstler hat rings um die Hochzeitslocation von der Hochzeit von Taylor Swift Müll eingesammelt, so Zigarettenstummel, Pappbecher. Er hat sogar einen Schwangerschaftstest in der Mülltonne rund um Madison Square Garden gefunden und hat das dann alles einzeln im Internet verkauft. Immer mit dem Hinweis, das habe ich gefunden, an der Location, wo Taylor Swift geheiratet hat. $25 pro Teil hat er genommen, hat es ins Internet eingestellt. Und es gab natürlich, irgendwelche Leute, die das gekauft haben. Über $1,100 kamen zusammen. Swifties haben den Müll gekauft. Sollte mal einer sagen, Swifties sind nicht für Recycling zu haben.
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1: Ich bin David Riemer. Nachdem das Bundesverfassungsgericht Eilanträge aus der Opposition abgewiesen hat, stimmt der Bundestag heute wie geplant über das Gesundheitssparpaket der schwarz-roten Koalition ab. Die Reform soll die gesetzlichen Krankenkassen finanziell entlasten und weitere Beitragserhöhungen verhindern.
2: Hinter den Kulissen hat die Koalition fast bis zum Schluss an dem Paket gefeilt und sie hat einige Pläne doch wieder entschärft. So soll die kostenlose Familienversicherung für Eltern mit Kindern unter 12 Jahren länger erhalten bleiben, als es zunächst geplant war. Viele Versicherte müssen sich trotzdem auf Einschnitte einstellen. Bei Medikamenten müssen Patienten dann tiefer in die Tasche greifen. Gleichzeitig sollen Praxen, Kliniken und die Pharmabranche bei den Ausgaben stärker in die Pflicht genommen werden. Zoe Tassovali, Nachrichtenredaktion.
1: Bei Unfällen mit Elektrorollern gelten künftig strengere Regeln für deren Vermieter. Der Bundestag hat am späten Abend eine Gesetzesänderung verabschiedet, durch die die Geschädigten leichter an Schadenersatz kommen sollen.
3: Ein E-Roller kippt gegen ein Auto und beschädigt es. Wer zahlt? Ich stolpere über einen auf dem Gehweg liegenden E-Roller und verletze mich. Wer zahlt? Bis jetzt muss das Unfallopfer herausfinden, wer den E-Scooter zuletzt gefahren und abgestellt hat. Und er muss auch noch nachweisen, ob der Fahrer wirklich schuld ist am Unfall. Das ist in den allermeisten Fällen unmöglich und deshalb gilt jetzt, grundsätzlich haftet der Leihrolleranbieter für Schäden, die seine Roller verursachen. Und wenn der Fahrer doch rauszufinden ist, muss der zahlen, es sei denn, er kann seine Unschuld beweisen. Aus Berlin, Uli Rattinger.
1: VW macht nach der Sitzung seines Aufsichtsrats weiter keine Angaben zu möglichen Werksschließungen und Stellenabbau. Der Konzern stellte dem Gremium ein Maßnahmenpaket vor. Konzernchef Blume kündigte an, die Modellpalette um bis zu 50% und die Ausstattungsoptionen um bis zu 75% zu reduzieren. Ob damit Stellenabbau oder Werksschließungen verbunden sind, dazu äußerte sich VW erneut nicht. Angeführt von Stürmerstar Kylian Mbappé hat Frankreich zum 3. Mal nacheinander das Halbfinale einer Fußball-WM erreicht. Der Titelfavorit setzte sich im Viertelfinale hochverdient mit 2:0 gegen Marokko durch. Mbappé traf nach einem verschossenen Elfmeter per Traumtor zur Führung. Ousmane Dembélé legte nach. Frankreich feierte damit den 6. Sieg im 6. Turnierspiel und trifft nun auf den Sieger des Duells zwischen Spanien und Belgien.
4: Das Wetter. Angenehme Nacht ist das. 11 bis 15 Grad messen wir aktuell in dieser Nacht. Ein paar Wolken sind unterwegs, aber kein Regen. Also alles sehr, sehr harmlos. Nachher wird es dann mal ein bisschen sonniger, dieser Freitag. Bis 29, teilweise 31 Grad. Am Samstag wird es dann noch mal heißer. 33 Grad erwarten wir. Topwetter, viel Sonnenschein dort. Also das ist ein Wochenende, was sich dann sehen lassen kann.
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4: Schöne Nacht mit uns. Gleich bei uns noch ein echter 90er Rock-Klassiker. Aerosmith erwartet euch. Ja, mit Crying. Sia habe ich mit dabei in der Playlist. Und den Anfang macht eine aktuelle Nummer. Lady Gaga, Bruno Mars, Die With A Smile. Jetzt bei uns. Euch einen...

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Gleich bei uns eine der vielseitigsten neuen Künstlerinnen, die es so derzeit im Musikbusiness gibt. Olivia Dean habe ich gleich für euch hier auf der Playlist. Vorher noch ein echter 2000er. Das sind die Sugar Babes mit Round Round. Euch eine schöne Nacht. Wir sind bei euch, egal wo ihr gerade seid.

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Holly Humberstone und To Love Somebody. Diese Frau schläft nicht. Sie kommt gerade erst von einer Tour mit stolzen 91 Konzerten und meldet sich direkt mit neuer Musik zurück. Pop-Ikone Katy Perry hat jetzt ihre neue Single Watch It Burn veröffentlicht. Und wenn man den Song mit einem Wort beschreiben will, dann passt Nostalgie wohl am besten. Der Sound erinnert nämlich total an Katy Perrys legendäre Hits aus den 2010er Jahren.

0: Ja, und noch was Besonderes am neuen Song. Er ist eine Twin-Single, heißt, er knüpft thematisch an ihre letzte Single Band-Aids an. Dort ging es noch um den Herzschmerz einer zerbrechenden Beziehung. In Watch It Burn hat sich Katy Perry davon gelöst und sich stattdessen für die Liebe am Leben und an sich selbst entschieden.
1: I wrote two songs, Band-Aids and Watch It Burn. And I was terrified of putting Watch It Burn out. I was a little scared of putting Band-Aids out because they're so honest and they really tell a lot about my story. And I was like, I'm never putting this out. And cut to now, I'm putting it out.
0: Also da sagt sie, sie hat zwei Songs geschrieben, Band-Aids und Watch It Burn, und dachte, sie würde die Songs nie veröffentlichen, weil sie so viel von ihr preisgeben. Umso glücklicher sind wir natürlich, dass sie doch noch beide Songs rausgebracht hat. Bisschen Geld verdienen, bisschen arbeiten wollte sie dann doch nochmal. Und den neuen Song Watch It Burn, den hört ihr jetzt.
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